0: Lehrbetriebe bei rund 280 Millionen Euro pro Jahr gedeckelt. Die österreichische Fußballnationalmannschaft macht sich heute auf den Weg zur Weltmeisterschaft. Davor wird das ÖFB-Team noch vom Bundespräsident Alexander Van der Bellen verabschiedet, berichtet Christoph Ott.
1: Von Wien Schwechat geht es für das Nationalteam dann über 12 Stunden mit dem Flugzeug nach Los Angeles und anschließend mit dem Bus weiter nach Santa Barbara. Dort wird die Mannschaft dann ihr Quartier für die kommenden Wochen beziehen. Ein wenig getrübt ist die Vorfreude aufgrund des Ausfalls von Christoph Baumgartner, der gestern erfolgreich am rechten Oberschenkel operiert wurde. Auf eine Nachnominierung verzichtet Teamchef Ralf Rangnick vorerst noch, dafür hätte er aber theoretisch bis einen Tag vor dem ersten WM-Spiel Zeit. Auch von den kürzlich aufgetretenen Nebengeräuschen um die Zukunft vom 67-jährigen Teamchef will sich das ÖFB-Team rund um Kapitän David Alaba so kurz vor der WM nicht beeinflussen lassen.
2: Ich glaube, er weiß ganz genau, was er an uns hat. Wir wissen ganz genau, was wir an ihm haben und wollen jetzt dann in Amerika natürlich auch gemeinsam Geschichte schreiben, erfolgreichen Fußball spielen und das auf den Platz bringen, was wir, glaube ich, ganz gut können.
1: Das Auftaktmatch gegen Jordanien steigt dann am 17. Juni in San Francisco.
0: Jetzt zum Wetter mit Nathalie Auer.
3: Einiges an Sonne erwartet euch heute im Großteil des Landes und mit ihr steigen die Temperaturen kräftig nach oben auf 21 bis 28 Grad. Nur wenig Sonne bekommt allerdings der Westen, hier gibt es schon am Vormittag dichtere Wolken. Am späten Nachmittag müsst ihr dann in Vorarlberg und im Außerfern mit ersten Schauern und Gewittern rechnen. In der Nacht auf Freitag geht es dann ziemlich nass weiter und zwar von Vorarlberg bis Oberösterreich und bis zur westlichen Obersteiermark. Übrigens, Schneefall kann auch dabei sein, die Schneefallgrenze sinkt im Westen bis auf 1800 Meter.
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1: Im Studio ist Theresa Eder. Es ist 3 Uhr. Die Ukraine und Moldau sind einem EU-Beitritt einen großen Schritt näher gekommen. Die EU-Botschafter der 27 Mitgliedstaaten haben am Abend den Prozess zur formellen Eröffnung der ersten Beitrittsverhandlungen mit den beiden Ländern eingeleitet. Im Idealfall könnten die Gespräche bereits am 15. Juni beginnen. 100% fix ist aber noch nichts. Solche Beitrittsverfahren dauern im Normalfall Jahre oder sogar Jahrzehnte. 5 Monate nach der Brandkatastrophe von Grau-Montana stehen diese Woche wieder Einvernahmen von Beschuldigten an. Die Opferfamilien sind frustriert und der ehemalige Bundesstaatsanwalt der Schweiz übt heftige Kritik an den schleppenden Ermittlungen. Bettina Prendergast berichtet.
2: Die Walliser Staatsanwaltschaft hat von Anfang an große Fehler gemacht, sagt der ehemalige oberste Ankläger der Schweiz, Michael Lauber. Man hätte zum Beispiel alle 41 Opfer obduzieren müssen und nicht nur ein paar, sagt Lauber. Dadurch sind wichtige Spuren verloren gegangen. Und die Familien hätten auch ein Recht gehabt zu erfahren, was die genaue Todesursache war.
3: Es ist auch das Anrecht von den betroffenen Angehörigen zu wissen, warum die Personen nicht mehr am Leben sind. Für mich ist das ein grosses Versäumnis.
2: Lauber kritisiert auch, dass das Betreiberpaar nicht sofort wegen Verdunkelungsgefahr in U-Haft genommen wurde.
3: Nach meiner Meinung hätte man müssen die Barbetreiber sofort in Haft nehmen.
2: Die Staatsanwaltschaft im Wallis schweigt zu dieser Kritik.
1: Fotos von iPhones auf Android-Handys zu schicken und umgekehrt ist mühsam. Jetzt geht's aber wesentlich schneller, berichtet Laura Graf.
4: Mit dem neuesten Update für Android-Handys ist QuickShare ab sofort voll kompatibel mit AirDrop. Das heißt, Fotos, Videos und Dokumente sollen sich damit leichter und in voller Qualität zwischen Android-Smartphones und iPhones austauschen lassen. Bis jetzt war das nur bei wenigen Android-Geräten möglich. Zusätzlich soll das neue Update auch bessere Sicherheitsfunktionen bringen, etwa um Betrugsversuche zu erkennen. Das Smartphone warnt Nutzerinnen und Nutzer dann aktiv, wenn Betrüger versuchen, sich als vertrauenswürdige Kontakte auszugeben.
1: Und weil er eine Taube erschossen hat, ist ein Mann in Wien jetzt zu 8 Monaten bedingter Haft und einer Geldstrafe verurteilt worden, wegen Tierquälerei und unbefugten Waffenbesitzes. Der 55-Jährige hatte im April in einer Wohnhausanlage von seinem Balkon ausgeschossen. Die Folge war ein Einsatz der Wega. Das Urteil ist nicht rechtskräftig. Jetzt zum Wetter mit Nathalie Auer.
5: Für einige von euch wird das heute ein überwiegend sonniger und warmer Tag. Die Temperaturen steigen bis zum Nachmittag auf 21 bis 28 Grad. Am wärmsten wird es in Tirol und Niederösterreich. Wolken sind heute aber auch dabei. Die meisten gibt es in Vorarlberg und Tirol. Hier entstehen am Nachmittag auch erste Regenschauer und Gewitter. In der Nacht auf Freitag breitet sich dann bis Oberösterreich und bis zur westlichen Obersteiermark Regen aus. Und der kann zeitweise intensiv sein. Außerdem sinkt die Schneefallgrenze im Westen bis auf 1800 Meter. In höheren Tälern wird es also schneien.
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1: Im Studio ist Theresa Eder. Es ist 4 Uhr. Ein Daumen hoch oder das Peace-Zeichen. Solche Gesten sieht man oft auf Social Media. Doch genau bei solchen Fotos, auf denen Hände und Finger zu sehen sind, sollte man besonders aufpassen, berichtet Anke Mandl.
2: Im schlimmsten Fall könnten Kriminelle mit gestohlenen Fingerabdrücken Smartphones entsperren, Banking-Apps öffnen oder digitale Identitäten übernehmen. In China haben das Kriminelle bereits versucht. Sicherheitsexperten warnen davor, dass bei hochauflösenden Fotos mit Hilfe von künstlicher Intelligenz Fingerabdrücke rekonstruiert werden können. Selbst aus größerer Entfernung lassen sich dabei noch genügend Details auslesen. Schon eine einzelne Aufnahme mit moderner Smartphone-Technik kann ausreichen, um solche biometrischen Daten zu gewinnen. Werden mehrere Fotos einer Person kombiniert, lassen sich diese Informationen noch genauer auswerten. Die Gefahr eines gestohlenen Fingerabdrucks ist dabei sogar größer als bei einem geklauten Passwort. Während man Passwörter einfach ändern kann, bleibt der Fingerabdruck ein Leben lang gleich.
1: In Norwegen wird derzeit wieder verstärkt über einen möglichen EU-Beitritt diskutiert. Angesichts der geopolitisch angespannten Lage halten das viele für sinnvoll, berichtet Martin Rauter.
3: Die Welt da draußen ist verrückt geworden, sagt der norwegische Außenminister erst am Montag gegenüber der Financial Times. Man müsse daher die Beziehungen zur EU überdenken. Øyvind Svendsen vom norwegischen Institut für internationale Angelegenheiten sagt dazu:
4: Kommt es etwa zu einem Handelskrieg, steht das Land nicht unter EU-Schutz. Das macht Norwegen zunehmend verwundbar.
3: Ein Beitritt hätte auch strategische Vorteile, sagt Mario Holzner vom Wiener Institut für internationale Wirtschaftsvergleiche.
5: Norwegen zahlt in die EU-Kassen ein und beteiligt sich bei fast allen wichtigen europäischen Programmen, aber kann eben nicht entscheiden darüber.
3: Die Mehrheit in Norwegen ist weiterhin gegen einen EU-Beitritt. Doch ab August könnte Dynamik in die Debatte kommen. Dann stimmt Island und damit ein anderer sehr reicher Staat über die Wiederaufnahme von EU-Beitrittsverhandlungen ab.
1: Und Sicherheitsroboter statt Security, das testet jetzt der Hamburger Flughafen auf seinem Außengelände. Die selbstfahrenden Maschinen sollen entlang des Flughafenzaunes patrouillieren und mögliche Schäden dem Sicherheitsdienst melden. Das soll die Airport-Sicherheit erhöhen. Jetzt zum Wetter mit Nathalie Auer.
6: Einiges an Sonne erwartet euch heute im Großteil des Landes und mit ihr steigen die Temperaturen kräftig nach oben auf 21 bis 28 Grad. Nur wenig Sonne bekommt allerdings der Westen, hier gibt es schon am Vormittag dichtere Wolken. Am späten Nachmittag müsst ihr dann in Vorarlberg und im Außerfern mit ersten Schauern und Gewittern rechnen. In der Nacht auf Freitag geht es dann ziemlich nass weiter und zwar von Vorarlberg bis Oberösterreich und bis zur westlichen Obersteiermark. Übrigens, Schneefall kann auch dabei sein, die Schneefallgrenze sinkt im Westen bis auf 1800 Meter.
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1: Im Studio ist Felix Schneider-Storm. Österreich ist erneut in den UNO-Sicherheitsrat gewählt worden, als nichtständiges Mitglied für 2027 und 2028. Bei der Wahl in der UNO-Generalversammlung in New York gestern hat Österreich 131 der insgesamt 190 Stimmen erhalten. Auch Portugal setzte sich mit seiner Bewerbung für die zwei verfügbaren Sitze durch. Deutschland ist gescheitert. Israel und der Libanon haben sich nach US-Angaben auf einen Weg zur Umsetzung der bisher faktisch kaum wirksamen Waffenruhe geeinigt. Die sei unter anderem abhängig von einer kompletten Einstellung der Angriffe der pro-iranischen Hisbollah-Miliz gegen Israel, heißt es in einer gemeinsamen Erklärung israelischer und libanesischer Regierungsvertreter nach einem Treffen in Washington. In Luxemburg findet heute ein Treffen der europäischen Innenminister statt. Auf der Tagesordnung steht auch der Schutzstatus für Geflüchtete aus der Ukraine. Derzeit haben alle Vertriebenen aus der Ukraine automatisch ein vorübergehendes Aufenthaltsrecht. Diese Regelung gilt noch bis 4. März 2027. Mehrere europäische Staaten möchten das ändern, so auch Österreich. Innenminister Gerhard Kahner ist für eine Änderung für Männer im wehrfähigen Alter.
2: Ich halte es für sinnvoll, dass dieser automatische Schutzstatus beendet wird, vor allem für bestimmte Gruppen. Und ich denke hier vor allem an Männer im wehrpflichtigen, im wehrfähigen Alter aus der Ukraine, dass es hier keinen Automatismus mehr beim Schutzstatus gibt.
3: Jetzt muss man aber sagen, den Schutzbedarf, den die Betroffenen haben, der hat sich ja überhaupt nicht geändert, weil die Lage in der Ukraine unsicher wie praktisch nie ist.
2: Aber man hat gesehen, dass zum Teil mehr Männer in dieser Altersgruppe auch kommen. Und aus unserer Sicht ist es sinnvoll, und das ist auch im Sinne der Ukraine, dass diese Männer im wehrfähigen Alter keinen automatischen Schutzstatus bekommen. Und in manchen Ländern wird auch darüber diskutiert, dass für Ukraine aus bestimmten Regionen es keinen automatischen Schutzstatus mehr gibt. Wir müssen einfach zu einer nächsten Regelung finden, damit hier neue Möglichkeiten geschaffen werden.
1: Sagt Innenminister Karner im Gespräch mit Regina Pöll. Weil er eine Taube erschossen hat, ist ein Mann in Wien gestern zu 8 Monaten bedingter Haft und einer Geldstrafe verurteilt worden. Wegen Tierquälerei und unbefugten Waffenbesitzes. Der 55-Jährige hatte im April in einer Wohnhausanlage von seinem Balkon aus geschossen. Die Folge war ein Einsatz der Wega. Das Urteil ist nicht rechtskräftig. Das waren die Nachrichten mit Felix Schneider-Storm. Zum Wetter.
4: Nach dem trockensten Frühling der Messgeschichte hat der meteorologische Sommer mit dem Juni recht feucht begonnen, speziell im Westen und Süden. In Klagenfurt hat es in den letzten 2 Tagen mehr geregnet als im gesamten März und April. Und es bleibt vorerst auch eher unbeständig. Sonnige und warme Phasen wechseln mit nasseren und kühleren, wobei die Regenmengen im Osten bescheiden bleiben dürften. Heute am Feiertag ist es im Großteil Österreichs trocken und überwiegend sonnig mit ein paar dünnen Schleierwolken. Ganz im Westen ziehen aber allmählich dichtere Wolken auf, und zum Abend hin kommen hier erste Regenschauer und Gewitter dazu. Es wird sommerlich warm, Höchstwerte 21 bis 28 Grad. In 2000 Meter hat es zum Mittag um die 12 Grad. In der kommenden Nacht breiten sich Schauer und Gewitter mit teils stürmischen Windböen langsam aus. Nur im Osten und Südosten bleibt es noch trocken. Morgen Freitag dann länger trüb, spürbar kühler und bis Mittag oft regnerisch, nur im Westen am Nachmittag zunehmend sonnig. Am Wochenende überall einige Sonnenstunden und deutlich wärmer, aber auch ein paar Schauer und Gewitter. So viel zum Wetter von Michael Mattern.
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1: Am Mikrofon ist Lorenz Wildner. Einen schönen guten Morgen. Es ist ein großer Erfolg für die österreichische Außenpolitik. Österreich ist gestern für 2 Jahre in den Sicherheitsrat der Vereinten Nationen gewählt worden, dem mächtigsten UN-Gremium. Außenministerin Beate Meindl-Reisinger sieht große Wichtigkeit darin, dass ein kleines Land wie Österreich jetzt auf einer der großen Bühnen der Welt mitbestimmen kann.
2: Die Welt heutzutage ist nicht mehr die gleiche wie 1945. Diese Realitäten sind nicht mehr abgebildet. Und gleichzeitig leben wir aber auch in einer Welt, in der die Vielzahl von kleineren und mittelgroßen Staaten Sorge hat, dass dieser Multilateralismus, dieses am Verhandlungstisch auf Augenhöhe miteinander umgehen, zunehmend ins Hintertreffen gerät und große Mächte ihre Interessen durchsetzen mit politischem Druck, mit militärischer Gewalt oder auch wirtschaftlichem Zwang. Und ich glaube, auch das hat durchaus gezogen, dass wir als kleines Land glaubwürdig sagen können, wir sind hier auch die Stimme von vielen kleinen Staaten, die sagen, nein, in so einer Welt wollen wir nicht leben und in so einer Welt fühlen wir uns auch nicht wohl, da sind wir auch nicht sicher genug.
1: Israel und der Libanon haben sich auf eine Waffenruhe geeinigt. Das hat das US-Außenministerium nach Verhandlungen in Washington mitgeteilt. Eine Bedingung ist demnach, dass die pro-iranische Hisbollah-Miliz das Feuer gegen Israel einstellt und sich aus bestimmten Gebieten zurückzieht. Die direkten Verhandlungen für ein Friedensabkommen gehen ab dem 22. Juni weiter. Die EU-Verhandlungen für die Mitgliedschaft der Ukraine haben am Abend begonnen. Die EU-Botschafter der 27 Mitgliedstaaten haben den Prozess zur formellen Eröffnung der Beitrittsverhandlungen mit der Ukraine und Moldau eingeleitet. Bisher hatte Ungarn diesen Schritt blockiert. Ungarns neuer Premier Madja hat das Veto jetzt aber aufgehoben. Die Ukraine und auch Moldau haben seit 2022 EU-Beitrittsstatus. Und das erste Mal seit 28 Jahren macht sich heute wieder eine österreichische Fußballnationalmannschaft auf den Weg zu einer Weltmeisterschaft. Bevor es in die USA geht, wird das ÖFB-Team noch feierlich vom Bundespräsident Alexander Van der Bellen verabschiedet. Mehr von Christoph Ott.
3: Von Wien-Schwechat geht es für das Nationalteam dann über 12 Stunden mit dem Flugzeug nach Los Angeles und anschließend mit dem Bus weiter nach Santa Barbara. Dort wird die Mannschaft dann ihr Quartier für die kommenden Wochen beziehen. Ein wenig getrübt ist die Vorfreude aufgrund des Ausfalls von Christoph Baumgartner, der gestern erfolgreich am rechten Oberschenkel operiert wurde. Auf eine Nachnominierung verzichtet Teamchef Ralf Rangnick vorerst noch, dafür hätte er aber theoretisch bis einen Tag vor dem ersten WM-Spiel Zeit. Auch von den kürzlich aufgetretenen Nebengeräuschen um die Zukunft vom 67-jährigen Teamchef will sich das ÖFB-Team rund um Kapitän David Alaba so kurz vor der WM nicht beeinflussen lassen.
4: Ich glaube, er weiß ganz genau, was er an uns hat. Wir wissen ganz genau, was wir an ihm haben und wollen jetzt dann in Amerika natürlich auch gemeinsam Geschichte schreiben, erfolgreichen Fußball spielen und das auf den Platz bringen, was wir, glaube ich, ganz gut können.
3: Das Auftaktmatch gegen Jordanien steigt dann am 17. Juni in San Francisco.
1: Und wir kommen zum Wetter.
5: Unbeständige, kühlere Tage wechseln weiterhin mit sonnigen Warmen. Der Feiertag heute gehört verbreitet zu den sonnigen. Derzeit in Wien heiter bei 14 Grad, Eisenstadt und St. Pölten heiter 12, Linz wolkig 11, Salzburg heiter 11, Innsbruck heiter 8, Bregenz wolkig 15, Graz heiter 9 und Klagenfurt Hochnebel 11 Grad. Im Großteil Österreichs überwiegt heute der Sonnenschein, Nebel etwa in Unterkärnten löst sich auf. Ausnahme ist ganz der Westen, hier gibt es bereits ein paar Wolken und die werden allmählich mehr. Zum Abend hin kommen auch erste Regenschauer und Gewitter dazu. Es wird sommerlich warm heute mit 20 bis 28 Grad. In der kommenden Nacht breiten sich Schauer und Gewitter sowie teils stürmische Windböen langsam aus. Im Osten und Südosten bleibt es noch trocken. Morgen dann generell unbeständig und spürbar kühler. Von Westen her allmählich wieder zeitweise sonnig. Soviel zum Wetter mit Nicola Biermeier.
6: Morgengedanken. Jemandem zu helfen heißt nicht nur, ihn mit Nahrung, Kleidung und Wohnraum zu versorgen, es heißt auch, andere tiefe Nöte zu erkennen und auf sie einzugehen. Davon erzählt Katharina Renner von der Wiener Pfarrcaritas in ihren heutigen Morgengedanken.
7: Viele Geschichten berühren uns sehr, wie die hier. Sie beginnt nicht so schön. Die Ehefrau eines älteren Ukrainers ist in Österreich verstorben. Den Leichnam zu überführen ist sehr teuer und aus Kriegsgründen nicht möglich. Doch die Verstorbene hier in Österreich zu begraben, wollte der Witwer auch nicht. Er hofft sehr auf ein baldiges Kriegsende. Also wurde seine verstorbene Ehefrau kremiert und ihre Asche in einer schönen Urne verwahrt. Nur, was macht man mit der Urne? Wir von der Caritas haben uns also auf die Suche nach einem Ort gemacht, wo die Urne bis zur Rückkehr der Familie in die Ukraine bleiben kann. Wir haben in einer Kirche in der Nähe angefragt. Dort hat man die Not des Mannes sofort verstanden und war bereit zu helfen. Gemeinsam suchte man einen würdigen Platz. Die Betreuerin von Herrn P. schreibt uns: Ich möchte mich bei euch im Namen meines Klienten Herrn P. bedanken. Heute hat Herr P. die Urne seiner verstorbenen Frau in die Kirche St. Severin gebracht und durfte diese beim Altar unterbringen. Er ist unglaublich dankbar dafür. Die Möglichkeit, die Urne an einem so würdigen Platz zu deponieren, hat ihn tiefst berührt.
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6: Ja, schönen guten am Feiertag, frohen Leichnam. Da freue ich mich, Ihre Glückwünsche überbringen zu dürfen und einige Musikwünsche zu erfüllen. Die Gablonzer Perlen werden für Anton Pregartner daheim in Paurach bei Feldbach gewünscht. Gestern haben sie ihren 90. Geburtstag gefeiert. Was du geschafft in deinem Leben, ist jeder Dank dafür zu klein. Hast viele, viele Stunden mit Freude am Bauernmarkt verbracht. Wir wünschen dir viel Gesundheit, Glück und ein langes Leben. Deine Familie.

Gut aufgelegt in den Feiertag. Die nächste E-Mail für heute Morgen beginnt mit den Worten: Bitte spielt diesen Gruß ziemlich am Anfang, weil sie schon am frühen Morgen geweckt wird und sie die Glückwünsche ja nicht überhört. Also, liebe Maria Schönecker, daheim in Unterhag, Sie sind sehr früh geweckt worden und jetzt kommt ein Gruß hier auf Radio Steiermark. Liebe Maria, du bist heute von vielen Leuten eingekreist, was wieder einmal klar beweist, du bist bekannt und auch beliebt, weil es nicht viele Menschen gibt mit Herz, mit Charme und mit Niveau. Drum wünschen wir uns, bleib weiter so. In diesem Sinne gratulieren dir heute alle hier Anwesenden zu deinem 60. Geburtstag recht herzlich und wünschen dir das Allerbeste, Gesundheit und viel Freude bei allem, was du machst. Deine Familie und deine Freunde freuen sich, mit dir heute zu feiern. Liebe Maria Schönecker, alles Gute und viel Freude mit dem gefühlvollen Wunschlied, der Familiengesang Safran für Sie mit dem Rosenstock.

alle eine Bereicherung. Für dein neues Jahrzehnt wünschen wir dir noch viele wunderschöne Stunden mit deiner lieben Frau Gerti und freuen uns auf noch zahlreiche Besuche auf der Wasserwirtalm. Alles Liebe und Gute wünschen dir Familie Wasserwirt und die Jagdgesellschaft Graubart. Werter Anton Schober, auch von uns einen herzlichen Gruß zu Ihrem 90. Geburtstag gestern mit dem Terzett Grafenstein. Geh mal hin über Teumann.

Alles Gute noch einmal für Anton Pregartner aus Paurach bei Feldbach. Alles Liebe zum 90. Geburtstag. Bleib gesund und Gottes Segen für dich wünschen Heidi und Günther. Geburtstagsgrüße gibt's jetzt für Andreas Goririk, wenn ich das richtig lese, aus Schlossberg-Leutschach an der Weinstraße. Zu deinem 50. Geburtstag alles Gute. Ich wünsche dir Hoffnung und schenke dir Licht. Es erleuchte dein Herz, wo ein Engel zu dir spricht. Deine Gattin Margit. Alles Liebe auch von Sohn Noah Elias, Mia, Tochter Lea Sophie, deiner Mutter, Schwiegermutter und Schwager und Schwägerinnen. Auf nach Knittelfeld zu Peter Kreiner. Morgen feiern sie Geburtstag, da gibt's Glückwünsche für sie, Peter Kreiner. Dem Engel Peter wünschen zum Geburtstag am 5. Juni nur das Beste, seine Gattin Monika, Clara und seine Verwandten aus Neuses. Der Liedwunsch wäre, die Verwandten kommen. Na, lassen Sie sie halt rein, Ihre Verwandten, lieber Peter Kreiner.

Für Hubert und Gerti Priller geht ein Glückwunsch nach Salchau. Lieber Opa, liebe Oma, zu eurem 48. Hochzeitstag wünschen wir euch alles erdenklich Liebe und Gute. In den 48 Jahren habt ihr schon viele Höhen und Tiefen erlebt, aber zusammen habt ihr sie alle gemeistert. Wir wünschen euch noch viele schöne Jahre und freuen uns schon jetzt mit euch in 2 Jahren die goldene Hochzeit zu feiern. Alles Gute weiterhin wünschen euch Hubi und Moni mit Leonie, Nina und Maximilian. Eine Karte, die mich für gut aufgelegt am letzten Sonntag leider zu spät erreicht hat. Für Peter Krotzer, daheim in Falkenstein. Lieber Peter, nachträglich alles Gute zu deinem 74. Geburtstag wünschen Franz, Hermann und Bernie. Und für Peter Rosecker aus Krieglach, alles Gute zu deinem 79. Geburtstag von Hermann und Bernie. Zeit ist kostbarer als Gold, der Musikwunsch für Sie. Hier ist der Gradnack-Song. 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

Liebe Schwester. Und da ist jetzt Roswitha Neubauer, daheim in Jagerberg, gemeint. Liebe Schwester, 60 Jahre jung und kein bisschen leise. Genau so soll's sein. Zu deinem runden Geburtstag schicken wir dir die herzlichsten Glückwünsche. Ganz viel Gesundheit, Glück und jede Menge schöne Augenblicke. Bleib so herzlich und lebensfroh, wie du bist. Lass dich ordentlich feiern. Alles Liebe zum 60er. Deine Schwester Helga mit Gerhard, Kerstin, Bianca mit Marcel und der kleine Jonas. Auch die nächste Karte hat uns für vergangenen Sonntagmorgen zu spät erreicht. Am Samstag, den 30. Mai, feierte Peter Unterger, aus Tulwitz seinen 60. Geburtstag. Die Mädels und Burschen der Trachtenkapelle Flattnitz an der Teichalm wünschen alles Gute, Gesundheit und noch viel Freude beim Musizieren mit der Musikkapelle. Ein herzliches Dankeschön für deine humorvolle und positive Stimmung, die du im Verein ausstrahlst. Na, Peter, der Bozner Bergsteigermarsch wird für sie gewünscht. Spielt ihnen natürlich die Trachtenkapelle Flattnitz. Alles Gute zum 60er.

Der nächste Gruß geht nach Miesenbach zu Grete Pötz. Liebe Grete, wir wünschen dir zu deinem heutigen 70. Geburtstag von ganzem Herzen alles Liebe und Gute. Glück, Gesundheit und Gottes Segen im neuen Lebensjahr. Viel Freude weiterhin mit deinem großen Garten beim Pilates und noch viele schöne Wanderungen mit deinem Franz. Und aufs Befranzen nicht vergessen. Ein großes Danke an dich und für deine großen und kleinen Pflanzen aus deinem Garten. Das wünschen dir Maria, Gerti, Elke und Roswitha. Der Seniorenbund Ortsgruppe Tieschen wünscht seinem Mitglied Gustl Pachler zum 80. Geburtstag alles Gute, Glück und Gesundheit, damit er noch oft an unseren Tagesausflügen mitfahren kann. Die Paggerburm spielen für Sie, aber Freit am Leben, lieber Gustl Pachler.

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1: Für meine liebe Freundin Luise Strunz aus Fronleiten, Hofamt. Liebe Luise, zu deinem 80er die allerbesten Wünsche, viel Gesundheit und Freude auf dem schönen Hof. Ich danke dir sehr für unsere langjährige Freundschaft. Ich freue mich, wenn wir uns wieder treffen. Ist ja schöner als nur immer telefonieren. Schön, dass es dich gibt. Alles Liebe und bis bald. Deine Freundin Johanna Wagner, Fulgo Stockinger. Bitte spielen Sie für Luise Strunz zu ihrem Runden Das Leben ist so schön von der Filzmoser Tanzlmusik.

Jetzt haben wir, glaube ich, wieder eine doppelte Glückwunschansage. Zum runden Geburtstag von Margarete Pötz aus Miesenbach kommt noch ein Glückwunsch. Ja, in gut aufgelegt, in den Feiertag haben wir eher ein bisschen mehr Zeit. Viel Gesundheit und Gottes Segen für deinen weiteren Lebensweg. Danke für deine Hilfsbereitschaft. Alles Liebe vom Bruder Franz und Rosi. Mein schönes Almenland vom Schnorrieser Dreigesang wird für Sie gewünscht, liebe Margarete Pötz.

Für Norbert Sackel aus Söding, St. Johann, kommt ein Gruß. Lieber Norbert Sackel, der Seniorenbund Söding gratuliert dir recht herzlich zu deinem heutigen 80. Geburtstag. Das Glück, es sei dir in den nächsten Jahren hold, deine Gesundheit sei wie Gold, edel und einfach. Nur in Zukunft Glück und Frieden sei dir stets beschieden. Das Tiroler Echo mit die Sterne am Himmel wird für Sie gewünscht. Lieber Norbert Sackel.

Für Grete Haider aus Wenigzell gibt es die nächsten Glückwünsche. Ist für vergangenen Sonntag zu spät reingekommen, so hole ich den Gruß heute nach. Grete Haider hatte am vergangenen Freitag, am 29. Mai, ihren 70er. Nachträglich alles Gute und viel Gesundheit, das wünschen ihr die Hofkirchner. Bitte spielen Sie für Grete Haider von den Original-Zirbitzburm. Das Glück kann man nicht kaufen.

Guten Morgen, lieber Luis. Gemeint ist Luis Kreuzleitner, daheim in Wenigzell. Weil gestern dein 70. Geburtstag war, wollen wir nicht lange studieren und dir übers Radio gratulieren. Glück und Sonnenschein sollen weiterhin deine Begleiter sein. Alles Gute, vor allem Gesundheit, Kraft und Gottes Segen wünschen dir deine Christa, unsere Mama und deine Schwägerinnen und Schwager. Da Luis ein Frühaufsteher und begeisterter Radfahrer ist, spielen Sie ihm bitte von der Falkensteiner Musi die Teufelsteinpolka.

für Willi Spenger zum 50. Geburtstag. Lieber Willi, wir wünschen dir zu deinem 50er alles Gute. Bleib weiterhin ein so gern gesehener, geselliger und netter Mensch. Alles Gute und viel Spaß in deinem neuen Betätigungsfeld. Du bist einfach überall zu brauchen. Das wünschen dir deine Frau Michaela, die Kinder Sebastian, Annalena und Kathi, die Schwiegereltern Franz und Maria, die Schwägerinnen und Schwager, Neffen und Nichten. Bitte spielen Sie ein flottes Musikstück für unseren Willi. Nicht nur das Stück ist flott, lieber Herr Spenger, die Wirtin ist es auch.

Rita Ulbing schickt ihrer Mutter zum gestrigen 75. Geburtstag einen lieben Gruß. Da habe ich jetzt leider keinen Namen von der Mama, aber sie wissen, dass ihre Tochter Rita ganz herzlich an sie denkt. Auf nach Tannhausen zu Louis Stadtecker. Die Enkel Markus und Veronika Lackner wünschen ihrem Opa alles Liebe und Gute zum 60. Geburtstag. Wir haben dich lieb und freuen uns schon auf die heutige Geburtstagsfeier. Den 47er Regimentsmarsch wünschen sich ihre Enkel für sie. Alles Liebe, Louis Stadtecker.

Für Ambros Palzer aus Waldstein kommt der letzte Gruß für heute Morgen. Lieber Ambros, wir möchten dir zum 60. Geburtstag nachträglich herzlich gratulieren. Am 2. Juni hast du ihn gefeiert. Alles Liebe wünschen dir Christel, Brigitte, Erwin, Marco, Christine, Martin, Daniel und Marina. Wir hätten gerne von den Zillertaler Mander mit Leib und Seel ein Bauer, da es genau zu ihm passt. Na bitte, Ambros, mache ich sehr gerne. Christine Gutzelnik, mein Name. Damit sage ich danke fürs Dabeisein. Auf Wiederhören. Schönen Feiertag.

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1: Am Mikrofon ist Lorenz Wildner. Einen schönen guten Morgen. Die EU-Innenminister treffen sich heute in Luxemburg. Ein wichtiges Thema ist dabei der Schutzstatus für Geflüchtete aus der Ukraine. Bis Anfang März nächsten Jahres haben alle Vertriebenen aus der Ukraine automatisch ein vorübergehendes Aufenthaltsrecht. Mehrere europäische Staaten möchten das ändern, darunter auch Österreich. Innenminister Gerhard Kahner ist für eine Änderung für Männer im wehrfähigen Alter.
2: Ich halte es für sinnvoll, dass dieser automatische Schutzstatus beendet wird, vor allem für bestimmte Gruppen. Und ich denke hier vor allem an Männer im wehrpflichtigen, im wehrfähigen Alter aus der Ukraine, dass es hier keinen Automatismus mehr beim Schutzstatus gibt.
3: Jetzt muss man aber sagen, den Schutzbedarf, den die Betroffenen haben, der hat sich ja überhaupt nicht geändert, weil die Lage in der Ukraine unsicher wie praktisch nie ist.
2: Aber man hat gesehen, dass zum Teil mehr Männer in dieser Altersgruppe auch kommen. Und aus unserer Sicht ist es sinnvoll, und das ist auch im Sinne der Ukraine, dass diese Männer im wehrfähigen Alter keinen automatischen Schutzstatus bekommen. Und in manchen Ländern wird auch darüber diskutiert, dass für Ukrainer aus bestimmten Regionen es keinen automatischen Schutzstatus mehr gibt. Wir müssen einfach zu einer nächsten Regelung finden, damit hier neue Möglichkeiten geschaffen werden.
1: Sagt Innenminister Kahner im Gespräch mit Regina Pöll. Österreich ist in den UNO-Sicherheitsrat gewählt worden, als nichtständiges Mitglied für 2027 und 2028. Bei der Wahl in der UNO-Generalversammlung am Abend in New York erhielt Österreich 131 Stimmen und erhält den Posten damit zum vierten Mal. Israel und der Libanon haben sich auf eine Waffenruhe geeinigt. Das hat das US-Außenministerium nach Verhandlungen in Washington mitgeteilt. Eine Bedingung ist demnach, dass die pro-iranische Hisbollah-Miliz das Feuer gegen Israel einstellt und sich aus bestimmten Gebieten zurückzieht. Und lange galt Chili Royale als entscheidender Faktor für die Entwicklung von Bienenköniginnen. Eine Studie zeigt jetzt aber, dass auch die Zellen, in denen die Königinnen heranreifen, eine wesentliche Rolle spielen. Gebaut werden sie von einer neu entdeckten, hochspezialisierten Gruppe von Arbeiterinnen. Ja, von Christine Linduska.
4: Geformt wie eine Erdnuss stechen Königinnenzellen deutlich in einer Bienenwabe hervor. Für ihren Bau sind Arbeiterinnen mit sehr speziellen Fähigkeiten zuständig, wie ein Team um den Bienenforscher Boris Bier von der kalifornischen Universität Riverside herausgefunden hat.
5: Was ganz interessant ist, sie erhöhen ihre Körpertemperatur. Also sie haben so ein bisschen wie Fieber.
4: Während des Zellenbaus reichern diese Bienen bereits vorhandenes Wachs mit ungesättigten Fettsäuren an. Damit verändern sie die biochemischen und physikalischen Eigenschaften. Königinnenzellen sind biegsamer, weniger dicht und haben einen höheren Schmelzpunkt als Zellen von Arbeiterinnen. Nur in dieser Umgebung können gesunde Bienenköniginnen heranreifen. Warum? Das muss nun weiter erforscht werden.
1: Das waren die Nachrichten mit Lorenz Wildner. Das Wetter.
6: Das lange Wochenende bringt zeitweise Sonnenschein, zudem auch ein paar Regenschauer und Gewitter. Die meisten Schauer in der kommenden Nacht und morgen Vormittag. Derzeit in Wien heiter bei 15 Grad, Eisenstadt St. Pölten, Linz und Salzburg heiter 13, Innsbruck heiter 9, Bregenz wolkig 15, Graz heiter 10 und Klagenfurt Hochnebel 11 Grad. In weiten Teilen des Landes scheint die meiste Zeit die Sonne. Nebel in einzelnen Tälern und in Unterkärnten löst sich auf. Im Westen werden die Wolken heute jedoch allmählich dichter und zum Abend hin kommen hier erste Regenschauer und Gewitter dazu. Es wird sommerlich warm mit 20 bis 28 Grad. In der kommenden Nacht breiten sich Schauer und Gewitter sowie teils stürmische Windböen langsam aus. Im Osten und Südosten bleibt es noch trocken. Morgen dann unbeständig und spürbar kühler. Von Westen allmählich wieder etwas Sonne. Am Wochenende zeitweise sonnig und wärmer, vor allem an den Nachmittagen auch Schauer und Gewitter. So viel zum Wetter mit Nicola Biermeier.
7: 7 Uhr und 4 Minuten, Radio Steiermark, Verkehrsservice. Am Autobahngrenzübergang Spielfeld, Wartezeit bei der Ausreise momentan eine Stunde. Grund dafür ist eine Baustelle auf der slowenischen Seite. Am Grenzübergang kann der B67 warten Sie immerhin 30 Minuten bei der Ausreise. Und für alle, die weiter Richtung Laibach fahren, kurz vor Laibach, über eine halbe Stunde mehr Fahrzeit vor einer Baustelle. Und in Graz ist die Gradnerstraße im Bereich Unterführung A9 wegen Bauarbeiten gesperrt.
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7: Schönen guten Morgen. Mein Name ist Dorian Steidl. Sie hören Neil Diamond und das sind die 70er. Ich wünsche Ihnen einen schönen Feiertag.

0: Fünf Minuten vor 7:45. Schönen guten Morgen. Das ÖFB-Team befindet sich seit gestern in den USA. 11 Tage noch, dann geht's los mit dem ersten Spiel gegen Jordanien. Daumen drücken ist ab sofort erlaubt und Fanpost willkommen, weiß Radio Steiermark-Reporter Sascha Boktor. Eine Aktion der österreichischen Post macht es möglich. Die Fans sind schon mal optimistisch.
1: Eine Umfrage ergibt, jeder Neunte hält es tatsächlich für möglich, dass Österreich Weltmeister wird.
2: Ja, warum nicht? Man muss nur drauf glauben.
3: Ja, puh, ich glaube, das kann schon sehr schwer werden. Ich glaube, wir haben noch nie gewonnen, oder? Aber ich drücke immer die Daumen.
4: Also ich würde es Ihnen auf jeden Fall wünschen, müssen Sie unterstützen. Ja.
1: Sehr richtig.
5: Immer wieder, immer wieder, immer wieder.
1: Und für alle, die das ÖFB-Team aus der Ferne anfeuern möchten, nimmt die Post ab sofort Zuschriften aller Art entgegen und leitet die dann direkt an die Spieler in Amerika weiter. Postsprecherin Gloria Kohlmeier.
6: Alle Sendungen, egal ob Briefe, Zeichnungen, Fotos oder etwas Gebasteltes, werden in der Post in Österreich gesammelt und im Anschluss gebündelt und rechtzeitig zu den Spielern in die USA gebracht.
1: Die Post versteht sich hier aber nicht nur als bloße Logistikdienstleisterin, sondern will mit dem Angebot die österreichische Fußballnationalmannschaft beflügeln.
6: Die Idee dahinter ist, den Spielern nicht nur unterstützende Worte mitzugeben, sondern auch ein Stück Heimat. So entsteht eine direkte Verbindung zwischen den Fans in Österreich und dem Nationalteam in den USA.
1: Fanpost kann ab sofort einfach abgeschickt werden an das Social Media Team der Post, Rochusplatz 1 im 3. Bezirk und erreicht dann ganz sicher unsere Fußballer in den USA.

0: Im Duett Lady Gaga und Bruno Mars. In Kürze unter unser Kalenderblatt.
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0: 10 Minuten vor 7:30. Schönen guten Morgen. Namenstag haben heute Christa, Eva, Clotilde, Quirin und Werner. Wir gratulieren ganz herzlich. Wenn Sie heute am 4. Juni Geburtstag haben, Happy Birthday. Sie teilen sich diesen Geburtstag mit dem ehemaligen Bundeskanzler Viktor Klima, der wird heute 79. Und Angelina Jolie hat ebenfalls heute Geburtstag, sie wird heute 51. Und wie sieht's aus mit Garten und Natur? Das wollen heute am Feiertag bei diesem Wetter natürlich viele wissen.

0: wissen. Also es ist so, da der Mond im Abnehmen ist, sind dies laut regionalen Gartenratgebern, und ich habe mich da erkundigt, ideale Tage, um den Kompost anzusetzen und umzusetzen. Die Bodenauflockerung im Garten ist ebenfalls sehr günstig. Wenn Sie heute was vorhaben im Garten, dann ran ans Werk.
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0: Hier ist Boston, More Than a Feeling.

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0: 7:30 Uhr.
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2: Das Erzberg-Rodeo ist die größte wirtschaftlich bedeutendste Veranstaltung in der Region Erzberg-Leoben und lässt somit auch die Touristiker jubeln. Mehr als 1000 Motorradfahrer nehmen teil, zehntausende Besucherinnen und Besucher werden in den nächsten 4 Tagen erwartet. Die größte Enduro-Offroad-Veranstaltung der Welt sei vom Erzberg nicht mehr wegzudenken, sagt Rudolf Tischart von der Erlebnisregion Erzberg-Leoben.
3: Der Werbewert allein, den wir hier generieren in der Region, sind rund 25 Millionen Euro. Man muss da bedenken, dass rund 250 Journalisten aus über 20 Ländern vor Ort sein werden, dass mehrere Fernsehstationen das Rennen übertragen und ein Fernsehsender sogar live überträgt. Und man muss wissen, dass die Wertschöpfung, die unmittelbare Wertschöpfung für unsere Region, also den Großraum Eisenerz, Bezirk Leoben, rund 4,5 Millionen Euro betragen, nicht? Und rund 50.000 Besucherinnen die Veranstaltung bevölkern, wenn wir 10.000 zusätzliche Nächtigungen generieren, also dann sind die Zahlen schon sehr beeindruckend.
2: Das Erzberg-Rodeo gibt es seit 30 Jahren. Am ersten Tag der Jubiläumsausgabe steht heute der sogenannte Rocket Ride auf dem Programm. Höhepunkt ist wie jedes Jahr das große Ausscheidungsrennen dann am Sonntag. Das Rote Kreuz ruft in der Steiermark dringend zum Blutspenden auf. Besonders gefragt sind derzeit die Blutgruppen 0-negativ und A-negativ. Aber auch alle anderen Gruppen werden dringend gebraucht. Übermorgen findet auch eine Sonderblutspendeaktion im Murpark in Graz statt. Rund um den Weltblutspendetag am 14. Juni gibt es außerdem landesweit weitere Aktionen. Der steirische Umweltlandesrat Hannes Amesbauer von der FPÖ kritisiert eine neue EU-Richtlinie, die das Land und die Gemeinden seiner Einschätzung nach 10-stellige Millionenbeträge kosten könnte. Konkret geht es um eine Regelung, durch die bei öffentlichen Gebäuden Energie gespart werden soll, unter anderem durch Sanierungen. Doch dafür fehle das Geld, Kandidat Buchrieser berichtet.
4: Öffentliche Einrichtungen müssen nach der neuen Regelung ihren Energieverbrauch um 1,9% pro Jahr senken. Zusätzlich sollen auch jedes Jahr 3% der öffentlichen Gebäude, die über 250 Quadratmeter groß sind und noch viel Energie verbrauchen, saniert werden. Und genau diese verpflichtenden Sanierungen würden für Land und Gemeinden massive Kosten verursachen, befürchtet Amesbauer. Er spricht von bis zu 70 Millionen Euro im Jahr, die auf die Gemeinden zukommen könnten und rund 15 Millionen Euro pro Jahr, die das Land zusätzlich finanzieren müsste. Zusätzlich müsste auch ein bürokratisches System aufgebaut werden, mit dem die Energieeinsparungen dokumentiert und gesteuert würden. Österreich hätte die neue EU-Richtlinie bereits umsetzen müssen. Da das bis jetzt nicht geschehen ist, hat die EU im Vorjahr ein Vertragsverletzungsverfahren gegen Österreich eingeleitet. Nun arbeitet man auch im Land an einem entsprechenden Gesetzesentwurf. Allerdings werde man die Forderungen nur im minimal möglichsten Rahmen erfüllen. Denn die Richtlinie nicht umzusetzen wäre von Nachteil, denn dann würden noch strengere Vorgaben gelten. Amesbauer kritisiert, dass diese Vorgaben die finanziellen Spielräume von Land und Gemeinden noch weiter einschränken und die Budgetsituation weiter verschärfen würde.
2: Zum Fußball. Unter 21 Teamtormann Matteo Binietti ist von Sturm Graz zum deutschen Fußball-Drittligisten 1. FC Saarbrücken gewechselt. Der 22-Jährige verlässt die Steirer ablösefrei. In der abgelaufenen Saison hatte Binietti bei Sturm insgesamt 10 Ligaspiele bestritten. Mit Amar Helac von Hartberg haben die Grazer bereits einen Ersatz gefunden. Wir kommen noch zu den Wetteraussichten. Heute wird es sommerlich und warm bei bis zu 27 Grad. Morgen wird es dann wieder schlechter, kurz und bündig.
5: Ich hab's verstanden. Ja, sehr gut.
0: 7:33 Uhr, Radio Steiermark Verkehrsservice. Am Autobahngrenzübergang Spielfeld brauchen Sie gute Nerven. 1 Stunde Wartezeit bei der Ausreise. Grund dafür ist eine Baustelle auf slowenischer Seite. Am Grenzübergang B67 warten Sie eine Dreiviertelstunde bei der Ausreise. Und für alle, die weiter Richtung Laibach fahren, kurz vor Laibach gibt es dann wieder 45 Minuten Wartezeit vor einer Baustelle. Auf der Autobahn vom Karawankentunnel nach Laibach ebenfalls eine Dreiviertelstunde Wartezeit vor einer Baustelle. Und in Graz ist die Gradner Straße gesperrt im Bereich der Unterführung A9 wegen Bauarbeiten.
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0: Austropop vom Feinsten, Hansi Dulmitschi auf Radio Steiermark. 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

0: Simply Red auf Radio Steiermark. Jetzt haben wir gleich 8 Uhr in Kürze, dann gibt es Wetterverkehr und die Nachrichten und dann werden wir ein Geburtstagskind aufwecken. 50. Geburtstag. Bin schon gespannt, ob der Herr schon wach ist. Und in der nächsten Stunde gibt es außerdem gute Musik, Matt Bianco. Mystic Alpine. Mit dabei die Rolling Stones. Alters in Kürze.
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2: Am Mikrofon ist Lorenz Wildner. Einen schönen guten Morgen. Es ist ein großer Erfolg für die österreichische Außenpolitik. Österreich ist am Abend für 2 Jahre in den Sicherheitsrat der Vereinten Nationen gewählt worden, dem mächtigsten Gremium der UNO. Aus den USA berichtet Markus Müller.
3: Es sei das Ergebnis von 15 Jahren intensiver Arbeit, erklärt Außenministerin Beate Meindl-Reisinger nach der Wahl in den UNO-Sicherheitsrat. Das werde Österreichs internationale Position stärken.
4: Weil wir noch nie so vernetzt waren wie jetzt als Österreich. Und das natürlich für die Frage unserer Rolle in der Welt, aber das heißt aber auch für unsere Sicherheit, auch für wirtschaftliche Beziehungen, sich alle mal ausgezahlt.
3: Für die 2 nicht ständigen Sitze, die Europa zustehen, hatten sich Portugal, Deutschland und Österreich beworben. Bei der Wahl in der UNO-Generalversammlung bekam Deutschland dann am wenigsten Stimmen. Die Mitgliedschaft im einflussreichsten Gremium der UNO wird 2 Jahre dauern und beginnt im kommenden Jänner.
2: Israel und der Libanon haben sich offenbar auf eine Waffenruhe geeinigt. Bei Gesprächen in den USA haben sich beide Länder zu einer Feuerpause bekannt. Voraussetzung dafür ist demnach, dass die Hisbollah-Miliz ihre Angriffe auf Israel komplett einstellt und sich aus grenznahem Gebiet zu Israel zurückzieht. Barbara Tschandl berichtet.
5: Die gemeinsame Erklärung sieht vor, dass sogenannte Pilotzonen im Libanon eingerichtet werden, in denen ausschließlich die regulären libanesischen Streitkräfte die Kontrolle ausüben sollen. Die Hisbollah soll sich aus diesen Gebieten nahe der Grenze zu Israel zurückziehen. Der israelische Botschafter in den USA sagt:
6: Wir hoffen, dass das sofort und schnell umgesetzt wird. Es wird Höhen und Tiefen geben, aber wir sind gemeinsam mit dem Libanon entschlossen, diesen Waffenstillstand umzusetzen.
5: Wie diese Sicherheitszonen eingerichtet werden sollen, ist allerdings noch völlig unklar. Und auch, ob es sich bei diesem neuen Bekenntnis zu der Waffenruhe um eine zeitlich begrenzte Vereinbarung handelt. Mitte April war im Rahmen der Gespräche zwischen Israel und dem Libanon erstmals wieder eine Waffenruhe verkündet worden. Sie wurde seitdem mehrere Male verlängert, allerdings auch immer wieder gebrochen.
2: In Österreich steigt die Zahl der Organtransplantationen. Im Vorjahr gab es 733 Eingriffe, 15% mehr als im Jahr davor, wie die Gesundheit Österreich GmbH berichtet. Von den transplantierten Organen stammen 666 von Verstorbenen, 67 von Lebensspendern. Das am häufigsten benötigte Organ ist die Niere, gefolgt von Herz, Lunge und Leber. Und die beliebten Panini-Sticker-Alben werden nach der WM 2030 von dem US-Konzern Fanatics produziert. Seit der WM 1970 hat das norditalienische Unternehmen Sammelalben für die Männerweltmeisterschaften produziert. Der Preis für ein volles Sticker-Album zur heurigen WM könnte mit rund 1.500 Euro hoch ausfallen, wenn man nicht tauscht. Laut einer Studie müssen etwa 1.000 Packungen gekauft werden, um ein Album ohne doppelte Pickel zu füllen. Das waren die Nachrichten mit Lorenz Wildner. Das Wetter.
7: Das lange Wochenende bringt einiges an Sonnenschein und teilweise sommerliche Temperaturen. Der Freitagmorgen ist jedoch deutlich kühler und unbeständig. Derzeit in Wien und Eisenstadt heiter bei 18 Grad, St. Pölten, Linz und Salzburg heiter 14, Innsbruck heiter 11, Bregenz wolkig 15, Graz heiter 13 und Klagenfurt stellenweise noch Hochnebel 11 Grad. Viel Sonne erwartet sie heute im Großteil Österreichs. Nebel und Hochnebel in Unterkärnten und im Salzachtal lösen sich auf. Im Westen werden die Wolken heute jedoch bald dichter und zum Abend hin kommen hier Regenschauer und Gewitter dazu. Es wird sommerlich warm bei 22 bis 28 Grad. In der Nacht breiten sich die Schauer und Gewitter und teils starke Windböen weiter aus. Im Osten und Südosten bleibt es vorerst trocken. Morgen dann generell unbeständig und spürbar kühler. Von Westen her allmählich auch wieder Sonne. Am Wochenende zeitweise sonnig und wärmer, vor allem an den Nachmittagen auch Schauer und Gewitter. So viel zum Wetter mit Nicola Biermeier.
8: 8:04, Radio Steiermark Verkehrsservice. Sie brauchen gute Nerven, wenn Sie unterwegs sind. In den Süden, es könnte zu Verzögerungen kommen. Am Autogrenzübergang Spielfeld warten Sie eine Dreiviertelstunde bei der Ausreise. Grund dafür ist eine Baustelle auf slowenischer Seite. Am Grenzübergang auf der B67 warten Sie 30 Minuten bei der Ausreise. Und für alle, die dann weiter Richtung Laibach fahren, kurz vor Laibach gibt es eine Dreiviertelstunde Wartezeit vor einer Baustelle. Auf der Autobahn vom Karawankentunnel nach Laibach warten Sie eine Stunde vor einer Baustelle. Und in Graz ist die Gradner Straße im Bereich der Unterführung A9 wegen Bauarbeiten gesperrt.
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8: Falls Sie gerade im Stau stehen und sich freuen auf den Urlaub, nicht die Nerven verlieren, wir liefern gute Musik, sehr gute, wie ich meine. Hier sind die 80er, Matt Bianco, Half a Minute, am Mikro, Dorian Steidl.

0: Musik, da wird man schon, da geht's rein in den Feiertag. Das ist immer, gute Musik ist immer wichtig.
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0: Bin ich gespannt, ob das Geburtstagskind des Tages schon wach ist. Naja, das glaube ich.
2: Ja, hallo.
0: Ja, schönen guten Morgen, Dorian Steidl, Radio Steiermark da.
2: Hallo, grüß dich.
0: Hallo, Anton Fink, spreche ich mit Anton?
2: Ja, ganz richtig, ja.
0: Das komplette Radio Steiermark-Team gratuliert ganz herzlich zum Geburtstag.
2: Ja, super, danke, das freut mich.
0: Wir haben einen Tipp gekriegt von der Marianne und von der Verena und von der Katharina. Alle drei Girlies haben gesagt, das ist der begeistertste Radio Steiermark-Hörer und der hört immer, egal ob er am Traktor sitzt oder wo er immer ist, es läuft immer Radio Steiermark. Stimmt das?
2: Wenn es möglich ist, läuft es immer, richtig, ja.
0: Das freut uns. Und werden Sie heute verwöhnt von Ihren drei Frauen?
2: Ja, wir sitzen gerade am Tisch da und haben gemütlich gefrühstückt.
0: Ja, fein.
2: Es läuft super.
0: Super. Und was habt ihr heute noch? Das Wetter passt heute.
2: Das Wetter passt, haben wir bestellt, ja. Und das wird schon ein bisschen gefeiert heute vom Zuhause im Hof, wenn wir ein bisschen Party starten nachher. Ja.
0: Sehr gut, super. Also, liebe Grüße an Ihre drei Mädels und alles Gute zum Geburtstag.
2: Ja, danke schön.
0: Danke.
2: Einen schönen Tag. Ja,
0: sehr gut. Danke, wiederhören.
2: Tschüss, baba.

0: Die großen Bee Gees auf Radio Steiermark. 8 Minuten vor 8:30. Schönen guten Morgen. Kurze Frage, wie wäre es vielleicht mit einem Fächer von Kaiserin Sissi oder einer Weinkiste von Kaiser Franz Josef? Küsst die Hand. Das könnten Sie haben. Natürlich, nötige Kleingeld wäre auch wichtig. Die kaiserliche Auktion im Dorotheum in Wien findet kommende Woche am Dienstag, am 9. Juni statt. Alles, was da aus dem Haus Herr Habsburg unter den Hammer kommt, ist ab sofort zu besichtigen bereits. Radio Steiermark-Reporter Alex Jockel war in Wien, hat sich das mit Kunsthistoriker Georg Ludwigsdorfer genauer angesehen.
1: Schauen wir mal ein bisschen durch. Wir sehen hier zum Beispiel, das ist eines der Highlights, das ist ein Schminkkastel oder wie würden Sie das bezeichnen?
2: Ja, genau, das ist ein Kabinettschränkchen, wie es genannt ist, mit dem Spiegel. Das war ein Geschenk zur Hochzeit vom Kaiser Franz Josef mit der Kaiserin Elisabeth, in dem Fall gedacht für die Kaiserin natürlich, weil es so ein Schminkkästchen ist, aus der Stadt Karlsbad. Und da gibt es diesen berühmten Karlsbader Spudelstein, das sind so Ablagerungen von den Quellen und dieses Schminkhäschen ist komplett mit diesen Steinen eben besetzt.
1: Schaut wunderbar kunstvoll aus, Rufpreis ist 6.000, das schreckt mich jetzt nicht. Wir haben Fächer, wir haben Schuhe vom Kaiser, vieles von Sissi und von Franz. Da ist eine Kiste, die ist eigentlich schön, die wird sich gut machen als Designstück in einer modernen Wohnung, so alte Holzkisten.
2: Das ist eine Holzkiste, eigentlich eine Weinkiste vom Hofkeller, vom K&K Hofkeller in Wien, in dem Fall die Nummer 3, das hängt mit den Größen zusammen. Es gab kleinere Kisten und größere Kisten und das ist die Nummer 3. Und diese Kisten waren natürlich damals nicht selten, aber es hat sich davon eigentlich nichts erhalten, weil die Sachen sind kaputt gegangen, wurden verheizt und das ist eben ein kurioses Objekt, das noch vom Hofkeller erhalten ist.
1: Könnte man sich dann ersteigern? Da schauen wir mal kurz hinter uns in der Vitrine, da sind so kleine, schauen wir es wie Schmuckdöschen, vergoldet mit schönen Fotos drauf vom Kaiser?
2: Ja, genau, das sind die sogenannten Hofball- oder Hofdejeuner-Spenden. Das heißt, wenn man beim Hofball war oder auch bei den Hoftafeln eingeladen war, am Tisch des Kaisers, ist auf jedem Platz so eine kleine Kassette oder kleines Döschen gestanden, wo ein Porträt des mit anwesenden Kaisers im Regelfall oder wenn andere bedeutende Persönlichkeiten da waren, dann dessen Porträt drauf ist. Da haben wir einmal den Kronprinz Rudolf. Da war innen ein Zuckerl und das konnte jeder mitnehmen.
1: Da sehe ich einen Fächer von der Sissi.
2: Die Sissi hat im späteren Alter dann, weil sie ihr Gesicht nicht zeigen wollte, meistens Fächer getragen, die sogenannte blickdichten Fächer. Genau. Das heißt, man konnte ihr Gesicht nicht sehen, sie konnte das wirklich als Schutz benutzen gegenüber neugierigen Blicken der Umgebung. 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

0: Wir haben Donnerstag, den 4. Juni, es ist 8.30 Uhr.
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2: Der steirische Umweltlandesrat Hannes Amesbauer von der FPÖ kritisiert eine neue EU-Richtlinie, die das Land und die Gemeinden seiner Einschätzung nach zehnstellige Millionenbeträge kosten könnte. Konkret geht es um eine Regelung, durch die bei öffentlichen Gebäuden Energie gespart werden soll, unter anderem durch Sanierungen. Doch dafür fehle das Geld, Kanita Buchrieser berichtet.
3: Öffentliche Einrichtungen müssen nach der neuen Regelung ihren Energieverbrauch um 1,9% pro Jahr senken. Zusätzlich sollen auch jedes Jahr 3% der öffentlichen Gebäude, die über 250 Quadratmeter groß sind und noch viel Energie verbrauchen, saniert werden. Und genau diese verpflichtenden Sanierungen würden für Land und Gemeinden massive Kosten verursachen, befürchtet Amesbauer. Er spricht von bis zu 70 Millionen Euro im Jahr, die auf die Gemeinden zukommen könnten und rund 15 Millionen Euro pro Jahr, die das Land zusätzlich finanzieren müsste. Zusätzlich müsste auch ein bürokratisches System aufgebaut werden, mit dem die Energieeinsparungen dokumentiert und gesteuert würden. Österreich hätte die neue EU-Richtlinie bereits umsetzen müssen. Da das bis jetzt nicht geschehen ist, hat die EU im Vorjahr ein Vertragsverletzungsverfahren gegen Österreich eingeleitet. Nun arbeitet man auch im Land an einem entsprechenden Gesetzesentwurf. Allerdings werde man die Forderungen nur im minimal möglichsten Rahmen erfüllen. Denn die Richtlinie nicht umzusetzen wäre von Nachteil, denn dann würden noch strengere Vorgaben gelten. Amesbauer kritisiert, dass diese Vorgaben die finanziellen Spielräume von Land und Gemeinden noch weiter einschränken und die Budgetsituation weiter verschärfen würde.
2: Österreich ist am Abend in New York in den UNO-Sicherheitsrat gewählt worden als nichtständiges Mitglied für 2027 und 2028. Der Sicherheitsrat ist das mächtigste Organ der Vereinten Nationen und als einziges befugt, völkerrechtlich bindende Resolutionen, Sanktionen oder Militäreinsätze zu beschließen. Durch den Einzug erhält Österreich für 2 Jahre ein direktes Stimmrecht bei globalen Krisenentscheidungen und kann eigene außenpolitische Schwerpunkte auf internationaler Bühne einbringen. Das Erzberg-Rodeo ist die größte und wirtschaftlich bedeutendste Veranstaltung in der Region Erzberg-Leoben und lässt somit auch die Touristiker jubeln. Mehr als 1000 Motorradfahrer nehmen teil, zehntausende Besucherinnen und Besucher werden in den nächsten 4 Tagen kommen. Die größte Enduro-Offroad-Veranstaltung der Welt sei vom Erzberg nicht mehr wegzudenken, sagt Rudolf Gischardt von der Erlebnisregion Erzberg-Leoben.
4: Der Werbewert allein, den wir hier generieren in der Region, sind rund 25 Millionen Euro. Man muss da bedenken, dass rund 250 Journalisten aus über 20 Ländern vor Ort sein werden, dass mehrere Fernsehstationen das Rennen übertragen und ein Fernsehsender sogar live überträgt. Und man muss wissen, dass die Wertschöpfung, die unmittelbare Wertschöpfung für unsere Region, also den Großraum Eisenerz, Bezirk Leoben, rund 4,5 Millionen Euro betragen. Nicht? Und rund 50.000 Besucherinnen die Veranstaltung bevölkern, wenn wir 10.000 zusätzliche Nächtigungen generieren, also dann sind die Zahlen schon sehr beeindruckend.
2: Das Erzberg-Rodeo gibt es seit 30 Jahren. Am ersten Tag der Jubiläumsausgabe steht heute der sogenannte Rocket Ride auf dem Programm. Höhepunkt ist wie jedes Jahr dann das große Ausscheidungsrennen am Sonntag. Noch zum Fußball. U21-Teamtormann Matteo Binietti ist von Sturm Graz zum deutschen Fußball-Drittligisten erster FC Saarbrücken gewechselt. Der 22-Jährige verlässt die Steirer ablösefrei. In der abgelaufenen Saison hatte Binietti bei Sturm insgesamt 10 Ligaspiele bestritten. Mit Amar Helac von Hartberg haben die Grazer bereits einen Ersatz gefunden. Wir kommen noch zu den Wetteraussichten. Tagsüber scheint heute fast durchwegs die Sonne. Am Nachmittag ziehen zeitweise Schleierwolken durch und über den Bergen bilden sich ein paar Quellwolken. Es bleibt aber bis zum Abend trocken und es wird sehr warm. Die Temperaturen steigen auf 22 bis 27 Grad. Morgen wird es dann wieder trüb und regnerisch und mit maximal 21 Grad deutlich kühler.
0: 8.34 Minuten Radio Steiermark Verkehrsservice. Wie sieht's aus am Autobahn-Grenzübergang Spielfeld? Momentan warten Sie 45 Minuten bei der Ausreise. Grund dafür ist eine Baustelle auf slowenischer Seite. Am Grenzübergang an der B67 warten Sie 20 Minuten bei der Ausreise. Und für alle, die dann weiter Richtung Laibach fahren, kurz vor Laibach gibt's wieder eine Baustelle. Sie warten hier wieder 45 Minuten momentan. Auf der Autobahn vom Karawankentunnel nach Laibach warten Sie eine Stunde vor einer Baustelle. In Graz ist die Gratnerstraße im Bereich Unterführung A9 wegen Bauarbeiten gesperrt.
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0: Hier ist Paul McCartney.

0: 5 Minuten vor 7:45. Sie brauchen gute Nerven, wenn Sie unterwegs sind in den Süden am Autobahngrenzübergang Spielfeld. Momentan eine Dreiviertelstunde Wartezeit bei der Ausreise. Auf dem Grenzübergang bei der B67 warten Sie immerhin 20 Minuten. Grund ist eine Baustelle direkt nach der Grenze. Für alle, die dann weiterfahren Richtung Laibach, vor Laibach warten Sie eine Dreiviertelstunde. Dort gibt es ebenfalls eine Baustelle. Und auf der Autobahn vom Karawankentunnel nach Laibach warten Sie über eine Stunde.
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0: Ja, apropos Laibach. Von Graz normalerweise sind so, was fährt man nach Laibach? Na, wenn man schon geschwinder fährt. Also unter 2 Stunden schafft man es. Mit dem Zug 3 Stunden nach Ljubljana. Dank Koralmbahn ist die slowenische Hauptstadt jetzt näher gerückt nach Graz. Übrigens, kleiner Tipp, dort gibt es auch keinen Stau. Vielleicht will man aber länger bleiben, überhaupt in Laibach, sich dort etwas ansehen. Zu entdecken und zu genießen gibt es viel und genug. Nachzulesen ist das alles im Reiseführer O Ljubljana, vorgestellt von Radio Steiermark-Reporterin Barbara Exl-Kronheger.
2: Lesezeichen. Habsburger Gemütlichkeit, slawische Schwermut, italienisches Temperament und ein Tick sozialistischer Nostalgie. Das alles vereint Ljubljana, eine der kleinsten Hauptstädte Europas, ist eine wahre Wundertüte, schreibt die in Maribor geborene Autorin Daniela Schetter hier. 293.000 Einwohner hat die Stadt, etwas weniger als Graz also, und Ljubljana ist eine grüne Stadt. Sie zählt zu den fahrradfreundlichsten in Europa und hat die flächenmäßig größte Fußgängerzone unter den europäischen Hauptstädten. Autos sind aus der Innenstadt schon seit Jahren verbannt. Viel Grün bietet unter anderem der Tivoli-Park, ein Geschenk Napoleons an die Stadt. Hier findet man unter anderem ein Denkmal des Feldmarschalls Radetzky. Das Stadtbild prägt auch der Fluss Ljubljanica mit seinen architektonisch wertvollen Brücken. Dank der vielen Lokale gilt die Altstadt entlang der Ufer als Wohnzimmer der Stadt. Daniela Schetter kann viele interessante Geschichten zu Plätzen, Gebäuden, zu Kunst und Kultur sowie zur Kulinarik erzählen und auch diese Anekdote. Die Stadt hat Donald Trump, einen 1933 fertiggestellten Wolkenkratzer, der damals als sehr avantgardistisch galt, als Hochzeitsgeschenk für die gebürtige Slowenin Melania vorgeschlagen. Nicht ganz uneigennützig, man versprach sich davon wirtschaftliche Impulse. Trump lehnte allerdings ab. Und zu guter Letzt noch der Bahnhof. Hier gibt es ein Denkmal, das daran erinnert, dass der irische Schriftsteller James Joyce auf seinem Weg nach Triest hier versehentlich ausgestiegen ist und eine eher ungemütliche Nacht im nahegelegenen Park verbracht hat. Zurzeit ist dieser Bahnhof noch eine große Baustelle. Er wird komplett erneuert. Die alte K&K-Bahnhofshalle ist aber als Fassade erhalten geblieben. Das und vieles mehr über die slowenische Hauptstadt erfährt man von Daniela Schetter in O Ljubljana. Das Buch ist im Folio Verlag erschienen.

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0: Sieger auf Radio Steiermark. 11:09. Viele zieht es zum Erzberg. 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

Elvis Presley an ihrem Donnerstagmorgen hier auf Radio Steiermark. Wie geht's weiter am Feiertag? Nach 9 Uhr hören Sie Conchita Wurst. Mit dabei Silbermond.

0: All das, wie gesagt, nach 9 nach Nachrichtenverkehr und dem Wetter.
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2: Am Mikrofon ist Lorenz Wildner. Im Vorjahr hat es in Österreich wieder mehr Organspenden und damit auch mehr Organtransplantationen gegeben. Das zeigen die Zahlen der Gesundheit Österreich GmbH des Nationalen Gesundheitsforschungsinstituts. Katja Arthofer hat sich die Zahlen für uns angesehen.
3: Die Bilanz für das Vorjahr sieht erfreulich aus, sagt Stefan Milchow, Transplantleiter bei der Gesundheit Österreich.
4: Im Vorjahr konnten wir 733 Organtransplantationen durchführen. Das ist gegenüber dem Jahr 2024 ein Plus um 15%.
3: Im internationalen Vergleich liegt Österreich damit im Mittelfeld.
4: Beispielsweise im Bereich der Lungentransplantation weisen wir die zweithöchste Frequenz nach Spanien aus und haben hier ein sehr etabliertes Lungentransplantationsprogramm.
3: Mit Ende des Vorjahres waren 725 Personen auf der Warteliste für ein Organ.
4: Wobei die größte Anzahl das Nierenorgan betrifft, da haben wir rund 580 Personen auf der Warteliste registriert.
3: Die Niere ist also mit Abstand die Nummer 1, gefolgt von Herz, Lunge und Leber.
2: Bei israelischen Angriffen auf den Gazastreifen sind palästinensischen Angaben zufolge 8 Menschen getötet worden. Gazastadt wurde in der Früh mehrmals angegriffen, so ein Zivilschutzsprecher. 15 Menschen seien zudem verletzt worden. Eigentlich gilt zwischen Israel und der palästinensischen Terrororganisation Hamas, die den Gazastreifen kontrolliert, seit Oktober des Vorjahres eine Waffenruhe. Beide Seiten werfen sich immer wieder Verstöße vor. Das Frühjahr war zu warm und zu trocken, ähnlich wie auch der Winter. Deshalb reagieren jetzt im Sommer am Berg auch die Wintersportbetriebe. Auch sie haben mit weniger Niederschlag zu kämpfen. Und Schnee, der Ausgangsstoff für die milliardenschwere Wintertourismusbranche, wird wertvoller, Wolfgang Böhmer.
5: Wenn er dann auch noch technisch produziert wird, ist er recht kostenintensiv. Ein Kubikmeter technischer Schnee kostet immerhin, je nach Bedingungen, 3 bis 5 Euro pro Kubikmeter. Und ein Teil davon wird dann im Frühjahr in hohen Gebieten, vor allem am Gletscher zusammengeschoben, gesammelt und über den Sommer in zugedeckten Depots konserviert einfach, um im Herbst auf den ersten Pisten dann ausreichend Schnee zu haben. Vor allem im letzten Sommer wurden schon auffällig auch viele neue Speicherteiche am Berg gebaut oder bestehende erweitert, einfach um mehr Wasser sammeln zu können. Und heuer fällt auf, werden viele Leitungen zu den Schneekanonen erweitert, heißt die Durchmesser vergrößert einfach, um in niederschlagsarmen Wintern der Zukunft mehr Wasser aus den größeren Teichen für die technische Beschneiung zur Verfügung zu haben.
2: Und die Zahl der Dollarmillionäre wächst weiter. Weltweit hat es im Vorjahr mehr als 25 Millionen Menschen gegeben, die ein anlagefähiges Vermögen von mindestens 1 Million Dollar besitzen. Laut einem Bericht des Beratungsunternehmens Capgemini sind das fast 2 Millionen mehr als noch 2024. Am meisten Millionäre leben weiterhin in den USA. Das waren die Nachrichten mit Lorenz Wildner. Das Wetter.
6: Das Auf und Ab bei den Temperaturen geht weiter. Heute wird es sommerlich warm, morgen um 5 bis 10 Grad kälter, bevor die Temperaturen am Wochenende wieder steigen. Derzeit in Wien heiter bei 20 Grad, Eisenstadt heiter 19, St. Pölten, Linz und Salzburg heiter 17, Innsbruck heiter 14, Bregenz bewölkt 16, Graz heiter 17 und Klagenfurt heiter 14 Grad. Mit viel Sonne geht es in weiten Teilen des Landes weiter, letzte Nebelreste verschwinden. Im Westen werden die Wolken jedoch allmählich dichter und gegen Abend kommen hier Regenschauer und Gewitter dazu. Es wird sommerlich warm mit 22 bis 28 Grad, in 2000 Meter Höhe zum Mittag um 12 Grad. In der Nacht breiten sich Schauer und Gewitter und teils starke Windböen weiter aus. Im Osten und Südosten bleibt es noch trocken. Morgen ziehen dann einige Regenschauer durch, es ist windig und spürbar kühler. Von Westen her kommt allmählich aber auch wieder die Sonne durch. So viel zum Wetter mit Nicola Biermeier.
0: 9:04, Radio Steiermark Verkehrsservice am Autobahngrenzübergang Spielfeld warten Sie eine Dreiviertelstunde bei der Ausreise. Grund ist eine Baustelle auf slowenischer Seite. Am Grenzübergang an der B67 warten Sie 20 Minuten bei der Ausreise. Und für alle, die dann weiter Richtung Laibach fahren, kurz vor Laibach gibt es noch eine Baustelle, dort warten Sie wieder eine Dreiviertelstunde. Auf der Autobahn vom Karawankentunnel nach Laibach hat sich die Wartezeit jetzt verlängert. 1,5 Stunden warten Sie hier vor einer Baustelle. Und in Graz ist die Gradnerstraße im Bereich der Unterführung A9 wegen Bauarbeiten gesperrt.
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0: mit guter Musik. Wir haben für Sie vorbereitet Conchita. Hier bei uns auf
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0: Am Mikro Dorian Steidl. Einen schönen guten Morgen.

0: Eine Minute vor Viertel zehn. Schönen guten Morgen. Einen halben Tag verbringt Österreichs Nationalteam heute im Flieger Richtung Weltmeisterschaft. Und mit an Bord auch unser ÖFB-Spion, ja, unser Mäuschen, das in den kommenden Wochen alles mithören wird. Radio Steiermark Sportreporter Daniel Kulowitz begleitet unsere Mannschaft vor Ort auf Schritt und Tritt. Und Daniel, du bist sogar im gleichen Flugzeug mit den ÖFB-Stars heute.
1: Die werden erfreut haben, wenn ich da mit meinen 17 Mikros und 300 Kabeln da heute zusteige. Guten Morgen Österreich. Mein Vorteil aber, ich bin zumindest keine 2 Meter groß wie unser Tormann Flo Wiegele oder unser Stürmer Sascha Kalajdzic, der bei der Sitzplatzwahl im Flieger heute auf ein bisschen Rückendeckung hofft.
2: Wenn dann vielleicht beim Exitplatz oder keine Ahnung, wie wir fliegen werden, wird für uns vielleicht ein bisschen spezieller als für die anderen.
1: Für den Traum Fußball-WM macht man halt alles.
2: Mach mir da keine Sorgen, wenn, dann lege ich mich am Boden hin, wenn es sein muss.
3: Ich glaube, dass die Jungs dann einfach auch irgendwo ein Stück weit dann das Pech haben, dass sie dann vielleicht 2 Meter groß sind.
1: Ja, da lacht er, der Abwehrspieler Marco Friedl ist ja auch 13 Zentimeter kleiner als die Kollegen. Sein Motto im Flugzeug, Kopfhörer auf und ab ins Träumeland.
3: Werde man vielleicht am Thielmann machen, die Augenpads draufhauen, dass ein bisschen dunkel ist und dann werde ich versuchen, auch das ein oder andere Auge zuzumachen.
1: Und wer kennt ihn nicht, den Sitznachbar im Flugzeug, der dauernd quasselt, das könnte Philipp Wede sein.
4: Mit unseren Jungs ist es immer lustig. Ich glaube, da werden wir auf Sitzen quatschen, schmähführen, dann geht das schnell vorbei.
1: Ein bisschen schmähführen vielleicht auch noch kurz vor dem Einsteigen ins Flugzeug, denn da gibt es die offizielle Vereidigung durch Bundespräsident Alexander Van der Bellen und der Regierungsspitze mit einer Abschiedszeremonie am Rollfeld. Nochmal Hand auf die Brust und auf den Adler und dann kurz vor 10 Abflug Richtung USA.
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0: Simon auf Radio Steiermark. 8:08. 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Und da ist wirklich was dran. 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
1: Leider haben die Kohlenhydrate, wie Sie gesagt haben, einen schlechten Ruf, aber sie sind wichtig in unserer Ernährung, also wir brauchen die Kohlenhydrate. Es ist aber so, dass es ja unterschiedliche gibt, also da klassischer Haushaltszucker wäre auch ein Kohlenhydrat. Davon brauchen wir jetzt nicht so sozusagen. Viel. Aber

0: von Getreidevarianten wie Nudeln, Nockerlknödeln oder auch Erdäpfel, da soll es ruhig was auf dem Teller sein. Und in Bezug auf den Abend, es ist so, dass es kommt im Endeffekt darauf an, was esse ich den ganzen Tag über. Mhm. Also die Uhrzeit ist eher zweitrangig. Mhm. Und die Ernährung sollte in den Alltag passen. Also wenn ich nach einem langen Arbeitstag nach Hause komme und ich möchte dann mit der Familie warm essen, dann soll das so sein und hat auch keine negativen Auswirkungen. Mhm. Aber von der Schlafqualität her wäre es schon günstig, wenn jetzt die letzte Mahlzeit vom Schlafen gehen, dass es nicht zu knapp ist und dass es auch nicht zu üppig ist.
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0: Billy Joel auf Radio Steiermark, 9:30 Uhr.
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2: Österreich ist in UNO-Sicherheitsrat gewählt worden als nicht ständiges Mitglied für 2027 und 2028. Der Sicherheitsrat ist das mächtigste Organ der Vereinten Nationen und als einziges befugt, völkerrechtlich bindende Resolutionen, Sanktionen oder Militäreinsätze zu beschließen. Durch den Einzug erhält Österreich für 2 Jahre ein direktes Stimmrecht bei globalen Krisenentscheidungen und kann eigene außenpolitische Schwerpunkte auf internationaler Bühne einbringen. Das Rote Kreuz ruft in der Steiermark dringend zum Blutspenden auf. Besonders gefragt sind derzeit die Blutgruppen 0-negativ und A-negativ, aber auch alle anderen Gruppen werden dringend gebraucht. Übermorgen findet auch eine Sonderblutspendeaktion im Murpark in Graz statt. Rund um den Weltblutspendetag am 14. Juni gibt es außerdem landesweit weitere Aktionen. Der 4. Bauabschnitt am Schöckelbach in Graz ist offiziell eröffnet. Das Projekt schützt künftig die Bevölkerung im Grazer Norden besser vor Überschwemmungen und bietet gleichzeitig eine modernisierte, breitere Radroute. Rund 2,5 Kilometer des Baches wurden ausgebaut und ökologisch aufgewertet. Im Bereich des Buchleitnerwegs wurden Freiflächen gesichert und als hochwertige Storchenwiese gestaltet. Wir kommen zu den Wetteraussichten. Tagsüber scheint fast durchwegs die Sonne. Heute am Nachmittag ziehen zeitweise Schleierwolken durch und über den Bergen bilden sich ein paar Quellwolken. Es bleibt aber bis zum Abend trocken und es wird sehr warm. Die Temperaturen steigen auf 22 bis 27 Grad. Morgen wird es dann trüb und regnerisch und mit maximal 21 Grad wieder deutlich kühler.
0: 9:32 Uhr, Radio Steiermark, Verkehrsservice. A2 Südautobahn Richtung Italien zwischen Steinberg und dem Parksattel warten Sie eine Viertelstunde im Baustellenbereich. Am Autobahngrenzübergang Spielfeld warten Sie eine Dreiviertelstunde. Bei der Ausreise, Grund dafür ist eine Baustelle auf slowenischer Seite. Und am Grenzübergang an der B67 gibt es momentan 20 Minuten Wartezeit bei der Ausreise. Und für alle, die dann weiter Richtung Laibach fahren, kurz vor Laibach warten Sie noch einmal 45 Minuten vor einer Baustelle. Auf der Autobahn vom Karawankentunnel nach Laibach 1,5 Stunden mehr Fahrzeit. Es gibt hier mehrere Baustellen. In Graz ist die Gradnerstraße im Bereich Unterführung A9 wegen Bauarbeiten gesperrt und nochmal A2 Südautobahn Richtung Italien und dann weiter durchs Kanaltal. Auf der Autobahn bessert sich die Situation etwas. Der Stau beginnt auf österreichischer Seite. Dichter Verkehr bis nach Tarvis zur Mautstelle. 1 Stunde dort Zeitverlust. Viele Weichen über die B83 aus von Hermagor bis Tarvis. Abschnittsweise Kolonnenverkehr. Viel los heute.
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0: Gleich wird wieder gesportelt hier bei uns auf Radio Steiermark. Unsere beliebte Reihe Bewegt und Aktiv steht auf dem Programm. Nach der nächsten Nummer geht's schon los.
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0: Peter Fendrich auf Radio Steiermark.
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0: Heute hat Nadja eine Übung, die zum einen mobilisiert und zum anderen aber auch der Haltung gut tut. Bin schon sehr gespannt.
2: Heute machen wir ein Beinachsentraining, einmal ein bisschen was anderes. Wir brauchen wieder entweder ein zusammengerolltes Handtuch oder eine zusammengerollte Matte. Auf die stellen wir uns hüftbreit drauf. Bauch ist wie immer fest, sicherer Stand. Der Blick ist nach vorne. Am besten wir fixieren vorne an der Wand einen Punkt, an dem wir uns orientieren können. Der Oberkörper ist aufrecht und stabil, das heißt Bauch ist nach wie vor fest. Dann gehen wir leicht in die Knie, noch immer stabiler Stand, und dann fangen wir an, nach vorne zu rollen mit den Zehen Richtung Boden. Die Position kurz halten und langsam zurück. Das heißt, die Fersen gehen auf der hinteren Seite von der Matte oder von einem zusammengerollten Handtuch Richtung Boden und wieder langsam nach Vorspannung im Oberkörper und im Bauch vor allem halten. Zehenspitzen ziehen wir an, wenn wir nach hinten gehen, und langsam wieder vorrollen. Das wiederholen wir 5 bis 10 Mal, und auch unsere Fußsohlen werden sonst danken, die ein bisschen angeregt sind durch den instabilen Untergrund.
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Einen schönen guten Morgen heute am Fronleichnamstag. Wir übertragen nun den Gottesdienst aus dem Wiener Stephansdom, ein Pontifikalamt mit dem Wiener Erzbischof Josef Grünwiedel. Musikalisch getragen ist diese Feier von der Orgel-Solomesse von Wolfgang Amadee Mozart. Zur Gabenbereitung hören Sie das Ave Verum von Mozart, außerdem Lieder aus dem Gesangbuch Gotteslob. Es singen und musizieren der Wiener Domchor und die Wiener Dommusik unter der Leitung von Domkapellmeister Markus Landerer, an der Orgel Domorganist Ernst Walli.

0: Im Namen des Vaters und des Sohnes und des Heiligen Geistes.
1: Amen.
0: Der Friede sei mit euch.
1: Und mit deinem Geiste.
0: Wir feiern das Hochfest des Leibes und Blutes unseres Herrn Jesus Christus, Fronleichnam. Und ich begrüße alle, die sich hier im Hohen Dom versammelt haben, darunter auch Vertreterinnen, Vertreter des öffentlichen Lebens aus Politik, Wirtschaft, Kunst, Kultur, Wissenschaft und Forschung, die Ordensgemeinschaften, die kirchlichen Vereine und Stiftungen, Sie alle, liebe Schwestern und Brüder, auch die vielen Priester und Diakone hier im Presbyterium, die auch das kirchliche Leben, die Pfarren, die Ordensgemeinschaften im Zentrum von Wien abbilden. Und ein herzliches Willkommen Ihnen, liebe Schwestern und Brüder, die Sie jetzt über ORF 3, über die Regionalradios des ORF mit uns feiern oder über Radio Klassik Stephansdom mit uns verbunden sind. Christus lädt uns alle ein an seinen Tisch. Er will uns stärken mit seinem Wort und mit dem Brot des Lebens. Im Jahr 1776, genau vor 250 Jahren, hat Wolfgang Amadeus Mozart seine Orgelsolomesse komponiert. Aus diesem Anlass, aus diesem Jubiläum heraus erklingt diese Messe jetzt. Im Kyrie grüßen wir den auferstandenen Herrn in unserer Mitte und wir bitten um sein Erbarmen und um seine Vergebung.

0: Lasset uns beten.
1: Herr Jesus Christus, im wunderbaren Sakrament des Altares hast du uns das Gedächtnis deines Leidens und deiner Auferstehung hinterlassen. Gib uns die Gnade, die heiligen Geheimnisse deines Leibes und Blutes so zu verehren, dass uns die Frucht der Erlösung zuteil wird, der du in der Einheit des Heiligen Geistes mit Gott dem Vater lebst und herrschst in alle Ewigkeit.
2: Amen.
3: Lesung aus dem Buch Deuteronomium. Mose sprach zum Volk: Du sollst an den ganzen Weg denken, den der Herr, dein Gott, dich während der 40 Jahre in der Wüste geführt hat, um dich gefügig zu machen und dich zu prüfen. Er wollte erkennen, wie du dich entscheiden würdest, ob du seine Gebote bewahrst oder nicht. Durch Hunger hat er dich gefügig gemacht und hat dich dann mit dem Manna gespeist, das du nicht kanntest und das auch deine Väter nicht kannten. Er wollte dich erkennen lassen, dass der Mensch nicht nur vom Brot lebt, sondern dass der Mensch von allem lebt, was der Mund des Herrn spricht. Nimm dich in Acht, dass dein Herz nicht hochmütig wird und du den Herrn, deinen Gott, nicht vergisst, der dich aus Ägypten, dem Sklavenhaus, geführt hat, der dich durch die große und furchterregende Wüste geführt hat, durch Feuernattern und Skorpione, durch ausgedörrtes Land, wo es kein Wasser gab, der für dich Wasser aus dem Felsen, der Steilwand, hervorsprudeln ließ, der dich in der Wüste mit dem Manna speiste, das deine Väter noch nicht kannten. Wort des lebendigen Gottes.
2: Amen.

0: Lesung aus dem ersten Brief des Apostels Paulus an die Gemeinde in Korinth. Schwestern und Brüder, ist der Kelch des Segens, über den wir den Segen sprechen, nicht Teilhabe am Blut Christi? Ist das Brot, das wir brechen, nicht Teilhabe am Leib Christi? Ein Brot ist es, darum sind wir viele ein Leib, denn wir alle haben Teil an dem einen Brot. Wort des lebendigen Gottes.
1: Amen.

In jener Zeit sprach Jesus zu der Menge: Ich bin das lebendige Brot, das vom Himmel herabgekommen ist. Wer von diesem Brot isst, wird in Ewigkeit leben. Das Brot, das ich geben werde, ist mein Fleisch für das Leben der Welt. Da stritten sich die Juden und sagten: Wie kann er uns sein Fleisch zu essen geben? Jesus sagte zu ihnen: Amen, Amen, ich sage euch, wenn ihr das Fleisch des Menschensohnes nicht esst und sein Blut nicht trinkt, habt ihr das Leben nicht in euch. Wer mein Fleisch isst und mein Blut trinkt, hat das ewige Leben, und ich werde ihn auferwecken am jüngsten Tag. Denn mein Fleisch ist wahrhaft eine Speise, und mein Blut ist wahrhaft ein Trank. Wer mein Fleisch isst und mein Blut trinkt, der bleibt in mir, und ich bleibe in ihm. Wie mich der lebendige Vater

geben. Dies ist das Brot, das vom Himmel herabgekommen ist. Es ist nicht wie das Brot, das die Väter gegessen haben. Sie sind gestorben. Wer aber dieses Brot isst, wird leben in Ewigkeit. Evangelium unseres Herrn Jesus Christus.

Liebe Schwestern und Brüder, liebe festliche Gemeinde hier im Dom, liebe Schwestern und Brüder über Fernsehen, Radio, Internet mit uns jetzt verbunden. Das Fronleichnamsfest, das wir heute feiern, hat mit der im 12. und 13. Jahrhundert aufbrechenden eucharistischen Frömmigkeit zu tun. Es entstand damals eine richtige eucharistische Bewegung. Und natürlich hat auch die Schaufrömmigkeit des mittelalterlichen Menschen mitgespielt. Die Menschen wollten die Hostie, das Brot des Lebens, den Kelch des Heiles sehen, anschauen und anbeten. Aus dieser Zeit haben wir auch die ersten ganz kostbaren Schaugefäße der Eucharistie, die sogenannten Monstranzen. Fronleichnam hat einige Besonderheiten. Drei möchte ich aufzählen. Da ist zunächst die Prozession. Auch wenn wir für gewöhnlich die Eucharistie in geschlossenen Kirchenräumen feiern, die Eucharistie drängt immer hinaus. Sie will eine Außenwirkung haben. Daran erinnert uns die Fronleichnamsprozession. Die heilige Kommunion hier in der Kirche empfangen und Communio, Gemeinschaft, draußen im Alltag leben. Beides gehört zusammen. Eine zweite Besonderheit von Fronleichnam ist die schon erwähnte Monstranz, das Schaugefäß. Wer an einer Demonstration teilnimmt, der zeigt damit auch, was ist mir wichtig, wozu stehe

Wofür gehe ich auf die Straße? Die Fronleichnamsprozession ist auch eine Kundgebung unseres katholischen Glaubens. Wir zeigen heute, wer uns wichtig ist. Christus in der Gestalt des Brotes, die Eucharistie, die uns Hoffnung und Freude und Kraft auf unserem Weg schenkt. Eine Bitte, liebe Schwestern und Brüder, zeigen wir nicht nur einmal im Jahr, dass Christus uns wichtig ist, dass wir zur Kirche gehören. Wir alle sollten lebendige Monstranzen sein. Wie wir reden, wie wir denken, was wir tun durch unser Verhalten, soll sichtbar werden, dass wir zu Christus und zur Kirche gehören. Und ein dritter Gedanke, Fronleichnam erinnert an die Dynamik der Wandlung. Ich bin fest davon überzeugt, Gott will nicht nur, dass hier am Altar Brot und Wein verwandelt werden. Er will uns alle hineinnehmen in diese Dynamik der Wandlung, dass wir immer neu verwandelt werden in das Bild seines Sohnes, Jesus Christus. Eucharistie will durch uns die ganze Welt verwandeln, die Gemeinschaft fördern, mehr Frieden, mehr Solidarität in die Menschheit bringen. Diese Dynamik der Wandlung, diese Stärkung, das Geschenk auf unserem Weg, die Eucharistie feiern wir jetzt und wir sind eingeladen, dieses Sakrament heute wieder neu zu empfangen, damit Gott uns verwandeln kann und durch uns die ganze Welt.

0: Brot vom Himmel gibt Gott uns zur Speise. Beten wir heute, dass alle bekommen, was sie zum Leben brauchen.
1: Wir beten für die Kirche, der das Brot des Lebens anvertraut ist, damit sie es an alle austeilt, die danach hungern, für alle, die aufgrund ihres Amtes oder Berufs besondere Verantwortung tragen, für alle, die sich im Alltag als Christen bewähren. Gott, unser Vater,
2: wir bitten dich, erhöre uns.
1: Wir beten für die Verantwortlichen in Politik und Wirtschaft, für die ohnmächtigen Armen und für die mächtigen Reichen. Gott, unser Vater,
2: wir bitten dich, erhöre uns.
1: Wir beten für alle, denen das tägliche Brot versagt bleibt, für die Kinder, die hungern, und für ihre Eltern, die ihnen und sich selbst nicht helfen können. Gott, unser Vater,
2: wir bitten dich, erhöre uns.
1: Wir beten für alle, die geistig hungern, für alle, die sich in der Kirche nicht mehr zurechtfinden, für alle, denen niemand die frohe Botschaft verkündet. Gott, unser Vater,
2: wir bitten dich, erhöre uns.
1: Wir beten für unsere Gemeinde, für jene, die sich einsetzen für das Wohl anderer und für jene, die sich in sich selbst verschließen. Gott, unser Vater,
2: wir bitten dich, erhöre uns.
0: Vater im Himmel, gib uns unser tägliches Brot, heute und alle Tage unseres Lebens. Amen. Amen.

0: Lasst uns beten. Herr, unser Gott, wir bringen das Brot dar, das aus vielen Körnern bereitet, und den Wein, der aus vielen Trauben gewonnen ist. Schenke deiner Kirche, was diese Gaben geheimnisvoll bezeichnen, die Einheit und den Frieden. Darum bitten wir durch Christus, unseren Herrn.
1: Amen.
0: Der Herr

In Wahrheit ist es würdig und recht, dir, Herr, heiliger Vater, allmächtiger, ewiger Gott, immer und überall zu danken durch unseren Herrn Jesus Christus. Als der wahre und ewige Hohepriester hat er die Feier eines immerwährenden Opfers gestiftet. Er hat sich selbst als Opfergabe dargebracht für das Heil der Welt und er hat uns geboten, dass auch wir diese Gabe darbringen zu seinem Gedächtnis. Er stärkt uns, wenn wir seinen Leib empfangen, den er für uns geopfert hat. Er heiligt uns, wenn wir sein Blut trinken, das er für uns vergossen hat. Darum singen wir mit den Engeln und Erzengeln, den Thronen und Mächten,

0: Dich, gütiger Vater, bitten wir durch deinen Sohn, unseren Herrn Jesus Christus, nimm diese heiligen und makellosen Opfergaben an und segne sie. Wir bringen sie dar, vor allem für deine heilige katholische Kirche, in Gemeinschaft mit deinem Diener, unserem Papst Leo, und mit allen, die Sorge tragen für den rechten katholischen und apostolischen Glauben. Schenke deiner Kirche Frieden und Einheit, behüte und leite sie auf der ganzen Erde.
1: Gedenke deiner Diener und Dienerinnen, für die wir heute besonders beten, und aller, die hier versammelt sind. Herr, du kennst ihren Glauben und ihre Hingabe. Für sie bringen wir dieses Opfer des Lobes dar. Und sie selber weihen es dir für sich und für alle, die ihnen verbunden sind, für ihre Erlösung und für ihre Hoffnung auf das unverlierbare Heil. Vor dich, den ewigen, lebendigen und wahren Gott, bringen sie ihre Gebete und Gaben.
2: In Gemeinschaft mit der ganzen Kirche gedenken wir deiner Heiligen. Wir ehren vor allem Maria, die glorreiche, allzeit jungfräuliche Mutter unseres Herrn und Gottes Jesus Christus. Wir ehren ihren Bräutigam, den heiligen Josef, deine heiligen Apostel und Märtyrer, Petrus und Paulus, Andreas, Jakobus, Johannes, Thomas, Jakobus, Philippus, Bartholomäus, Matthäus, Simon und Thaddäus, Linus, Cletus, Clemens, Xistus, Cornelius, Cyprianus, Laurentius, Chrysogonus, Johannes und Paulus, Cosmas und Damianus und all deine Heiligen, blicke auf ihr heiliges Leben und Sterben und gewähre uns auf ihre Fürsprache in allem deine Hilfe und deinen Schutz.
0: Nimm gnädig an, o Gott, diese Gaben deiner Diener und deiner ganzen Gemeinde. Ordne unsere Tage in deinem Frieden, rette uns vor dem ewigen Verderben und nimm uns auf in die Schar deiner Erwählten. Schenke, o Gott, diesen Gaben Segen in Fülle und nimm sie zu eigen an. Mache sie uns zum wahren Opfer im Geiste, das dir wohlgefällt, zum Leib und Blut deines geliebten Sohnes, unseres Herrn Jesus Christus. Am Abend vor seinem Leiden nahm er das Brot in seine heiligen und ehrwürdigen Hände, erhob die Augen zum Himmel, zu dir, seinem Vater, dem allmächtigen Gott, sagte dir Lob und Dank, brach das Brot, reichte es seinen Jüngern und sprach: Nehmt und esst alle davon. Das ist mein Leib, der für euch hingegeben wird.

Ebenso nahm er nach dem Mahl diesen erhabenen Kelch in seine heiligen und ehrwürdigen Hände, sagte dir Lob und Dank, reichte den Kelch seinen Jüngern und sprach: Nehmt und trinkt alle daraus. Das ist der Kelch des neuen und ewigen Bundes, mein Blut, das für euch und für alle vergossen wird zur Vergebung der Sünden. Tut dies zu meinem Gedächtnis.

0: Geheimnis des Glaubens.
1: Deinen Tod, o Herr, verkünden wir und deine Auferstehung preisen wir, bis du kommst in die Herrlichkeit.
2: Darum, gütiger Vater, feiern wir, deine Diener und dein heiliges Volk, das Gedächtnis deines Sohnes, unseres Herrn Jesus Christus. Wir verkünden sein heilbringendes Leiden, seine Auferstehung von den Toten und seine glorreiche Himmelfahrt. So bringen wir aus den Gaben, die du uns geschenkt hast, dir, dem erhabenen Gott, die reine, heilige und makellose Opfergabe dar, das Brot des Lebens und den Kelch des ewigen Heiles. Blicke versöhnt und gütig darauf nieder und nimm sie an, wie einst die Gaben deines gerechten Dieners Abel, wie das Opfer unseres Vaters Abraham, wie die heilige Gabe, das reine Opfer deines hohen Priesters Melchisedek. Wir bitten dich, allmächtiger Gott, dein heiliger Engel trage diese Opfergabe auf deinen himmlischen Altar vor deine göttliche Herrlichkeit. Und wenn wir durch unsere Teilnahme am Altar den heiligen Leib und das Blut deines Sohnes empfangen, erfülle uns mit aller Gnade und allem Segen des Himmels.
3: Gedenke auch deiner Diener und Dienerinnen, die uns vorangegangen sind, bezeichnet mit dem Siegel des Glaubens und die nun ruhen in Frieden. Wir bitten dich, führe sie und alle, die in Christus entschlafen sind, in das Land der Verheißung des Lichtes und des Friedens.
4: Auf uns, deinen sündigen Dienern, die auf deine reiche Barmherzigkeit hoffen, gib Anteil und Gemeinschaft mit deinen heiligen Aposteln und Märtyrern, Johannes, Stephanus, Matthias, Barnabas, Ignatius, Alexander, Marcellinus, Petrus, Felicitas, Perpetua, Agatha, Lucia, Agnes, Cecilia, Anastasia und mit allen deinen Heiligen. Wäge nicht unser Verdienst, sondern schenke gnädig Verzeihung und gib uns mit ihnen das Erbe des Himmels.
2: Darum bitten wir dich durch unseren Herrn Jesus Christus, denn durch ihn erschaffst du immerfort all diese guten Gaben, gibst ihnen Leben und Weihe und spendest sie uns.

0: Wir heißen Kinder Gottes und sind es. Und so beten wir voll Vertrauen.
1: Vater unser Himmel, geheiligt werde dein Name, dein Reich komme, dein Wille geschehe, wie im Himmel so auf Erden. Unser tägliches Brot gib uns heute und vergib uns unsere Schuld, wie auch wir vergeben unseren Schuldigern. Und führe uns nicht in Versuchung, sondern erlöse uns von dem Bösen.
0: Erlöse uns, Herr allmächtiger Vater, von allem Bösen und gib Frieden in unseren Tagen. Komm uns zu Hilfe mit deinem Erbarmen und bewahre uns vor Verwirrung und Sünde, damit wir voll Zuversicht das Kommen unseres Erlösers Jesus Christus erwarten.
1: Denn dein ist das Reich und die Kraft und die Herrlichkeit in Ewigkeit.
0: Aus vielen Körnern wird ein Brot, aus vielen Trauben der Wein. Eucharistie ist auch das große Sakrament der Einheit. Bevor wir jetzt Kommunion feiern und die heilige Kommunion empfangen, bitten wir. Herr Jesus Christus, schau nicht auf unsere Sünden, schau nicht auf die Spaltungen, die es auch in deiner Kirche gibt, sondern auf den Glauben, der uns verbindet. Und schenke durch uns der ganzen Welt Einheit und Frieden. Dieser Friede des Herrn sei allezeit mit euch.
2: Und mit deinem Geiste.
3: Gebt einander ein Zeichen dieses Friedens.

0: Seht das Lamm Gottes, das hinwegnimmt die Sünde der Welt.
1: Herr, ich bin nicht würdig, dass du eingehst unter mein Dach, aber sprich nur ein Wort, so wird meine Seele gesund.
0: Empfangt, was ihr seid, und werdet, was ihr empfangen habt, der Leib Christi.

0: Sie hören den Gottesdienst aus dem Stephansdom in Wien heute zu Fronleichnam. Unter dem Geläut der Pummerin neigt sich unsere Übertragung dem Ende zu. Diesmal ohne Schlusssegen, denn die Gemeinde begibt sich nun gemeinsam mit Erzbischof Josef Grünwiedl zur traditionellen Fronleichnamsprozession, dem Stadtumgang durch die Wiener Innenstadt. Musikalisch gestaltet haben den Gottesdienst der Wiener Domchor und die Wiener Dommusik unter der Leitung von Domkapellmeister Markus Landerer, an der Orgel Domorganist Ernst Walli. Sie hörten die Orgel-Solomesse und das Ave Verum von Wolfgang Amadei Mozart sowie Lieder aus dem Gesangbuch Gotteslob. Für die Tongestaltung verantwortlich war Martin Machainer, Übertragungsleitung Roman Schreier. Das gesamte Team wünscht einen schönen Feiertag.
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2: Am Mikrofon ist Lorenz Wildner. Ein geplantes Luxusressort im Süden Albaniens sorgt derzeit für Massenproteste im Land. Auch gestern sind wieder tausende Menschen auf die Straße gegangen. Ein nicht unwesentliches Detail dabei: aufziehen will dieses milliardenschwere Ferienresort ausgerechnet das Ehepaar Kushner, also Tochter und Schwiegersohn von US-Präsident Donald Trump. Barbara Tschandl berichtet.
3: In dem beschaulichen Küstendorf Zwernitz und auf der kleinen unbewohnten Insel Sazan sollen Luxusressorts entstehen. 10.000 Hotelzimmer, Villen, Pools und Yachthäfen. Ein Paradies für die Reichen. Investitionssumme kolportiert immerhin 4 Milliarden Dollar. Vorangetrieben von unter anderem Jared Kushner und Ivanka Trump. Albaniens Premier Edi Rama unterstützt das Vorhaben. Er sagt, das Projekt werde das Land in die Champions League des Tourismus führen. Aber die Albanerinnen und Albaner laufen Sturm gegen die Pläne. Immer häufiger kommt es zu Protesten, auch gestern. In Tirana ziehen tausende Menschen durch die Straßen, rufen, Albanien stehe nicht zum Verkauf. Und auch Umweltschutzorganisationen sind gegen das Projekt. Das betroffene Gebiet ist die Heimat von Flamingos, Robben und Nistplatz von Meeresschildkröten.
2: In Norwegen denken prominente Stimmen über eine Annäherung an die EU nach. Vor dem Hintergrund einer geopolitisch beispiellos angespannten Lage halten das viele für sinnvoll. Einzelheiten von Martin Rauter.
4: Die Welt da draußen ist verrückt geworden, sagte der norwegische Außenminister erst am Montag gegenüber der Financial Times. Man müsse daher die Beziehungen zur EU überdenken. Øyvind Svendsen vom norwegischen Institut für internationale Angelegenheiten sagt dazu,
5: If you have a trade war, kommt es etwa zu einem Handelskrieg, steht das Land nicht unter EU-Schutz. Das macht Norwegen zunehmend verwundbar.
4: Ein Beitritt hätte auch strategische Vorteile, sagt Mario Holzner vom Wiener Institut für internationale Wirtschaftsvergleiche.
6: Norwegen zahlt in die EU-Kassen ein und beteiligt sich bei fast allen wichtigen europäischen Programmen, aber kann eben nicht entscheiden darüber.
4: Die Mehrheit in Norwegen ist weiterhin gegen einen EU-Beitritt. Doch ab August könnte Dynamik in die Debatte kommen. Dann stimmt Island und damit ein anderer sehr reicher Staat über die Wiederaufnahme von EU-Beitrittsverhandlungen ab.
2: Ein fleischfressender Parasit bedroht die US-Viehwirtschaft. Laut dem Agrarministerium wurde erstmals seit 1966 die Neuwelt-Schraubenwurmfliege bei einem Kalb nachgewiesen. Die Larven des Parasiten nisten sich in offenen Wunden von Warmblütern ein und fressen das Gewebe der lebenden Wirte. Der Parasitenausbruch bedroht die US-Rinderbestände, die sich ohnehin auf dem niedrigsten Stand seit 75 Jahren befinden. Und die beliebten Panini-Sticker-Alben werden nach der WM 2030 von dem US-Konzern Fanatics produziert. Seit der WM 1970 hat das norditalienische Unternehmen Sammelalben für die Männerweltmeisterschaften produziert. Laut einer Studie müssen etwa 1000 Packungen gekauft werden, um ein Album ohne doppelte Pickel zu füllen. 7 Sticker kosten in Österreich 1,50 Euro. Das waren die Nachrichten mit Lorenz Wildner. Das Wetter.
7: Sonnig geht es in weiten Teilen Österreichs weiter und es wird sehr warm mit 22 bis 28 Grad. Anders im Westen, hier werden die Wolken allmählich mehr und gegen Abend bilden sich Regenschauer und Gewitter, die sich in der Nacht dann bis etwa Amstetten und Villach ausbreiten, gemeinsam mit Westwindböen. Morgen dann spürbar kühler, windig und verbreitet Regenschauer, von Westen her allmählich aber auch wieder Sonne. Am Wochenende zeitweise sonnig und wärmer, an den Nachmittagen auch Schauer und Gewitter. So viel zum Wetter mit Nicola Biermeier.
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9: Herzlich willkommen zu unserem heutigen Studio-Frühschoppen. Wir starten gleich durch mit der Polizeimusik Niederösterreich und dem 92er Regimentsmarsch. Dann der Blechhaufen mit Erinnerungen an Brennberg und Kreinerswing mit dem Kreinermarsch.

Der Musikverein Ötscherland hat uns den böhmischen Wind gespielt. Die Stadtkapelle Melk bringt gleich den Marsch Alte Kameraden. Dann gibt's die Partykreiner mit der Roli-Polka und Federspiel beim Heurigen.

Der Salzburg-Express spielt jetzt für uns ein Klarinetten-Rendezvous. Dann gibt's die Jugendkapelle Bad Fischerbrunn mit dem Bad Fischermarsch, die Kronwildkrainer mit Musik und Sonnenschein.

Quint Brass war das aus dem Waldviertel mit der Lenchenpolka. Von der Schnopsidee hören wir jetzt gleich den Walzer Die schönste Zeit und dann die Musikkapelle Gamming mit dem Blitzmarsch.

Ein unverkennbarer Sound, Herbert Pixner war das mit dem Poldiborischen. Das Blasorchester Waldviertel spielt uns den Walzer Rabser Geschichten. Die Flotten Vier, die haben den Schlüssel

Jetzt gibt's große Oper im Blasmusiksound vom 1. Neunkirchner Musikverein, den Carmenmarsch. Dann Notzilbrass mit der Musikantenpolka und die Mostviertler Birnbeitler legen noch den Bertelbäurischen drauf.

Das war unser heutiger Frühschoppen aus dem Landesstudio Niederösterreich. Mein Name ist und bleibt Tom Schwarzmann und musikalisch verabschieden wir uns mit der Militärmusik Niederösterreich und dem Traumarsch.

0: Um 1124 erbauten Mönche aus dem Benediktinerstift Garsten eine kleine Kapelle aus Holz. Nicht ganz 100 Jahre später wurde eine eigene Pfarre gegründet. Die Holzkapelle wich einem Kirchenbau aus Stein. Im 19. Jahrhundert entschloss man sich nach einem Sturm zum Neubau der Kirche im neugotischen Stil. Nach Plänen von Raimund Jeblinger wurden das Längsschiff und der Chor neu errichtet. Die Wallfahrtskirche von Maria Neustift wird auch als Maria Schnee zu Neustift bezeichnet. Die Kirche sollte ursprünglich am Freithofberg gebaut werden. Es kamen Raben, die mit Spänen von Bauholz im Schnabel davonflogen, ins heutige Neustift. Dort fand man die Späne mitten im Sommer von Schnee bedeckt.
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2: Herzlich willkommen zum Mittagsjournal. Das sind unsere Themen. Israel und der Libanon bemühen sich um dauerhafte Feuerpause. Die Zahl der Millionäre steigt weiter. Im Journalstudio Martin Balder. Israel und der Libanon haben einen neuen Anlauf für eine Waffenruhe gestartet. Laut dem US-Außenministerium haben sich Unterhändler beider Länder am späten Abend in Washington auf einen Weg geeinigt, wie die bisher brüchige Waffenruhe gefestigt und verlängert werden kann. Aber schon heute werden aus dem Südlibanon wieder gezielte israelische Angriffe gemeldet. Barbara Tschandl berichtet.
3: Die libanesische Nachrichtenagentur NNA berichtet von israelischen Drohnenangriffen auf Straßen an mehreren Orten im Südlibanon, bei denen es mindestens ein Todesopfer gegeben haben soll. Zudem wurde in Israel in der Früh Luftalarm ausgelöst. Ein feindliches Flugzeug sei gesichtet worden, so die israelische Armee. Und all das, nachdem am späten Abend noch verkündet wurde, dass der Libanon und Israel sich auf eine neue Waffenruhe geeinigt hätten. Es sollen dabei bestimmte Schutzzonen unter exklusiver Kontrolle der libanesischen Armee geschaffen werden, heißt es in einer gemeinsamen Erklärung. Die Hisbollah solle sich gleichzeitig aus Gebieten nahe der Grenze zu Israel zurückziehen. Eigentlich gilt im Libanon bereits seit dem 17. April eine Waffenruhe. Israel und die vom Iran unterstützte libanesische Hisbollah-Miliz greifen sich aber weiter täglich an.
2: Die Zahl der Reichen und Superreichen steigt weiter, und zwar nicht nur weltweit, sondern auch in Österreich. Das zeigt der aktuelle World Wealth Report. Mehr von Nina Walli.
4: Fast 200.000 Millionäre sind in Österreich laut Studie im Vorjahr gezählt worden. Das sind um etwa 21% mehr als noch 2024. Weltweit gibt es inzwischen 25 Millionen Personen mit einem anlagefähigen Vermögen von mindestens $1 Million. Das heißt, seit 2024 sind fast 2 Millionen vermögende Privatpersonen dazugekommen. Den größten Anstieg gibt es bei der Zahl der Superreichen mit einem Plus von mehr als 9%. Das Gesamtvermögen der Reichen und Superreichen ist weltweit von 460 Milliarden US-Dollar auf 564 Milliarden gestiegen. Angetrieben durch die starken Entwicklungen an den internationalen Kapitalmärkten sowie durch eine verbesserte Inflations- und Zinsdynamik. Die meisten Millionäre leben weiterhin in den USA.
2: Ein Daumen hoch oder das Peace-Zeichen, solche Gesten landen ständig auf Internetplattformen. Doch bei solchen Fotos, auf denen Hände und Finger zu erkennen sind, sollte man besonders aufpassen. Anke Mandl informiert.
5: Im schlimmsten Fall könnten Kriminelle mit gestohlenen Fingerabdrücken Smartphones entsperren, Banking-Apps öffnen oder digitale Identitäten übernehmen. In China haben das Kriminelle bereits versucht. Sicherheitsexperten warnen davor, dass bei hochauflösenden Fotos mit Hilfe von künstlicher Intelligenz Fingerabdrücke rekonstruiert werden können. Selbst aus größerer Entfernung lassen sich dabei noch genügend Details auslesen. Schon eine einzelne Aufnahme mit moderner Smartphone-Technik kann ausreichen, um solche biometrischen Daten zu gewinnen. Werden mehrere Fotos einer Person kombiniert, lassen sich diese Informationen noch genauer auswerten. Die Gefahr eines gestohlenen Fingerabdrucks ist dabei sogar größer als bei einem geklauten Passwort. Während man Passwörter einfach ändern kann, bleibt der Fingerabdruck ein Leben lang gleich.
2: Bei der Fußball-WM in den USA, Kanada und Mexiko dürfen Stadienbesucher trotz der erwarteten Temperaturen von mehr als 30 Grad keine Wasserflaschen mitnehmen. Die FIFA erklärte damit, das Risiko von Verletzungen für Spieler und Publikum vermeiden zu wollen. Zuvor hatte es geheißen, dass leere Plastikflaschen mit bis zu einem Liter Fassungsvermögen zum selber Befüllen mitgebracht werden dürfen. Im Stadion verkauftes Wasser dürfte zwischen $4 und $6 pro Flasche kosten. Das war das Mittagsjournal mit Martin Balder. Und nun zum Wetter.
6: Das lange Wochenende bringt einiges an Sonnenschein und halbwegs sommerliche Temperaturen. Nur morgen ist es vorübergehend nass und frisch. Die aktuellen Meldungen der Landeshauptstädte Wien, Eisenstadt und Linz heiter 23 Grad, St. Pölten und Salzburg heiter 22, Innsbruck und Bregenz stark bewölkt 20 Grad, Graz heiter 22 sowie Klagenfurt heiter 20 Grad. Im Großteil Österreichs bleibt es heute Nachmittag überwiegend sonnig mit meist nur dünnen Wolken. Im Westen trübt es sich aber ein und in Vorarlberg und Nordtirol ziehen gegen Abend erste Regenschauer und Gewitter auf. Bei wenig Wind wird es sehr warm, die Temperaturen steigen auf 22 bis 28 Grad. In der kommenden Nacht breiten sich Schauer und Gewitter mit teils starken Windböen langsam weiter aus, nur der Osten und Südosten bleiben trocken. Morgen Freitag trüb, regnerisch, windig und spürbar kühler, nur von Vorarlberg bis Oberösterreich am Nachmittag zeitweise sonnig. Am Wochenende überall viel Sonne und wieder wärmer, aber auch ein paar Schauer und Gewitter. So viel zum Wetter von Michael.
7: 12 Uhr und 7 Minuten, Radio Steiermark, Verkehrsservice am Autobahngrenzübergang Spielfeld, momentan 30 Minuten Wartezeit. Bei der Ausreise am Grenzübergang an der B67 eine Viertelstunde. Egal ob von Kärnten oder von der Steiermark am Weg nach Ljubljana auf den Autobahnen, müssen Sie überall mit einer Stunde mehr Fahrzeit rechnen. Und in Graz ist die Gradnerstraße im Bereich Unterführung A9 wegen Bauarbeiten gesperrt.
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7: Haben Sie das gehört in den Nachrichten? Das mit den Wasserflaschen bei der Fußball-WM? Also das, ich verstehe es nicht. Also man darf jetzt als Fan darf man keine Wasserflasche mitnehmen, keine Plastikflasche, damit man die Spieler nicht verletzt. Man darf sie aber im Stadion für 6 Dollar eine Wasserflasche kaufen. Ist das dann, kann man dann mit, ich verstehe es nicht. Aber ich verstehe vieles nicht. Was ich allerdings verstehe, ist, dass das gute Musik ist. Die großen Schweden, 1979 war das, ja, die 70er. Aber gimme, gimme, gimme.
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7: Mahlzeit, am Mikro, Dorian Steidl.

0: alle der Sonnenschein heute am Feiertag. Und wenn die Luft dann dunkel wird, Sie kennen diesen Spruch, lustig sind wir am Feiertag. Wenn es Abend wird, dann wird es vielleicht auch sehr, sehr lustig und unterhaltsam in Murek. Am Telefon habe ich den Rudi Kolleritsch. Schöne Mittagszeit.
1: Schönen Mittag auch.
0: Was ist da heute Abend los in Murek?
1: Ja, bei uns gibt es eine ganz lustige, schräge Band namens Schwärms und die werden uns zum Beispiel erklären, was die Flamingos an der Sulm machen oder wieso die Haflinger am Zierwitzkogel da sind oder wie man einen Apfelstrudel macht.
0: Das mit Apfelstrudel weiß ich, aber was die Flamingos an der Sulm machen?
1: Schaut euch das am Abend an, es wird jedenfalls sehr schräg und sehr lustig.
0: Wann geht's genau los und vor allem, wo müssen wir hinkommen?
1: Los geht's um 19 Uhr, hinkommen wir in den Garten vom Buschischen Kolleritsch in Murek, direkt am Hauptplatz gelegen, nicht zu verfehlen.
0: Lieber Rudi, danke fürs Interview, schönen Feiertag.
1: Schönen Feiertag.

0: Gleich 12:30 Uhr.
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2: Seit dieser Woche gibt es eine neue Sanierungsförderung des Landes, die sogenannte thermische Förderung mit Sanierungskonzept. Und die Nachfrage ist sehr groß. Gefördert wird die Sanierung der Gebäudehülle von mindestens 15 Jahre alten Wohnhäusern oder Wohnungen. Das Förderverfahren ist neu, sagt die zuständige Landesrätin Simone Schmidbauer von der ÖVP.
3: Zuerst die Registrierung und dann die Antragstellung. Bei der Registrierung brauche ich schon ein Sanierungskonzept und einen Kostenvoranschlag. Wer kann mir das machen? Das kann ein Energieberater sein, ein Ziviltechniker, Baumeister oder andere befugte Personen.
4: Wie viel Förderung kann denn der Einzelne da bekommen?
3: Wir haben auf ein flexibleres System umgestellt. Ich habe die Möglichkeit, bis zu 4 Maßnahmen umzusetzen. Möchte ich eine Maßnahme umsetzen, da habe ich bis zu 9 Monate Zeit zur Umsetzung, kann mir 10% Förderung abholen. Oder ich habe die Möglichkeit, bis zu 4 Maßnahmen umzusetzen. Da habe ich dann 2 Jahre Zeit für die Umsetzung, kann ich dazwischen auch wieder was ansparen und habe die Möglichkeit, 30% Förderung abzuholen. Es geht darum, eben die Gebäudehülle wieder zu zukunftsfit zu machen,
2: sagt Landesrätin Simone Schmidbauer. 20 Millionen Euro sind im Fördertopf. Online ist sichtbar, wie viel Geld noch da ist. Die steirische Polizei hat 2 mutmaßliche Einbrecher in Slowenien festgenommen. Die beiden Kroaten im Alter von 24 und 42 Jahren sind in ein Wohnhaus in Werndorf eingebrochen. Als sie von der Besitzerin überrascht wurden, flüchteten die Männer mit Schmuck und Goldmünzen im Wert von mehreren tausend Euro mit einem Auto. Nach einer Alarmfahndung konnte die Polizei die Verdächtigen schließlich rund 1 Kilometer nach der Grenze in Spielfeld festnehmen. Sie befinden sich in Haft. Die Beute wurde sichergestellt. Angesichts der sich häufenden Waldbrände wird in der Steiermark nach Möglichkeiten gesucht, diese effektiver bekämpfen zu können. Dazu ist jetzt das Pilotprojekt Feuerwehrtraktoren vorgestellt worden. Es soll testen, wie speziell ausgestattete Traktoren bei Waldbränden im schwierigen Gelände helfen können. Sabine Schink berichtet.
5: Sie sollen bestehende Feuerwehrfahrzeuge nicht ersetzen, aber sinnvoll ergänzen. Die Feuerwehrtraktoren, die jetzt im Rahmen eines Pilotprojekts in der Steiermark in die Testphase fahren. Ein erster Traktor dieser Art ist in Stadtming präsentiert worden. Er kann durch diverse Anbaugeräte, unter anderem bei Fahrzeugbergungen, Schlepparbeiten, der Aufarbeitung von Sturmschäden, Transport- und Hubarbeiten sowie eben auch bei Waldbrandbekämpfung eingesetzt werden. Besonders in alpinen Regionen und in schwer zugänglichem Gelände könnten sich dadurch neue Einsatzmöglichkeiten ergeben. Außerdem seien die Traktoren kostengünstiger als Feuerwehrfahrzeuge, so die Verantwortlichen. In den kommenden Monaten werden bei Praxistests gemeinsam mit der Freiwilligen Feuerwehr Schladming Erfahrungen gesammelt, die über den künftigen Einsatz der Feuerwehrtraktoren in der Steiermark entscheiden werden.
2: Und in der Basketballliga steht noch in dieser Woche der Meister fest. Im 4. Spiel der Best-of-5-Serie könnte Oberwart gegen Kapfenberg heute alles klar machen. Die Burgenländer führen in der Serie 2:1. Gleichen die Obersteirer heute aus, fällt die Entscheidung am Samstag in Kapfenberg. OF Sport Plus überträgt heute ab 18 Uhr live. Wir kommen zum Wetter. Es scheint fast durchwegs die Sonne. Am Nachmittag ziehen zeitweise weiße Schleierwolken durch und über den Bergen bilden sich ein paar Quellwolken. Es bleibt aber bis zum Abend trocken und die Temperaturen steigen auf bis zu 27 Grad. Morgen wird es dann trüb und regnerisch und mit maximal 21 Grad deutlich kühler.
0: 12:33 Uhr, Radio Steiermark Verkehrsservice. A2 Süd Autobahn Richtung Kärnten zwischen Steinberg und dem Parksattel bis zu 1 Stunde mehr Fahrzeit im Baustellenbereich. Der Verkehr wird vor dem Herzogbergtunnel bereits blockweise abgefertigt. Autobahngrenzübergang Spielfeld, Sie warten 30 Minuten bei der Ausreise. Egal ob von Kärnten oder von der Steiermark am Weg nach Ljubljana, auf den Autobahnen brauchen Sie dann weitere 60 Minuten länger vor Baustellen. Und auf der Autobahn durch das Kanaltal Richtung Udine vor der Mautstelle warten Sie 20 Minuten. Starker Verkehr auch dort auf der Ausweichstrecke der SS13 bei Tarvis.
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0: Wenn der Sonnenschein heute am Feiertag, am Donnerstag, der morgige Freitag soll eher regnerisch werden. Ja, warum nicht einmal wieder ins Kino? Übrigens, es gibt nach fast 40 Jahren ein Wiedersehen mit einer Actionfigur, mit der wohl jedes Kind in den 80er Jahren gespielt hat. He-Man. Die Masters of Universe sind zurück, berichtet für Radio Steiermark Doris Bachler.
1: Ja, der Kampf gegen den dunklen Herrscher Skeletor kommt wieder auf die Kinoleinwand. 1987 hat ja Actionstar Dolph Lundgren im ersten Masters of the Universe Abenteuer den muskelbepackten Helden mit der blonden Mähne verkörpert. Jetzt geht Nicolas Galitzine als He-Man an den Start, um seine Familie und die Welt zu retten.
2: Ich weiß, die meisten von euch kennen mich nicht. Aber dafür kenne ich euch. Skeletor nahm mir meine Familie. Und er hat unsere Welt zerstört.
3: Du hast vielleicht die Kraft. Aber du hast Angst, sie einzusetzen.
2: Glaub mir, ich weiß, wie man sie einsetzt.
1: Auf Horror, gepaart mit einer großen Portion Humor, vor allem im politisch unkorrekten Stil, setzt der mittlerweile sechste Teil der Kultreihe Scary Movie. Der maskierte Killer im Ghostface-Look hat es da wieder auf die Freundesgruppe abgesehen.
4: Ich brauche hier Hilfe! Hilfe!
5: Bitch! Wir machen gerade Pause! Also mach du dein Zeug und ich mach hier mein Zeug. Ich esse meine Falafel und meine Schweineschwarten.
1: Nicht ganz leichte Kost ist das deutsche Drama Sommer auf Asphalt. Christoph Maria Herbst ist da als entfremdeter Vater zu sehen, der plötzlich wieder im Leben seiner schwangeren Tochter auftaucht und sie unterstützt, bis er ihr gesteht, dass er schwer krank ist und sich einer riskanten Operation unterziehen muss.
6: Ich mach die OP.
7: Und wenn er zu viel wegschneidet, dann wirst du Gemüse und dann...
6: Denk dran, Gemüse immer waschen, besonders in der Schwangerschaft.
7: Nee, nimm das doch mal ernst.
6: Klingst du wie dein Vater?
1: Und ein Wiedersehen der besonderen Art gibt's bei der französischen Komödie Klassentreffen. Alles beim Alten. Beim 30-jährigen Matura-Jubiläum treffen nämlich nostalgische Vorstellungen auf die bittere Realität.
8: Das wird der Abend des Jahres.
9: Verglichen mit heute würde ich sagen, wir waren sowas wie die Top-Influencer.
10: Ihr seid solche Arschlöcher und das findet jeder hier.

0: 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Am Feiertag gleich geht's weiter mit Ronan Keating. You say it best when you say nothing at all. Kommt gleich.
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Ronan Keating auf Radio Steiermark. Gleich starten wir mit Billy Joel. Tell her about it, tell her everything you feel. Mit dabei die Meiern. Und nach 13 Uhr auch ein großer Vorarlberger. It's a video life. All das nach Wetterverkehr und den Nachrichten.

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1: Am Mikrofon Martin Balder. Österreich wird 2027 und 2028 nicht ständiges Mitglied im UNO-Sicherheitsrat. Bei der Abstimmung in der UNO-Generalversammlung in New York hat sich Österreich überraschend klar gegen Deutschland durchgesetzt. In Berlin herrscht nun Katerstimmung und die Regierung muss sich Kritik gefallen lassen. Aus Berlin, Andreas Jölli.
2: Dieses Ergebnis ist eine echte Enttäuschung und eine herbe Niederlage, sagt ein hörbar geknickter deutscher Außenminister.
3: Ich bin wirklich enttäuscht, das kann man ja auch gar nicht anders sein.
2: Johann Wadephul hat bis zuletzt intensiv für einen Sitz im UNO-Sicherheitsrat geworben, sich auch sehr zuversichtlich gezeigt, sagt nun aber, es haben auch Kräfte gegen Deutschland gearbeitet.
3: Russland ist ein gutes Beispiel. Wir haben natürlich kein Interesse daran, dass so ein starker Unterstützer der Ukraine dabei ist. Das heißt, wir haben auch mit wirklich Gegenwind zu kämpfen gehabt und der war so stark, dass es am Ende nicht gereicht hat.
2: Ein weiterer Grund für das Scheitern dürfte sein, dass sich Deutschland erst spät beworben hat und auch zu wenig engagiert, sagen Kritiker. Jetzt versucht sich Deutschland in der Rolle als fairer Verlierer. Johann Wadephul gratuliert Österreich und Portugal. Auch Kanzler Friedrich Merz sendet Glückwünsche über Social Media und wirbt für eine gemeinsame und entschlossene europäische Stimme im UNO-Sicherheitsrat.
1: Israel und der Libanon haben sich laut US-Angaben auf einen Weg zur Umsetzung der bisher kaum wirksamen Waffenruhe geeinigt. Dazu musste die pro-iranische Hisbollah-Miliz sämtliche Angriffe gegen Israel einstellen, hieß es in einer gemeinsamen Erklärung beider Seiten nach Verhandlungen in Washington. Die libanesische Regierung hat auf die Hisbollah aber nur wenig Einfluss. Der höchste Berg der Welt, der Mount Everest, hat heuer besonders viele Bergsteigerinnen und Bergsteiger angelockt. Es war eine Rekordsaison, zu deren Abschluss es heute auch noch eine Erfolgsmeldung gab. Mehr von Paul Sihasch.
4: Ein Sherpa, also ein einheimischer Bergführer, war 6 Tage lang vermisst. Der Mann wurde bereits für tot erklärt. Nun ist er lebend im Basislager aufgetaucht und in ein Krankenhaus gebracht worden. Tochter Mendulamu konnte es kaum glauben.
5: Um sicher zu gehen, haben wir Fotos geschickt. Jetzt sind wir sehr glücklich.
4: Die Frühjahrssaison auf dem Everest war intensiv. Mehr als 1000 Menschen waren auf dem Gipfel, 400 allein an 2 Tagen Ende Mai. Der Grund ein besonders günstiges Wetterfenster in dieser Saison. Nepal hat zudem besonders viele Aufstiegsgenehmigungen ausgestellt heuer. 5 Personen starben bei dem Versuch, den höchsten Berg der Welt zu besteigen, 2 Inder sowie 3 Nepalesen.
1: Der vor der Küste Dänemarks verendete Buckelwal soll heute Nachmittag obduziert werden. Der Kadaver war am vergangenen Wochenende an den Strand der Insel Anholt gezogen worden, vor der er angeschwemmt worden war. Der 12 Meter lange Wal war im März mehrmals in der deutschen Ostsee gestrandet und nach Wochen in einer umstrittenen Rettungsaktion ins offene Meer transportiert worden. Fachleute hatten ihm kaum Überlebenschancen gegeben. Nun soll geklärt werden, woran das Tier gestorben ist. Das waren die Nachrichten mit Martin Balder. Und nun zum Wetter.
6: Das lange Wochenende verläuft über weite Strecken sommerlich, oft sonnig, bei Höchstwerten um die 25 Grad. Nur morgen ist es vorübergehend nass und kühl. Die aktuellen Meldungen der Landeshauptstädte: Wien und Eisenstadt heiter 24 Grad, St. Pölten, Linz und Salzburg heiter 23, Innsbruck stark bewölkt 20 Grad, Bregenz stark bewölkt 21, Graz heiter 23 sowie Klagenfurt heiter 21 Grad. Im Großteil Österreich scheint auch heute Nachmittag die meiste Zeit die Sonne, nur im Westen ziehen immer dichtere Wolken auf. Gegen Abend kommen in Vorarlberg und Nordtirol auch erste Regenschauer und Gewitter dazu. Bei wenig Wind wird es sommerlich warm, die Temperaturen erreichen heute 22 bis 28 Grad. In der kommenden Nacht breiten sich Schauer und Gewitter mit teils starkem Westwind langsam immer weiter aus und im Osten und Südosten bleibt es trocken. Morgen Freitag trüb, regnerisch, windig und spürbar kühler, nur von Vorarlberg bis Oberösterreich am Nachmittag die eine oder andere Sonnenstunde. Am Wochenende überwiegend sonnig und wieder deutlich wärmer, aber auch ein paar Schauer und Gewitter. So viel zum Wetter von Michael Mattern.
7: 4 nach 1, Radio Steiermark, Verkehrsservice, leichte Besserung auf der A2 der Südautobahn Richtung Kärnten zwischen Steinberg und dem Parksattel. Warten Sie nicht mehr eine Stunde, sondern nur mehr eine Dreiviertelstunde. Im Baustellenbereich, der Verkehr wird vor dem Herzogberg-Tunnel blockweise abgefertigt. Und am Autobahngrenzübergang Spielfeld momentan 30 Minuten Wartezeit bei der Ausreise.
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7: Ich darf unser Wetterservice kurz noch einmal zusammenfassen. Heute schön, morgen schier. Aus diesem Grund nichts wie rein ins Wasser. 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Am Mikro Dorian Steidl.

0: Siegers Bella Italia. Naja, das verzögert sich ein bisschen, wenn Sie nach Italien unterwegs sind. Eine Dreiviertelstunde braucht es eh länger auf der Back momentan auf der A2 Richtung Süden.
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Entspannte Klänge von den Carpenters, Close to You hier bei uns auf Radio Steiermark. Gleich ist es 13:30 Uhr, dann gibt's die Nachrichten. Zuvor geht sich noch eine Nummer aus von Opus, We Made It.

0: Opus auf Radio Steiermark. 13 Uhr und 30 Minuten.
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2: Eine Notlandung mit einem Segelflugzeug ist heute Mittag in Kindberg. Hat zwar einen Großeinsatz ausgelöst, ist aber schlussendlich glimpflich verlaufen. Der Pilot ist etwa einen Kilometer vor der Landebahn in einem Acker gelandet. Er blieb nach ersten Informationen unverletzt. Die Feuerwehr hat das Flugzeug aus dem Acker gezogen. Mit einem ungewöhnlichen Pilotprojekt geht die Steiermark neue Wege im Kampf gegen Naturkatastrophen. In Schladming wurde jetzt ein speziell ausgerüsteter Feuerwehrtraktor vorgestellt. Das Fahrzeug soll die Einsatzkräfte bei Waldbränden, Sturmschäden und in schwierigem Gelände unterstützen. In den kommenden Monaten wird getestet, ob der Traktor eine sinnvolle Ergänzung für den Fuhrpark der Feuerwehren sein kann. Ziel ist es, Einsätze sicherer und zugleich wirtschaftlicher zu machen. Österreichs Fußballnationalteam ist am Vormittag von Bundespräsident Alexander Van der Bellen auf dem Flughafen Wien-Schwechat in Richtung Fußball-WM in Nordamerika verabschiedet worden. Das Staatsoberhaupt übergab ÖFB-Kapitän David Alaba kleine Glücksbringer. Das Auftaktspiel für unser Team ist am 17. Juni um 6 Uhr früh unserer Zeit in Santa Clara gegen Jordanien angesetzt. 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Wir kommen zu den Wetteraussichten. Es ist überwiegend sonnig heute, auch wenn am Nachmittag zeitweise Wolken durchziehen. Es bleibt bis zum Abend trocken und es wird sehr warm. Die Temperaturen steigen auf bis zu 27 Grad. Morgen wird es dann trüb und regnerisch und mit maximal 21 Grad deutlich kühler.
0: 13 Uhr und 31 Minuten, Radio Steiermark Verkehrsservice, A2 Südautobahn Richtung Klagenfurt zwischen Steinberg und dem Packsattel. Momentan brauchen Sie eine Dreiviertelstunde länger im Baustellenbereich. Der Verkehr wird vor dem Herzogbergtunnel blockweise abgefertigt. Autobahn-Grenzübergang Spielfeld, momentan 20 Minuten Wartezeit bei der Ausreise nach Slowenien. Und neu, Enztalstraße Richtung Schladming zwischen Wörschach und Steinach warten Sie jetzt eine Viertelstunde vor einer Baustelle.
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Du pfeift er. Otis Redding, the Dog of the Bay. Das ist Radio Steiermark und so klingt das Electric Light Orchestra. Kopf der Truppe ist Jeff Lynne und der trägt meistens eine Sonnenbrille. Zum einen vor der grellen Bühnenbeleuchtung möchte er seine Augen schützen, zum anderen hat der Sänger ein großes Vorbild und das ist dieser Hahn. Roy Orbison, und der trug ja auch immer so eine Sonnenbrille. Und deswegen, der Jeff Lynne, möchte ich eben auch eine Sonnenbrille tragen. Jetzt wissen Sie alles, was Sie wissen müssen für diesen Feiertag. Hier ist das Electric Light Orchestra.

0: Caro Fuchs auf Radio Steiermark und weiter geht's mit Neil Diamond.
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Na bitte, Urlauber und die Gruppe Wanda, jeder kann es sein, auf Radio Steiermark. Wie geht's denn weiter nach 14 Uhr? Die Gruppe Cloud ist mit dabei. Chris Watzig. Und Kim Wilde. All das und vieles mehr nach 14 Uhr hier bei uns.

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1: Am Mikrofon Martin Balder. In Österreich ist die Zahl der Verurteilungen wegen Rechtsextremismus gestiegen. Das geht aus einer parlamentarischen Anfragebeantwortung hervor. Auch bei den Diversionen gibt es demnach ein Plus. Paul Siehorsch berichtet.
2: Die Grünen wollten von Justizministerin Sporer von der SPÖ Auskunft zu Verurteilungen und Diversionen nach dem Verbotsgesetz. Die Zahlen des Justizministeriums zeigen einen Anstieg von 2024 auf 2025. Bei den Verurteilungen um knapp 9% auf fast 200, bei den Diversionen um knapp 30% auf 170. Bei einer Diversion wird auf ein Strafverfahren verzichtet, der Beschuldigte übernimmt aber Verantwortung und leistet zum Beispiel gemeinnützige Arbeit. Wer behauptet, Rechtsextremismus gehe zurück, ignoriert bewusst die Fakten, heißt es vom grünen Abgeordneten Lukas Hammer in Richtung FPÖ. Im Mai zeigte ein Bericht des Dokumentationsarchivs des österreichischen Widerstandes Anstiege bei rechtsextremistischen Vorfällen. Der Bericht sorgte für hitzige Debatten im Nationalrat. Die Justizministerin sah Handlungsbedarf, die FPÖ sprach von Pseudowissenschaft.
1: In Deutschland sorgt die überraschende Niederlage gegen Österreich beim Kampf um einen Sitz im UNO-Sicherheitsrat für Kritik innerhalb der CDU-geführten Bundesregierung. Der Koalitionspartner SPD fordert vom Kanzler und Außenminister eine klarere Haltung zum Völkerrecht. Berlin hatte sich den Vorwürfen anderer Staaten, Israel gehe im Gaza-Krieg rechtswidrig vor, nicht angeschlossen. Die Friseurinnen und Friseure warnen vor akutem Nachwuchsmangel. Die Zahl der Lehrlinge sei in den vergangenen Jahren stark gesunken, heißt es. Mehr von Laura Graf.
3: 2200 Lehrlinge werden derzeit in Österreich zum Friseur oder zur Friseurin ausgebildet. Vor 15 Jahren waren es noch um die Hälfte mehr. Das Problem liegt vor allem daran, dass es kaum noch Ausbildungsbetriebe gibt, auch weil fast 6 von 10 Betrieben Ein-Personen-Unternehmen sind. Die Friseurvertretung in der Wirtschaftskammer fordert jetzt einmal mehr, dass die Umsatzsteuer auf 10% halbiert wird. Bundesinnungsmeister Wolfgang Eder.
4: Durch die Senkung der Steuer würde auch Kapital frei werden, das wir dann auch unter anderem in die Löhne geben könnten. Und dann wird es den Friseuren wieder etwas leichter gemacht, dass sie mehr Jugend aufnimmt und wir wieder mehr Ausbildungsbetriebe bekommen.
3: Zusätzlich müsste die Lehrlingsförderung inflationsangepasst werden. Derzeit sind die staatlichen Förderungen für Lehrbetriebe bei rund 280 Millionen Euro pro Jahr gedeckelt.
1: Die weltbekannte französisch-iranische Autorin und Filmemacherin Marjan Satrapi ist tot. Die 56-Jährige sei ein Jahr nach dem Tod ihres Mannes aus Trauer gestorben, hieß es in einer Erklärung ihres Umfelds. Satrapi, die einen Teil ihrer Jugend in Wien verbrachte, wurde mit ihrem autobiografischen Graphic Novel Persepolis berühmt. Für ihre Verfilmung des Buches wurde sie 2007 beim Filmfestival in Cannes mit dem Preis der Jury ausgezeichnet und im Jahr darauf für den Oscar nominiert. Das waren die Nachrichten mit Martin Balder. Zum Wetter.
5: Im größten Teil Österreichs geht es recht sonnig, warm und trocken durch den Nachmittag. Nur im Westen ziehen immer dichtere Wolken auf. Gegen Abend kommen in Vorarlberg und Nordtirol auch erste Regenschauer und Gewitter dazu. Die Temperaturen liegen aktuell zwischen 18 Grad in Alpbach und 26 Grad in Bad Vöslau und 2-3 Grad werden sie noch steigen. In der kommenden Nacht breiten sich Schauer und Gewitter mit teils starkem Westwind langsam immer weiter aus. Nur im Osten und Südosten bleibt es trocken. Morgen Freitag trüb, regnerisch, windig und spürbar kühler, nur von Vorarlberg bis Oberösterreich am Nachmittag zunehmend sonnig. Am Wochenende in ganz Österreich etliche Sonnenstunden und wieder deutlich wärmer, aber auch einige Schauer und Gewitter. So viel zum Wetter von Michael Mattern.
6: 14 Uhr und 4 Minuten, Radio Steiermark Verkehrsservice, A2 Süd Autobahn Richtung Italien zwischen Steinberg und dem Parksattel. Eine halbe Stunde mehr im Baustellenbereich müssen Sie einrechnen. Der Verkehr wird vor dem Herzogbergtunnel blockweise abgefertigt. Und in Graz ist die Gradner Straße im Bereich Unterführung A9 wegen Bauarbeiten gesperrt.
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6: Mit viel guter Musik. Zum Beispiel jetzt gleich mit der Gruppe Cloud Substitutes.
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6: Am Mikro Dorian Steidl.

0: Eines der berühmtesten Museen Österreichs feiert heuer ein rundes Jubiläum, die Albertina in Wien. Und das Museum möchte sich auch interessant machen für ein neues Publikum. Das dürfte gelingen, und zwar mit einem Künstler, der eigentlich ja eine Legende des deutschsprachigen Humors ist, auf der Bühne. Doch aktuell stellt er 12 Werke seines Schaffens in der Albertina aus. Die Rede ist von Otto Walkes. Radio Steiermark-Reporter Robert Jahn hat ihn getroffen.
1: 250 Jahre Jubiläum in der Albertina. Also ich denke, das ist schon für Sie auch was wow, oder?
2: Das ist natürlich für mich ein Riesenkompliment. Ich bin total beeindruckt. Mir seit 3 Tagen wandel ich hier durch diese Prunksäle und sage, Mensch, hier könnte ich auch wohnen. Das ist schon eine große Überraschung für mich, diese Bereitwilligkeit, auf mich einzugehen. Nicht? Denn gerade in dieser Szene ist ja der Wolf unter den Wölfen, ist ja nicht so einfach da, dass er existiert. Das funktioniert aber.
1: Das funktioniert auf jeden Fall. Ihr Vater war Malermeister. Hat Ihnen der den ersten Pinsel in die Hand gedrückt?
2: Ja, der hat mit Bleistift, mit dem Tapetenbleistift, das war so ein breites Ding. Als Unterlage habe ich die paar Tapetenbücher meines Vaters genommen. Die waren ja auf der Rückseite. Vorne war das Muster, auf der Rückseite war freies Papier. Und konnte ich dann immer schön üben und so weiter. Ne?
1: Was hat Ihnen am meisten Spaß gemacht, danach zu machen sozusagen oder neu zu machen?
2: Dann nochmal weiterzuentwickeln, eben der Thüras. Thüra war für mich eine schöne Basis. So hat es ja eigentlich angefangen. Und dann habe ich ja dieses wunderbare, verlockende Angebot von dem Herrn Gleis bekommen. Und ich habe es einfach gemacht und er war überrascht, dass ich so schnell geliefert habe.
1: Wobei man muss sagen, ihr profitiert beide, denn ich glaube, es kommen Menschen in die Albertina, die vorher noch nie da waren, und vielleicht kommen auch Menschen in die Albertina, die Otto noch nie gesehen haben.
2: Das ist gut möglich. Ich wurde heute gefragt bei Frühjahr, sind Sie Österreicher? Ja, mittlerweile ja, sage ich, fühle mich schon so wohl, bin schon so oft hier und bin ja auch hier, auch in den 70er Jahren viel aufgetreten schon hier. Ne?
1: Ich war dabei,
2: ja?
1: Im Konzerthaus.
2: Ja, wunderbar. Beim ersten Mal. Also das ist der Beweis. Genau. Es gibt ihn doch.
1: Lieber Otto, Dankeschön.
2: Gerne.
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0: Profaction hier auf Radio Steiermark, 5 Minuten vor 14.30 Uhr. Punktgenau haben wir dann die Nachrichten hier bei uns. Bis dorthin, die Lighthouse Family.
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0: Die Lighthouse Family hier auf Radio Steiermark, 14 Uhr und 30 Minuten.
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2: Auf der Pörnautobahn bei Wunschow ist gestern ein PKW vollständig ausgebrannt. Die beiden Insassinnen im Alter von 60 und 71 Jahren bemerkten Rauch im Motorraum, stoppten auf dem Bahnenstreifen und blieben unverletzt. Die Feuerwehr konnte den Brand schließlich löschen und die Unfallstelle absichern. Die Arbeiten dauerten über eine Stunde, ein Kilometer langer Stau war die Folge. Eine Notlandung mit einem Segelflugzeug heute Mittag in Kindberg hat einen Großeinsatz ausgelöst, ist aber glimpflich verlaufen. Der Pilot musste aus ungeklärter Ursache in einem Acker landen, er blieb unverletzt. Die Feuerwehr hat das Flugzeug dann aus dem Acker gezogen. Und der vierte Bauabschnitt am Schöckelbach in Graz ist offiziell eröffnet. Das Projekt schützt künftig die Bevölkerung im Grazer Norden besser vor Überschwemmungen und bietet gleichzeitig eine modernisierte, breitere Radroute. Rund 2,5 Kilometer des Baches wurden ausgebaut und ökologisch aufgewertet. Im Bereich des Buchleitnerwegs wurden Freiflächen gesichert und als hochwertige Storchenwiese gestaltet. Willkommen zum Wetter. Es ist überwiegend sonnig heute, auch wenn am Nachmittag zeitweise Wolken durchziehen. Es bleibt bis zum Abend trocken und wird sehr warm. Die Temperaturen steigen auf bis zu 27 Grad. Morgen wird es dann trüb und regnerisch und mit maximal 21 Grad deutlich kühler.
0: 14 und 31 Minuten Radio Steiermark Verkehrsservice A2 Südautobahn Richtung Italien. Zwischen Steinberg und dem Parksattel eine Viertelstunde mehr im Baustellenbereich. Der Verkehr wird vor dem Herzogbergtunnel blockweise abgefertigt.
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0: Jim Wilde, die 80er, Cambodia hier auf Radio Steiermark. Haben Sie Interesse an einem Fächer, der mal Kaiserin Sissi gehört hat, oder an einer Weinkiste von Kaiser Franz Josef? Könnten Sie haben, allerdings, wir brauchen das nötige Kleingeld. Also nicht wir, sondern bei der kaiserlichen Aktion eher das Dorotheum in Wien. Dort findet kommende Woche am 9. Juni diese Versteigerung statt. Alles, was aus dem Hause Habsburg dort unter den Hammer kommt, können Sie ab sofort besichtigen. Radio Steiermark-Reporter Alex Jockel hat sich mit dem Kunsthistoriker Georg Ludwigsdorfer getroffen.
1: Schauen wir mal ein bisschen durch. Wir sehen hier zum Beispiel, das ist eines der Highlights, das ist ein Schminkkastel, oder wie würden Sie das bezeichnen?
2: Ja, genau, das ist ein Kabinettschränkchen, wie es genannt ist, mit dem Spiegel. Das war ein Geschenk zur Hochzeit vom Kaiser Franz Josef mit der Kaiserin Elisabeth, in dem Fall gedacht für die Kaiserin natürlich, weil es so ein Schminkkästchen ist, aus der Stadt Karlsbad. Und da gibt es diesen berühmten Karlsbader Spudelstein, das sind so Ablagerungen von den Quellen, und dieses Schminkkästchen ist komplett mit diesen Steinen eben besetzt.
1: Schaut wunderbar kunstvoll aus, Rufpreis ist 6.000, das schreckt mich jetzt nicht. Wir haben Fächer, wir haben Schuhe vom Kaiser, vieles von Sissi und von Franz. Da ist eine Kiste, die ist eigentlich schön, die wird sich gut machen als Designstück in einer modernen Wohnung, so alte Holzkisten.
2: Das ist eine Holzkiste, eigentlich eine Weinkiste vom Hofkeller, vom K&K Hofkeller in Wien, in dem Fall die Nummer 3, das hängt mit den Größen zusammen. Es gab kleinere Kisten und größere Kisten und das ist die Nummer 3. Und diese Kisten waren natürlich damals nicht selten, aber es hat sich davon eigentlich nichts erhalten, weil die Sachen sind kaputt gegangen, wurden verheizt und das ist eben ein kurioses Objekt, das noch vom Hofkeller erhalten ist.
1: Könnte man sich dann ersteigern? Da schauen wir mal kurz hinter uns in der Vitrine, da sind so kleine, schauen wir mal, Schmuckdöschen, vergoldet mit schönen Fotos drauf vom Kaiser?
2: Ja, genau, das sind die sogenannten Hofball- oder Hofdejeuner-Spenden. Das heißt, wenn man beim Hofball war oder auch bei den Hoftafeln eingeladen war, am Tisch des Kaisers, ist auf jedem Platz so eine kleine Kassette oder kleines Döschen gestanden, wo ein Porträt des mitanwesenden Kaisers im Regelfall oder wenn andere bedeutende Persönlichkeiten da waren, dann dessen Porträt drauf ist. Da haben wir einmal den Kronprinz Rudolf. Da war innen ein Zuckerl und konnte jeder mitnehmen.
1: Da sehe ich einen Fächer von der Sissi.
2: Die Sissi hat im späteren Alter dann, weil sie ihr Gesicht nicht zeigen wollte, meistens Fächer getragen, die sogenannte blickdichten Fächer. Das heißt, man konnte ihr Gesicht nicht sehen, sie konnte das wirklich als Schutz benutzen gegenüber neugierigen Blicken der Umgebung. 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

0: In der nächsten Stunde gibt's Musik von Julio Iglesias.
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0: Außerdem Karl Peyer.
2: Romeo und Julia, waren erschossen und erzielt.
0: Und Engelbert.
2: It's only me and you.
0: Und unsere Christine Kuzelnik nimmt sie gleich im Empfang. Mein Name ist Dorian Steidl, noch einen schönen Feiertag.
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4: Am Mikrofon Martin Balder. In Albanien sorgt derzeit ein geplantes Luxusresort für wütende Proteste. Auch gestern sind wieder tausende Menschen dagegen auf die Straße gegangen. Aufziehen will dieses milliardenschwere Ferienresort das Ehepaar Kushner, also Tochter und Schwiegersohn von US-Präsident Donald Trump. Barbara Jandl berichtet.
5: In dem beschaulichen Küstendorf Zwernitz und auf der kleinen unbewohnten Insel Sazan sollen Luxusresorts entstehen. 10.000 Hotelzimmer, Villen, Pools und Yachthäfen. Ein Paradies für die Reichen. Investitionssumme kolportiert immerhin 4 Milliarden Dollar. Vorangetrieben von unter anderem Jared Kushner und Ivanka Trump. Albaniens Premier Edi Rama unterstützt das Vorhaben. Er sagt, das Projekt werde das Land in die Champions League des Tourismus führen. Aber die Albanerin und Albaner laufen Sturm gegen die Pläne. Immer häufiger kommt es zu Protesten, auch gestern. In Tirana ziehen tausende Menschen durch die Straßen, rufen, Albanien stehe nicht zum Verkauf. Und auch Umweltschutzorganisationen sind gegen das Projekt. Das betroffene Gebiet ist die Heimat von Flamingos, Robben und Nistplatz von Meeresschildkröten.
4: Die Zahl der Verurteilungen und Diversionen wegen Rechtsextremismus in Österreich ist gestiegen. Das geht aus der Beantwortung einer parlamentarischen Anfrage der Grünen durch Justizministerin Anna Sparrer hervor. 2024 gab es demnach 181 Verurteilungen nach dem Verbotsgesetz. 2025 waren es 197, ein Plus von fast 9%. Die Zahl der Diversionen stieg sogar um 29%. Tschechien prüft derzeit mehrere Standorte für ein unterirdisches Endlager für hochradioaktiven Atommüll. Die Probebohrungen haben bereits begonnen, unter anderem nahe Temelin, rund 50 Kilometer von der oberösterreichischen Grenze entfernt. Mehr von Patrick Steinbock.
6: 100 Meter soll in den Boden gebohrt werden, 2 Wochen dürfte das dauern, heißt es von der zuständigen Endlagerbehörde. Wie ist das Grundwasser verteilt, wie sieht es mit der Bodenbeschaffenheit aus, diese Fragen sollen dabei geklärt werden. Die Untersuchungen sind übrigens nicht die einzigen im Land, 3 weitere Standorte werden geprüft. Die betroffenen Gemeinden werden jährlich mit rund 4 Millionen Euro entschädigt. Es hat sich Widerstand formiert, Gerichte beschäftigen sich mittlerweile mit den Probebohrungen. In 4 Jahren soll dann eine endgültige Entscheidung getroffen werden. Der Anteil der Kernenergie an der Stromproduktion liegt in Tschechien bei mehr als 40%. Temelin und Dukovany sind die 2 AKW-Standorte.
4: In den Niederlanden sind 4 Männer festgenommen worden, die ihre Partnerinnen betäubt und vergewaltigt haben sollen. Die Taten seien gefilmt und die Aufnahmen verbreitet worden, so die Polizei. Die Verdächtigen sind zwischen 21 und 51 Jahre alt. Die Ermittler waren in Internet-Chatgruppen auf sie gestoßen. Das waren die Nachrichten mit Martin Balder. Und zum Wetter.
7: Im größten Teil Österreichs gehen sich heute noch ein paar Sonnenstunden aus. Nur im Westen ziehen bis zum Abend dichte Wolken und erste Regenschauer oder Gewitter auf. Die Temperaturen sind für Anfang Juni leicht überdurchschnittlich. Aktuell liegen sie zwischen 19 Grad in Reutte und 26 Grad in Wien. Die kommende Nacht bringt dann von Westen her immer mehr Schauer und Gewitter samt kräftigen Windböen. Nur im Osten und Südosten bleibt es noch trocken. Morgen Freitag am Vormittag oft trüb, windig und nass mit teils kräftigem Regen im Süden. Am Nachmittag dann immer öfter trocken und von Vorarlberg bis Oberösterreich zeitweise sonnig. Höchstwerte morgen nur 14 bis 20 Grad. Am Wochenende wieder wärmer und oft sonnig, aber auch ein paar Schauer und Gewitter. So viel zum Wetter von Michael Mattern.
8: Zum Radio Steiermark Verkehrsservice auf der A2 Südautobahn Richtung Klagenfurt zwischen Steinberg und dem Packsattel. 15 Minuten mehr einplanen im Baustellenbereich. Sie werden vor dem Herzogbergtunnel blockweise abgefertigt. Stern 300 für Ihre Meldungen. Unsere Nummer kostenlos anrufen. Danke dafür.
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8: Ja, ein Feiertag mitten in der Woche und der zeigt sich noch wettertechnisch von der sommerlichen Seite. Schön auch die Musik, Man at Work, Down Under, Christine Gutzelnik hier.

0: noch? Wer feiert denn da seinen 5. Geburtstag? Aha. Österreich vom Feinsten, die beliebte ORF-Sendereihe. Hans Knaus ist da nach Sepp Forchers Klingendes Österreich in große Fußstapfen getreten.
1: Der Mensch war so ein Original, dass du nur verlieren kannst, wenn du was abschaust. Das war vorher schon bei mir beim Kommentieren so. Ich habe irgendwo ein Teil von Assinger Armin damals übernehmen dürfen beim Kommentieren und der war da richtig eine Nummer. 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
1: 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Es ist einfach eine Freude, wenn ich sehe, wie sich jeder einhaut. Und schöne Orte dazu, das ist das, was ich mir wünsche, dass wir alle fit und gesund bleiben, dass wir das möglichst lang machen können.
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Eine wichtige Meldung haben wir da vom Radio Steiermark Verkehrsservice für die B23, die Lahn-Sattelstraße. Zwischen Kohlleben und Kapellen gibt es eine Sperre nach einem Unfall mit 2 Pkw. Am besten die Dauer der Sperre abwarten. Es sollte nicht mehr allzu lange dauern. Derzeit ist der Rettungshubschrauber im Einsatz. Ausweichen ist nämlich nur sehr großräumig möglich.

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0: Es ist 15.30 Uhr.
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2: Mit einer neuen Sanierungsförderung unterstützt das Land seit dieser Woche die Sanierung von Gebäudehüllen. Für das Ansuchen braucht es ein Konzept und einen Kostenvoranschlag. Bis zu 4 Fördermaßnahmen können umgesetzt werden. Insgesamt stehen rund 20 Millionen Euro zur Verfügung. Der aktuelle Stand kann online abgerufen werden. Mit einem ungewöhnlichen Pilotprojekt geht die Steiermark neue Wege im Kampf gegen Naturkatastrophen. In Schladming wurde jetzt ein speziell ausgerüsteter Feuerwehrtraktor vorgestellt. Das Fahrzeug soll die Einsatzkräfte bei Waldbränden, Sturmschäden und in schwierigem Gelände unterstützen. In den nächsten Monaten wird getestet, ob der Traktor eine sinnvolle Ergänzung für den Fuhrpark der Feuerwehren sein kann. Von der Schottergrube zum Vogelparadies. Für diese Verwandlung in Groß-Wilfersdorf hat die ASFINAG jetzt eine große EU-Auszeichnung erhalten. Ausgezeichnet wurde ein 15 Hektar großes Areal bei der S7 in Groß-Wilfersdorf. Auf der Fläche wurden inzwischen mehr als 200 Vogelarten gezählt, darunter auch streng geschützte Arten wie der Kiebitz. Die Preisverleihung findet im Herbst im niederländischen Maastricht statt. Und damit kommen wir noch zum Wetter. Der heutige Tag geht meist sonnig zu Ende. Über Nacht werden die Wolken von Westen her dichter. Morgen am Freitag wird es deutlich kühler und zeitweise nass. Immer wieder regnet es, teils auch kräftig. Am Nachmittag gibt es dann einige Sonnenfenster. Höchstwerte morgen von Nord nach Süd 14 bis 20 Grad.
3: Und wir haben immer noch die Sperre auf der Lahnsattelstraße, B23, zwischen Kohleben und Kapellen. Sperre nach einem Unfall mit 2 Pkw. Die Sperre sollte nicht mehr allzu lang dauern. Ausweichen ist nur sehr großräumig möglich. Stern 300 für Ihre Meldungen. Bitte anrufen. Wir wünschen allen unterwegs gute Fahrt.

0: Von Leichnam, der Donnerstagnachmittag auf Radio Steiermark. Am heutigen Feiertag hätten wir ja eigentlich Zeit, ein bisschen zu sporteln.
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0: Nadja, heute hast du eine Übung, die zum einen mobilisiert, zum anderen aber auch der Haltung gut tut.
2: Heute machen wir ein Beinachsentraining, einmal ein bisschen was anderes. Wir brauchen wieder entweder ein zusammengerolltes Handtuch oder eine zusammengerollte Matte. Auf die stellen wir uns hüftbreit drauf, Bauch ist wie immer fest, sicherer Stand, der Blick ist nach vorne. Am besten wir fixieren vorne an der Wand einen Punkt, an dem wir uns orientieren können. Der Oberkörper ist aufrecht und stabil, das heißt Bauch ist nach wie vor fest. Dann gehen wir leicht in die Knie. Noch immer stabiler Stand und dann fangen wir an, nach vorne zu rollen mit den Zehen Richtung Boden. Die Position kurz halten und langsam zurück. Das heißt, die Fersen gehen auf der hinteren Seite von der Matte oder von einem zusammengerollten Handtuch Richtung Boden und wieder langsam nach vor. Spannung im Oberkörper und im Bauch vor allem halten. Zehenspitzen ziehen wir an, wenn wir nach hinten gehen und langsam wieder vorrollen. Das wiederholen wir 5 bis 10 Mal und auch unsere Fußsohlen werden sie uns danken, die ein bisschen angeregt sind durch den instabilen Untergrund.
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0: Oh, ist das schön. Bei der Musik hier auf Radio Steiermark macht sich ja wirklich ein großes, breites Lächeln breit. In der nächsten Stunde mit Smile von Pussycat. Auch Austropop, Karl Payer und Simon & Garfunkel. All das und noch viel mehr ab 16 Uhr hier bei mir.
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2: Am Mikrofon Martin Balder. Im Vorjahr hat es in Österreich wieder mehr Organspenden und damit auch mehr Organtransplantationen gegeben. Das zeigen die aktuellen Zahlen der Gesundheit Österreich GmbH, des Nationalen Gesundheitsforschungsinstituts. Mehr von Katja Arthofer.
3: Die Bilanz für das Vorjahr sieht erfreulich aus, sagt Stefan Milchow, Transplantleiter bei der Gesundheit Österreich.
4: Im Vorjahr konnten wir 733 Organtransplantationen durchführen. Das ist gegenüber dem Jahr 2024 ein Plus um 15%.
3: Im internationalen Vergleich liegt Österreich damit im Mittelfeld.
4: Beispielsweise im Bereich der Lungentransplantation weisen wir die zweithöchste Frequenz nach Spanien aus und haben hier ein sehr etabliertes Lungentransplantationsprogramm.
3: Mit Ende des Vorjahres waren 725 Personen auf der Warteliste für ein Organ.
4: Wobei die größte Anzahl das Nierenorgan betrifft, da haben wir rund 580 Personen auf der Warteliste registriert.
3: Die Niere ist also mit Abstand die Nummer 1, gefolgt von Herz, Lunge und Leber.
2: In der albanischen Hauptstadt Tirana gibt es inzwischen täglich Massenproteste gegen einen geplanten Luxushotelkomplex an der Adriaküste. Betreiber des Projekts ist Jared Kushner, der Schwiegersohn von US-Präsident Donald Trump. Die vorgesehenen Bauflächen gehören zu einem Naturschutzgebiet. Umweltschützer befürchten den Verlust von wichtigem Lebensraum für seltene Arten. Albaniens Regierungschef Edi Rama verspricht sich von dem Milliardenbau eine Ankurbelung der Tourismuswirtschaft. In Norwegen denken prominenten Personen immer lauter über eine Annäherung an die EU nach. Vor dem Hintergrund einer geopolitisch beispiellos angespannten Lage halten das viele für sinnvoll. Martin Rauter berichtet.
5: Die Welt da draußen ist verrückt geworden, sagt der norwegische Außenminister erst am Montag gegenüber der Financial Times. Man müsse daher die Beziehungen zur EU überdenken. Øyvind Svendsen vom norwegischen Institut für internationale Angelegenheiten sagt dazu.
6: If you have a trade war,
7: kommt es etwa zu einem Handelskrieg, steht das Land nicht unter EU-Schutz. Das macht Norwegen zunehmend verwundbar.
5: Ein Beitritt hätte auch strategische Vorteile, sagt Mario Holzner vom Wiener Institut für internationale Wirtschaftsvergleiche.
8: Norwegen zahlt in die EU-Kassen ein und beteiligt sich bei fast allen wichtigen europäischen Programmen, aber kann eben nicht entscheiden darüber.
5: Die Mehrheit in Norwegen ist weiterhin gegen einen EU-Beitritt. Doch ab August könnte Dynamik in die Debatte kommen. Dann stimmt Island und damit ein anderer sehr reicher Staat über die Wiederaufnahme von EU-Beitrittsverhandlungen ab.
2: Die pro-iranische Hisbollah-Miliz im Libanon hat die aktuellen Bedingungen für eine Waffenruhe mit Israel abgelehnt. Das angekündigte Abkommen sei ein Fahrplan zur Zerstörung eines Teils des libanesischen Volkes und zur Unterwerfung des übrigen Teils, heißt es in einer Erklärung von Hisbollah-Chef Naim Qassem. Israel fordert für eine dauerhafte Feuerpause, dass die Miliz ihre Angriffe komplett einstellt. Das waren die Nachrichten mit Martin Balder. Und nun zum Wetter.
9: Im größten Teil Österreichs geht der Feiertag recht sonnig und sehr warm zu Ende. Knapp 27 Grad aktuell in Bad Gäusern, 26 in Wien und Wieselburg. Nur in Vorarlberg und Nordtirol ist es schon überwiegend bewölkt und hier ziehen bald erste Regenschauer und Gewitter auf. Die breiten sich in der kommenden Nacht langsam immer weiter aus, zum Teil mit kräftigen Windböen. Nur von Unterkärnten bis in den Wiener Raum bleibt es noch trocken. Morgen Freitag am Vormittag oft trüb, windig und nass mit teils kräftigem Regen im Süden. Am Nachmittag immer öfter trocken und von Vorarlberg bis Oberösterreich zeitweise sonnig. Höchstwerte morgen nur 14 bis 20 Grad. Am Wochenende wieder wärmer und oft sonnig, aber auch ein paar Schauer und Gewitter. Soviel zum Wetter von Michael Mattern.
0: Zum Radio Steiermark Verkehrsservice. Da nochmal die gute Nachricht für die Lahnsattelstraße, die B23 zwischen Kohleben und Kapellen. Die Sperre nach dem Unfall ist aufgehoben. Sie kommen hier wieder gut voran.
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0: Von Leichnam heute und die Musik ist genau so richtig, richtig. Hier ist Billy Joel, Tell Her About It.

0: Simon & Garfunkel mit Cecilia.
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0: Am 11. Juni geht's ja mit der Fußball-WM los. Ist Grund genug, dass wir heute einen Fußballrasen anlegen, Karl.
2: Das ist eigentlich ein ganz schwieriges Projekt. Alle sagen immer, ja, der Rasen, das ist ganz einfach. In Wirklichkeit ist es sehr, sehr schwierig. Man braucht nur anschauen, wie Fußballplätze, wie intensiv die gepflegt werden, dass das wirklich so ein fester und dichter Rasen wird. Und da gibt es einmal die grundsätzliche Regel, nicht zu kurz mähen. 4 bis 5 Zentimeter ist das Erste. Das Zweite ist düngen, düngen, düngen. Man hat hoffentlich im Frühjahr schon gedüngt, jetzt ist die zweite Düngung notwendig, meistens eine zweite Sommerdüngung, dann unbedingt eine Herbstdüngung und damit hat man schon einmal sehr, sehr viel erreicht.
0: Wie ist es mit der Hitze im Sommer? Die macht ja jeden Rasen braun.
2: Genau, und das ist das große Problem. In Wirklichkeit braucht der Rasen viel Wasser. Darum hat es ja früher den englischen Rasen gegeben. Haben mittlerweile eher dieselben Probleme in England. Aber darum, dort, wo es immer geregnet hat, hat es natürlich den wunderschönen Rasen gegeben. Daher gießen, gießen, gießen. Und jetzt sind wir dort. Wie viel muss ich gießen? Man sagt etwa alle 3 bis 4 Tage 20 Liter. Und das ist eine ganze Menge pro Quadratmeter. Mhm. Warum so viel? Weil wenn ich weniger gieße, dann werden nur die obersten 2-3 Zentimeter benetzt. Die Pflanzen machen sofort Wurzeln dort, nächsten Tag wieder Hitze und die Wurzeln sterben ab und damit die Gräser. Und wenn ich aber wirklich intensiv durchdringend wässere, dann gehen die Wurzeln in die Tiefe und damit überleben die Gräser.
0: Okay. Kommen wir noch zu den Rasensorten. Da gibt es ja extrem viele. Welche nehme ich da am besten?
2: Also im Prinzip ist für den Garten der Sportplatzrasen der ideale, weil da hast du ein bisschen stärkere Gräser drinnen, die Ausläufer bilden und damit einen sehr dichten Filz machen. Wenn jemand sagt, nein, eigentlich ist er nur Zierde, ich schaue den nur an, dann nehme ich einen Parkrasen. Das sind Mischungen, das ist ja nie ein Gras, sondern es sind viele verschiedene Gräser, die einen machen Horstbildung, die anderen machen einen Ausläufer und damit komme ich eigentlich sehr schön durch.
0: Okay, kurz noch das Stichwort vertikutieren. Wie oft machst du das?
2: Ich habe noch nie in meinem Leben vertikutiert, Okay. Das glaubt man niemand, weil ich habe einen Kräuterrasen, bei mir sind Gänseblümchen drinnen, bei mir sind Veilchen drinnen, vergiss mir nicht und alles Mögliche. Und ich habe kein Moos drinnen, weil ich organisch dünge, das ist etwas, was wirklich den Boden belebt und damit brauche ich es nicht tun. Richtiger Zeitpunkt zum Vertikutieren nach dem zweiten Mähen im Frühling.
0: Mhm. Vielen lieben Dank, Karl Ploberger.

Jetzt gibt's Musik. 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

0: Es ist 16.30 Uhr, wir schauen in die Nachrichtenredaktion.
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2: Eine Notlandung mit einem Segelflugzeug hat heute Mittag in Kindberg einen Großeinsatz ausgelöst, ist aber glimpflich verlaufen. Der Pilot musste aus noch unbekannter Ursache in einem Acker landen. Er blieb unverletzt, die Feuerwehr zog das Flugzeug aus dem Acker. Auf der A9 der Pyrenautobahn bei Wundschuh ist gestern ein PKW in Brand geraten. Die beiden Insassinnen, 60 bzw. 71 Jahre alt, bemerkten plötzlich Rauch aus dem Motorraum aufsteigen. Die Lenkerin hielt auf dem Pannenstreifen an und alarmierte die Einsatzkräfte. Die Feuerwehr löschte. Verletzt wurde niemand. Das Auto brannte völlig aus. Ein an der TU Graz entwickeltes Messgerät kann Schadstoffe in der Luft jetzt noch genauer und schneller erfassen. Das tragbare Spektrometer erkennt mit Hilfe von UV-Laserlicht verschiedene Luftschadstoffe und misst ihre Konzentration in Echtzeit. Laut Entwicklern lassen sich damit mehrere Schadstoffe gleichzeitig und auch aus einigen Kilometern Entfernung bestimmen. Erste Tests zeigen, dass das Gerät sogar Lehrbuchwissen zu Luftschadstoffen korrigieren konnte. Und damit kommen wir noch zum Wetter. Der heutige Tag geht meist sonnig zu Ende. Über Nacht werden die Wolken von Westen her dichter. Morgen am Freitag wird es deutlich kühler und zeitweise nass. Immer wieder regnet es, teils auch kräftig. Am Nachmittag gibt es dann einige Sonnenfenster. Höchstwerte morgen von Nord nach Süd 14 bis 20 Grad.
0: 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Verkehrsservice läuft gut. Einzig in Graz, da ist die Gradnerstraße im Bereich der Unterführung A9 wegen Bauarbeiten gesperrt. Dauert bis morgen früh um 7. Stern 300 für Ihre Meldungen. Bitte anrufen kostenlos. Allen unterwegs gute Fahrt. Jetzt mit Julio Iglesias. Volverá a empezar.

0: Wir werden sportlich und da gibt es heute aus steirischer Sicht zwei zentrale Ereignisse.
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0: Zum einen hat das Erzberg-Rodeo begonnen und zum anderen kämpfen die Kapfenberger Basketballer in der Finalserie wieder um die Titelchance. Robert Neukirchner.
2: Und da brauchen die Bulls heute einen Sieg, damit der Titel nicht schon heute an Oberwart geht. Die Gunners liegen in der Finalserie mit 2:1 in Front. Gewinnen die Burgenländer auch heute, dann wäre das der insgesamt 5. Meistertitel und der 3. in Folge. Gewinnen die Kapfenberger, dann würde es ein Entscheidungsspiel zu Hause geben. Wie der Sieg in Oberwart heute Abend gelingen kann, hat General Manager Michael Schrittwieser im vereinseigenen Bulls TV verraten.
3: Man kann ein Spiel in Oberwart gewinnen, wenn man Rhythmus und Tempo kontrolliert. Wenn man schaut, dass man intensiv ist, aber die Emotionen nicht überkochen lässt, erwarten wird uns eine brechend volle Oberwarter Halle mit, schätze ich, knapp 2000 Fans, mit super Unterstützung der Bulls-Fans. Kühlen Kopf bewahren, Strategie beibehalten, Rhythmus kontrollieren und dann braucht man immer, wie es bei so einem Spiel ist, ein Quäntchen Glück dazu. Verdient hätten wir es und dann schauen wir, was rauskommt.
2: Das Match beginnt um 18 Uhr und ist live in ORF Sport Plus zu sehen. Ein mögliches Spiel 5 würde am Samstag in Kapfenberg stattfinden. In der Handballliga Austria ist jetzt auch für den letzten steirischen Vertreter die Saison zu Ende. Für die HSG Graz setzt es in der Abstiegsrunde zum Abschluss eine 29:32 Heimniederlage gegen Bregenz. Der Klassenerhalt war aber bereits zuvor festgestanden. Die Grazer beenden die Saison auf dem vorletzten Platz. Absteigen muss Hollabrunn. Und am Erzberg hat heute das diesjährige Erzberg-Rodeo begonnen. Es feiert sein 30-jähriges Bestehen und ebenso lang zieht Karl Kartoch als Organisator die Fäden. Die Großveranstaltung hat in diesem Zeitraum zu einer besseren Wahrnehmung des Enduro-Sports geführt, sagt Kartoch.
4: Der Enduro-Sport hat sich ja entwickelt, ganz einfach beschrieben. Also die Enduro-Fahrer sind früher in den frühen Wald reingefahren, rausgefahren, haben geschwitzt und gesagt, schön war's. Ja. Und in dieser Location hier vor dem Erzberg, also mit dem Monument, was wir da haben, sehen die Leute erstmals ja, live und direkt, was auch ein Enduro-Fahrer leistet. Und das hat sich dann quasi zu einem Hard-Enduro entwickelt. Und da darf Österreich recht stolz sein drauf, dass wir sowas entwickeln haben dürfen.
2: Ein ausführliches Interview mit dem Erzberg-Rodeo-Mastermind Karl Kartoch gibt es um kurz nach 17 Uhr hier bei uns auf Radio Steiermark.
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1: Herzlich willkommen zum Journal um 5, das sind unsere Themen. Die Hisbollah weist die Bedingungen für eine dauerhafte Waffenruhe zurück. Die EU-Kommission fordert Österreich und Deutschland zur Beendigung der Grenzkontrollen auf. Im Journalstudio Martin Walder. Im Krieg zwischen Israel und der libanesischen Hisbollah-Miliz haben die USA gestern als Vermittler eine Neuauflage des Waffenstillstands verkündet. Die Hisbollah-Führung hat jedoch die Forderung nach einem Einstellen sämtlicher Angriffe klar zurückgewiesen. Aus Israel, Nikolaus Wildner.
2: Die Ankündigung einer Waffenruhe von der Waffenruhe durch den Stabschef des US-amerikanischen Außenministeriums sorgt gestern in Washington DC für einen kleinen Aufschwung der Hoffnung nach mehreren Wochen gefühlter Aussichtslosigkeit. Vertreter Israels und des Libanon haben direkt miteinander vereinbart, die Waffenruhe auch umzusetzen. Voraussetzung dafür, die nichtstaatliche Hisbollah-Miliz muss den Beschuss einstellen und ihre Leute aus dem Grenzgebiet zu Israel abziehen. Doch was die USA wieder einmal als Durchbruch vorstellen, ist höchstens ein kleiner Schritt in Richtung einer neuen Ordnung im Libanon. Hisbollah-Generalsekretär Naim Qassem hat erklärt, dass sich seine Organisation nicht an das Abkommen halten werde. Der Beschuss Israels und israelische Gegenangriffe im Libanon halten vorerst an.
1: Die EU-Kommission fordert von Deutschland und Österreich ein Ende der Grenzkontrollen im Schengen-Raum. Als Gründe werden das Inkrafttreten des EU-Asylpaktes kommende Woche und das neue Einreisesystem der EU genannt. Beim Treffen der Innenminister in Luxemburg regte sich allerdings Widerstand. Tim Kupal berichtet.
3: Unbegrenzte Reisefreiheit, das sollte der Schengen-Raum sein, Grenzkontrollen höchstens im Krisenfall und nur vorübergehend. Aber seit der Flüchtlingskrise vor mehr als einem Jahrzehnt sind die Ausnahmekontrollen zum Dauerzustand geworden. EU-Innenkommissar Magnus Brunner.
4: Die Reformen sind gemacht, die Außengrenzen werden besser geschützt, die Rückführungsverordnung ist beschlossen. Und ja, ich glaube, jetzt ist der richtige Zeitpunkt, schrittweise von diesen Grenzkontrollen wegzugehen.
3: Ein klares Nein kommt dazu von Deutschlands Innenminister Alexander Dobrindt.
5: Ich habe auch deutlich gemacht, für wie notwendig ich es erhalte, dass wir die Grenzkontrollen jetzt auch weiterführen, um keine falschen Signale in die Welt zu setzen.
3: Österreichs Innenminister Gerhard Karner, ÖVP.
6: Die Maßnahmen, die wir gesetzt haben, haben offensichtlich gewirkt.
3: Insgesamt 9 Länder des Schengen-Raumes kontrollieren ihre Grenzen zu anderen Schengen-Ländern, darunter Deutschland, Österreich und die Niederlande.
1: Weltweit werden Millionen Flüchtlinge von der internationalen Gemeinschaft weitgehend im Stich gelassen, das berichtet das Norwegian Refugee Council. Die Welt reagiere nicht auf Notlagen, die für reiche Länder als strategisch unwichtig erscheinen, so die Hilfsorganisation. Die am meisten vernachlässigten Krisengebiete seien der Sudan, die Demokratische Republik Kongo und Kolumbien. Die preisgekrönte iranisch-französische Comicautorin und Filmemacherin Marjane Satrapi ist im Alter von 56 Jahren in Paris gestorben. Bekannt wurde die Exil-Iranerin durch ihre autobiografische Graphic Novel Persepolis, die sie später auch selbst verfilmte. Ein Nachruf von Wolfgang Popp.
7: Als Persepolis Anfang der Nullerjahre erschien, bedeutete das einen Meilenstein in der Geschichte der Graphic Novel, denn das Buch verkaufte sich international millionenfach. Beschrieben hatte Marjane Satrapi darin ihre Kindheit im Iran, den Sturz des Schahs, den sie mit 9 Jahren erlebte, ihre anschließende Jugend in der Islamischen Republik und ihren Gang ins Exil. Ihr Buch verstand sie dabei als Antwort auf all die Falschmeldungen, die sie über den Iran hörte.
8: That was really my answer to the world, because I heard so many crazy things about my, you know, Iran, you know, and I was like, this is not like this, this is not like that.
7: 2024 wurde Satrapi für ihr Engagement für die Demokratiebewegung und die Frauenrechte im Iran mit dem Prinzessin von Asturien-Preis ausgezeichnet.
1: In Kroatien sind beim Absturz eines Kleinflugzeugs alle 4 Insassen ums Leben gekommen. Die Maschine vom Typ Beechcraft Bonanza war laut Polizei aus noch ungeklärter Ursache nahe der Stadt Pula ins Trudeln geraten und abgestürzt. Das Flugzeug war in Deutschland registriert und in Österreich gestartet. Über die Identität und Herkunft der Opfer ist noch nichts bekannt. Das war das Journal um 5 mit Martin Balder. Und nun zum Wetter.
9: Der Feiertag geht zwar meist noch recht sonnig, warm und trocken zu Ende, von Westen her erreicht uns heute Abend aber eine Kaltfront. Westlich von Innsbruck gibt es schon erste Regenschauer und die breiten sich zusammen mit Gewittern und teils kräftigen Windböen über Nacht auf weite Teile Österreichs aus. Nur von Unterkärnten bis in den Wiener Raum bleibt es noch trocken. Morgen Freitag ist es am Vormittag verbreitet trüb, windig und regnerisch mit teils kräftigem Regen im Süden. Der klingt am Nachmittag ab und speziell von Vorarlberg bis Oberösterreich kommt dann zeitweise die Sonne heraus. Es ist vorübergehend ziemlich frisch, Höchstwerte morgen nur 14 bis 20 Grad. Am Wochenende wieder deutlich wärmer und einiges an Sonne, aber auch ein paar Schauer und Gewitter. So viel zum Wetter von Michael Mattern.
10: Zum Radio Steiermark Verkehrsservice sind uns keine Störungen gemeldet worden. Gute Fahrt.
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10: Die ist absolut richtig. Toto Cutugno geht immer. L'Italia.

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1: Das Erzberg-Rodeo zieht auch heuer wieder Motorsportler und Fans aus der ganzen Welt an. Bis Sonntag werden Zehntausende Fans am Erzberg erwartet. Am heutigen ersten Bewerbstag ist auch die Freude über das 30-Jahr-Jubiläum der größten Offroad-Motorsportveranstaltung der Welt im Mittelpunkt gestanden. Robert Neukirchner hat drüber mit Veranstalter Karl Kattoch gesprochen.
2: 30 Jahre, wie unglaublich ist das?
3: Naja, es ist so, also was mir taugt, ist, dass der Erzberg mit dem Red Bull Erzberg Rodeo, wie es sich entwickelt hat, eigentlich genau das geblieben ist, was er ursprünglich war. Und das verdankt man auch den Leuten, den Partnern, dass wir da nicht viel ändern haben müssen. Es ist frei, man kann sich bewegen und wir haben Freude, dass wir da sind.
2: Was ist denn heuer in diesen 4 Tagen zu erwarten? Was sind so die Highlights?
3: Die Highlights sind im Grunde genommen, es fängt einmal schon an beim Anstellen unten, dass die Leute kilometerweit sich anstellen können. Ja. Dann hat am Dienstag der Bürgermeister von Eisenherz eine Party geschmissen, damit den Leuten halt nicht so fad ist unten. Ja. Und jetzt dauert es einmal 2 Tage, bis die Leute hier am Berg versammelt sind. Wir haben insgesamt um die 800 Mitarbeiter, die das Ganze herrichten mit allen drumherum. Ja, die Highlights setzen sich zusammen aus den Leuten und aus dem Bewerb, der quasi Red Bull Erzberg oder heißt.
2: Gibt es eine Fortsetzung des Seriensiegers Lettenbichler am Sonntag?
3: Ja, es ist so, man darf nicht vergessen, der hat einen mächtigen Druck und ich glaube, dass der Lettenbichler natürlich Favorit ist, aber es stehen hinten 499 Leute, die sagen, okay, ja, da führe. Und wenn die anfangen zum Denken, sind die anderen schon vorn. Also es ist sehr spektakulär, das Ganze, und auch ein bisschen ein Glücksgefühl, wenn man so sagen kann.
2: Noch ein Wort zum Elektrobike, weil Sie selber auf einem drauf sitzen. Elektrobikes werden immer wahrscheinlich mehr in die Veranstaltung einfließen, heuer auch zugelassen für alle Bewerbe. Was erhofft man sich davon?
3: Nein, es ist so, mir taugt, dass wir einen Dialog haben zwischen Benzinmotorrad und Strombike-Motorrad. Ja. Wichtig ist der Dialog, wichtig ist das Nebeneinander, weil ein Benzinmotorrad kann ich anders einsetzen als ein Strombike. Ja. Und wir können uns der ganzen Entwicklung nicht verschließen, wollen wir uns auch nicht verschließen. Deswegen haben wir auch diese Klasse quasi zugelassen, weil es erstmals jetzt einmal Motorräder gibt, die im Straßenverkehr bestehen. Und wir haben Straßenzulassung fähige Motorräder am Start, ja, und das taugt mir insofern sehr, und die werden hier Platz nehmen und werden den Benzinmotorrädern sicher natürliche, gute, brauchbare Konkurrenz machen, sodass wir den Bewerb weiterentwickeln können.
1: Die ersten spektakulären Bilder vom diesjährigen Erzberg-Rodeo sehen Sie heute Abend in Steiermark, heute ab 19 Uhr in ORF 2.
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0: Es ist 17.30 Uhr in unsere Nachrichtenredaktion.
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2: Österreichs Jungbäuerinnen und Jungbauern sind im EU-Vergleich die Jüngsten. Als jung gilt da jeder unter 40 und das ist fast jeder und jede Vierte, die einen heimischen Hof leitet. Die EU-Förderungen für sie nehmen nicht alle in Anspruch, sind sie doch an Auflagen und Ausbildung angebunden. Felix Braunstein aus Zöbing im Bezirk Weiz ist 25 Jahre alt und Jungbauer.
3: Die Leute brauchen was zum Essen, das ist Fakt. Deswegen habe ich nie Angst, dass unser Beruf nicht mehr funktionieren wird. Gerade bei uns da, meine Freunde, arbeiten alle in der Landwirtschaft, oder die meisten, sicher die drei Viertel. Und wir waren einfach so eine Generation und ich finde, das passt und ich mache es richtig gern. Ich bin von klein auf schon dabei gewesen, immer mit 20 Jahren ungefähr, und wir haben Betrieb gekriegt von meinen Eltern, also Geschenk gekriegt. Das ist dann schon einmal ein anderer Biss, wenn man das selber gehört. Und mein großes Ziel war es immer, ich will regional sein, ich will meine Futtermittel selber haben, ich will nicht mehr so abhängig sein von anderen.
2: Mit ein Grund dafür, die finanzielle Starthilfe der EU nicht zu nehmen, sind tatsächlich die unsicheren Zeiten, erklärt Bauernbunddirektor Bernd Brottrager.
4: Was den Anteil an jungen Hofübernehmerinnen und Hofübernehmer betrifft, sind wir Spitzenreiter, also Platz 1 in ganz Europa. Natürlich ist die größte Frage, was sich jeder stellt, wie geht es mit meinem Betrieb selbst weiter? Wie geht es mit den Marktpreisen weiter? Wo soll ich investieren, dass ich meinen Betrieb auf sichere Beine stellen kann und vor allem rundherum um das ganze Thema Planungssicherheit. Das ist, glaube ich, das Allerwichtigste, was die Jungen beschäftigt.
2: Die Jungbauernförderung der EU beträgt einmalig maximal 15.000 Euro, dann noch 67 Euro pro Hektar und Jahr, maximal für 5 Jahre. Ein Einbruch südlich von Graz hat gestern eine spektakuläre Verfolgungsjagd ausgelöst. Zwei Männer sollen in Werndorf Goldschmuck und Münzen im Wert von mehreren tausend Euro gestohlen haben und flohen danach mit dem Auto in Richtung Slowenien. Rund 1 Kilometer hinter der Grenze wurden die Männer nach einer Alarmfahndung festgenommen. Sie befinden sich in Slowenien in Haft. Die Ermittlungen laufen. Bei dem seit Samstag schwelenden Waldbrand am Hochtausing, einem Berg in Wörschach im Bezirk Liezen, konnte heute Brand ausgegeben werden. Zuletzt waren ein Polizeihubschrauber und ein spezieller Hubschrauber des Bundesheeres im Löscheinsatz gewesen. Mit heute gelten alle Glutnester als gelöscht. Und angesichts der sich häufenden Waldbrände wird in der Steiermark nach Möglichkeiten gesucht, diese effektiver bekämpfen zu können. Dazu ist jetzt das Pilotprojekt Feuerwehrtraktoren vorgestellt worden. Es soll testen, wie speziell ausgestattete Traktoren bei Waldbränden und im schwierigen Gelände helfen können, Peter Kahner berichtet.
5: Sie sollen bestehende Feuerwehrfahrzeuge nicht ersetzen, aber sinnvoll ergänzen. Die Feuerwehrtraktoren, die jetzt im Rahmen eines Pilotprojekts in der Steiermark in die Testphase gehen. Ein erster Traktor dieser Art ist in Schladming präsentiert worden. Er kann durch diverse Anbaugeräte, unter anderem bei Fahrzeugbergungen, Schlepparbeiten und der Aufarbeitung von Sturmschäden, sowie eben auch bei der Waldbrandbekämpfung eingesetzt werden. Besonders in alpinen Regionen und in schwer zugänglichem Gelände könnten sich dadurch neue Einsatzmöglichkeiten ergeben. Außerdem seien die Traktoren kostengünstiger als Feuerwehrfahrzeuge, so die Verantwortlichen. In den kommenden Monaten werden bei Praxistests gemeinsam mit der Freiwilligen Feuerwehr Schladming Erfahrungen gesammelt, die über den künftigen Einsatz der Feuerwehrtraktoren in der Steiermark entscheiden werden.
2: Österreichs Fußballnationalteam ist heute vom Bundespräsident Alexander Van der Bellen auf dem Flughafen Wien-Schwechat in Richtung Fußball-WM in Nordamerika verabschiedet worden. Das Staatsoberhaupt übergab ÖFB-Kapitän David Alaba kleine Glücksbringer mit dem Zitat: Ein Ziel ist ein Traum mit Termin. Das Auftaktspiel für unser Team ist am 17. Juni um 6 Uhr früh unserer Zeit gegen Jordanien angesetzt. ORF1 überträgt live. Und damit kommen wir noch zum Wetter. Über Nacht werden die Wolken dichter, die Temperaturen sinken auf 14 bis 9 Grad. Morgen am Freitag wird es eher ungemütlich. Es regnet immer wieder, teils auch kräftig. Am Nachmittag klingen die Schauer allmählich ab. Größere Sonnenfenster gibt es höchstens im Westen. Höchstwerte morgen von Nord nach Süd 14 bis 20 Grad.
0: Zum Radio Steiermark Verkehrsservice, da läuft's gut, sind uns keine Störungen gemeldet worden.

Susan Vega mit Luca. Jetzt geht's zurück in die aufregenden 60er Jahre. Ein Song, als der 1967 rauskam, der hat echt für Schnappatmung bei den Sittenwächtern gesorgt. Im US-Fernsehen wurde er prompt zensiert. Heute ist dieser absolute Rockklassiker ein musikalischer Meilenstein. Hier sind die Rolling Stones mit einem Angebot, das man einfach nicht ausschlagen kann. Let's spend the night together.

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0: lässige Musik. In der nächsten Stunde geht's mit Frank Sinatra nach New York. Auch Ina Regen leg ich uns auf. Das Mädel am Klavier, sehr stimmungsvoll. Und einen der vielen großen Hits von Queen auch mit dabei. Crazy Little Thing. Der beste Musikmix für die besten Hörer in der nächsten Stunde.
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2: Im Nachrichtenstudio Martina Kofler. Der Weg für EU-Beitrittsverhandlungen mit der Ukraine und Moldawien ist jetzt frei. Die zypriotische Ratspräsidentschaft bereitet laut eigenen Angaben bereits die formale Eröffnung des ersten Verhandlungsabschnitts vor. Nach zweijähriger Blockade zieht nämlich die neue Regierung Ungarns ihr Veto zurück. Tim Kupal in Brüssel, ist Kiew damit klar auf Kurs zur EU-Mitgliedschaft?
3: Ich würde eher sagen, die Tür zur EU hat sich für die Ukraine gerade einen Spaltbrett geöffnet. Zwei Faktoren haben das ermöglicht, die Abwahl des langjährigen ungarischen Premiers Orban und dass es dem neuen Regierungschef Madja gelungen ist, für die 100.000 Ungarn in der Ukraine Minderheitenrechte herauszuverhandeln, wie zum Beispiel Schulunterricht oder Prüfungen auf Ungarisch. Aber Madja schränkt in einer Rede am Abend in Budapest ein, Verhandlungen im Eiltempo, die wird es für Kiew mit ihm nicht geben. Also ein Ende der zweijährigen Blockade, aber höchstens der Beginn jahrelanger Beitrittsverhandlungen.
2: Deutschland und Österreich wollen ihre Grenzkontrollen im Schengen-Raum beibehalten. Die EU-Kommission hatte ja ein Ende der Kontrollen angeregt und sich auf die jüngsten Reformen in der EU-Migrationspolitik berufen. Innenminister Karner winkt ab, man sei bisher mit den Kontrollen erfolgreich gewesen, dieser Weg müsse fortgesetzt werden. Russlands Präsident Putin tritt heute erstmals beim Internationalen Wirtschaftsforum in St. Petersburg auf. Dabei will er laut Kreml auch Fragen westlicher Journalisten beantworten. Kurz vor Beginn des Forums hatte die Ukraine gestern Öl- und Militäranlagen in St. Petersburg mit Drohnen angegriffen. Am Flughafen Frankfurt ist es zum Mittag zu einem spektakulären Unfall mit einer Lufthansa-Maschine gekommen, bei dem einige Mitarbeiter verletzt worden sind. Ein großes Langstreckenflugzeug, eine Boeing 787, ist während der Parkposition nach vorne gekippt, also quasi auf die Nase gefallen. Passagiere waren zum Zeitpunkt des Unfalls keine an Bord. Theresa Kulowitsch berichtet.
4: Auf Videos in den sozialen Netzwerken ist zu sehen, wie der sogenannte Dreamliner stehend während seiner Parkposition nach vorne kippt und auf dem Bug liegen bleibt. Ein Fahrzeug, das mit einer Fluggastbrücke bereits am Flugzeug anliegt, wird eingeklemmt. Auch das Flugzeug selbst wird beim Aufprall beschädigt. Danach sind Dutzende Rettungskräfte im Einsatz. An Bord waren zwar noch keine Fluggäste, sehr wohl aber schon Flugpersonal. Mehrere Mitarbeiterinnen und Mitarbeiter wurden verletzt, wie die Lufthansa bestätigt. Wie viele genau und wie schwer ist noch unklar. Ebenso, was genau passiert ist. Das soll nun eine Untersuchung klären. Die Lufthansa hat eigenen Angaben zufolge extra einen Krisenstab dafür eingerichtet. Die betroffene Maschine ist noch relativ neu. Seit Jänner ist sie für Langstreckenflüge der Lufthansa im Einsatz. Heute hätte sie nach Los Angeles fliegen sollen.
2: Und noch eine Meldung vom Tennis. Bei den French Open in Paris steht Mira Andreeva im Finale. Die 19-jährige Russin besiegte Marta Kostyuk aus der Ukraine im ersten Semifinale heute Nachmittag klar in zwei Sätzen. 6:1 und 6:3. Das waren die Nachrichten mit Martina Kofler. Und jetzt das Wetter.
5: Mit knapp 27 Grad war es heute in Wien und Bad Gäusern am wärmsten. In der kommenden Nacht schiebt sich von Westen her eine Kaltfront übers Land mit Regen, Gewittern und böigem Wind. Von St. Pölten und Klagenfurt ostwärts bleibt es vorerst trocken. Der morgige Freitag bringt viele Wolken und zeitweise Regen, am meisten im Süden. Von Vorarlberg bis Oberösterreich kommt im Tagesverlauf wieder vermehrt die Sonne heraus. Es ist teilweise windig, bei Höchstwerten vorübergehend nur zwischen 13 und 21 Grad. Das Wochenende wird dann wieder deutlich sonniger und wärmer. Einige Regenschauer und Gewitter bilden sich vor allem an den Nachmittagen im Bergland. So viel zum Wetter von Gerald Holzinger.
0: Zum Radio Steiermark Verkehrsservice. Auf unseren Straßen läuft's gut. Kommen Sie gut an.
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0: Der Fronleichnamsabend und die Musik kommt jetzt von Nancy Sinatra und Lee Hazelwood, von Seiler und Speer und von Hot Chocolate, You Sexy Thing. Christine Gutzelnik, mein Name, auch nicht gerade unsexy. Schönen Abend.

Also ich bräuchte mal bitte kurz so eine Hintergrundmusik, die nach Sonne, Strand und Meer klingt. Okay, ja. Im Gedanken habe ich da jetzt einen roten Badeanzug an. Und Sie wissen wohl schon, wo ich musikalisch hin will. An den Sandstrand will ich mit Ihnen. Mit jeder Menge fescher Menschen, guter Laune, wohin man schaut. Jetzt gibt's Baywatch auf die Ohren. Der Titelsong der 90er Kultserie. I'm always here.

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0: 18:30 Uhr in die Nachrichtenredaktion zu Martina Kofler.
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2: Österreich hat sich gestern Abend einen Sitz im UNO-Sicherheitsrat gesichert. Das heißt, dass Österreich für die Amtszeit 2027 und 2028 im obersten Gremium der UNO sitzt. Die Wahl war ein großer diplomatischer Erfolg für Österreich. Portugal hat den zweiten westlichen Sitz bekommen, Deutschland hat sich ebenfalls beworben, ist aber nicht gewählt worden. Es ist das vierte Mal, dass Österreich in dem Gremium vertreten ist. Im Sicherheitsrat sitzen nur 15 Länder der Welt. 5 Länder haben einen ständigen Sitz, die anderen 10 Sitze wechseln alle 2 Jahre. Zu den ständigen Mitgliedern gehören die USA, Großbritannien, Frankreich, Russland und China. Der Sicherheitsrat hat seinen Sitz in der UNO in New York und befasst sich mit vielen wichtigen politischen Themen auf der Welt. Österreichs Fußballnationalteam ist heute zur Weltmeisterschaft in die USA abgeflogen. Bei der Verabschiedung ist auch Bundespräsident Alexander Van der Bellen dabei gewesen. Er hat den Spielern kleine Glücksbringer geschenkt. Die Spieler ließen auf einem Plakat auch Christoph Baumgartner grüßen. Baumgartner kann ja wegen einer Verletzung nicht an der WM teilnehmen. Van der Bellen hat Baumgartner in seiner Rede getröstet und Mut für die Zukunft gemacht. Die WM in den USA, in Kanada und in Mexiko beginnt am 11. Juni. Das erste Spiel von Österreich ist am 17. Juni gegen Jordanien. In Deutschland haben sich die Organisatoren eines Kulturfestivals etwas ganz Besonderes einfallen lassen. Bei den Stelzenfestspielen Bayreuth kann man mit einer Kuh sprechen. Die Kuh heißt Käthe und steht in einem Stall in der Nähe. Käthe hat eine Kappe auf, mit der man die elektrischen Ströme der Nerven im Gehirn messen kann. Zuvor hat man einer künstlichen Intelligenz alles über Kühe und Käthe beigebracht. Über die Kappe ist die Kuh mit dem Festival verbunden und auf diese Weise kann man Käthe hören und auch ansprechen. Und sie kann über die künstliche Intelligenz antworten, sagt der Chef des Festivals. Das waren die Nachrichten in einfacher Sprache, gelesen von Martina Kofler.
0: Kurz zum Radio Steiermark Verkehrsservice. Alles gut, keine Störungen. Gute Fahrt jetzt mit Queen. Crazy Little Thing Called Love.

Jetzt geht's ab in die bunten 80er. Eine Frau, die dieses Jahrzehnt im Sturm erobert hat. Taylor Dane. Die hatte ich mit dem Song hier Ende der 80er auf meinen Kassetten drauf. Ja, nicht nur auf einer. Der hat mir so gut gefallen. Da hat es mehrere Kassetten gebraucht. Taylor Dane, Tell It to My Heart.

El Martino, Spanish Eyes. Am Donnerstagabend auf Radio Steiermark. An alle Freunde der Volksmusik. Auch heute, an diesem Feiertag, gibt's, was ich gern höre. Heute am ersten Donnerstag im Monat ja die lange Nacht der Volksmusik von 20 Uhr bis Mitternacht. Da freue ich mich ja extrem, dass Sie hoffentlich mit dabei sind. Also ich mache jetzt mal eine Stunde Pause nach den Nachrichten um 19 Uhr. Eine Stunde lang zum Ausspannen und Genießen. Herrlichste Musik. Danach die lange Nacht. Christine Gutzelnik, mein Name. Bis in einer Stunde. Hoffentlich sind Sie mit dabei. Das sind jetzt einmal die Blechquetscher mit ihrer neuen. Montag.

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1: Im Nachrichtenstudio ist Konstantin Hahn. Österreich wird als nichtständiges Mitglied in den UNO-Sicherheitsrat einziehen. Was hierzulande für Jubel sorgt, löst bei unseren deutschen Nachbarn Katerstimmung aus. Deutschland hatte sich ebenfalls beworben, aber gegen Österreich und Portugal das Nachsehen. Aus Deutschland Andreas Jölli.
2: Das ist für uns natürlich eine herbe Niederlage, da gibt es gar nichts zu diskutieren.
3: Der deutsche Außenminister ist hörbar enttäuscht. Zum ersten Mal hat es nicht gereicht für den Sitz in der UNO-Generalversammlung, trotz aller positiven Signale, sagt Johann Wadephul.
2: Da hat uns vielleicht nicht jeder ehrlich das gesagt, was er wirklich nachher gemacht hat, anders kann es ja gar nicht sein.
3: Der deutsche Außenminister ortet auch beträchtlichen Widerstand, spricht von Kräften, die gegen Deutschland gearbeitet haben.
2: Russland ist ein gutes Beispiel. Die haben natürlich kein Interesse daran, dass so ein starker Unterstützer der Ukraine dabei ist.
3: Auch die Unterstützung für Israel habe einige Stimmen gekostet, sagt Johann Wadephul. Kritiker sagen hingegen, Deutschland habe sich erst spät und zu wenig engagiert beworben. Der frühere UNO-Botschafter Christoph Heusgen beurteilt auch die Rolle des deutschen Kanzlers kritisch. Wenn Friedrich Merz gar nicht zur Generalversammlung fahre, zeige das seine mangelnde Wertschätzung. Der deutsche Kanzler sagt, er habe alles Erdenkliche getan für den UNO-Sitz.
1: Der Iran blockiert der internationalen Atomenergiebehörde IAEA den Zugang zu seinen Nuklearanlagen. Teheran hat in den letzten Monaten nur die Inspektion einer einzigen Anlage zugelassen, so IAEA-Chef Rafael Grossi. Er fordert den unverzüglichen Zugang zu den Nuklearanlagen. Die KV-Verhandlungen der chemischen Industrie haben sich zugespitzt. Die Arbeitnehmer streiken. Im Chemiepark Linz ist der Leitstand heruntergefahren worden. Damit steht in vielen Teilen die Produktion still. Paul Siosch berichtet.
4: Im Chemiepark in Linz ist die Erdgasleitung lahmgelegt, die Produktion steht teilweise still. Der heruntergefahrene Leitstand ist Teil des Streiks der Arbeitnehmerinnen und Arbeitnehmer der Chemieindustrie. In den kommenden Tagen wird die Leitung zudem gewartet. Das Vorgehen sei laut Gewerkschaft die Reaktion auf die stockenden KV-Verhandlungen. Nach der siebten Runde gäbe es immer noch kein annehmbares Angebot, heißt es. Ulrich Wiltsch von der chemischen Industrie, also der Arbeitgeberseite, kritisiert das Vorgehen.
5: Sowohl die Gewerkschaften wie auch die Betriebsräte unterliegen bei ungekündigten KV der Friedenspflicht. Ich kann die Streikmaßnahmen überhaupt nicht verstehen.
4: Wiltsch kann sich auch rechtliche Schritte vorstellen, sofern durch die Aktion Mitgliedsbetrieben Schäden entstanden sind. Am 11. Juni soll weiter verhandelt werden. Bis dahin soll es laut Gewerkschaft weitere Streiks geben.
1: Ein Kleinflugzeug, das heute von einem Osttiroler Flugplatz gestartet ist, ist über Kroatien abgestürzt. Dabei sind alle vier Insassen ums Leben gekommen. Laut den Betreibern des Flugplatzes handelt es sich um Einheimische aus der Region. Die Ermittler haben noch keine Angaben zur Identität der Opfer gemacht. Das waren die Nachrichten mit Konstantin Hahn. Zum Wetter.
6: Der Feiertag geht teils sonnig, teils bewölkt und größtenteils warm zu Ende. In Vorarlberg und Tirol sind im Vorfeld der nächsten Kaltfront schon erste Schauer unterwegs. In der Nacht breiten sich von Westen Regen, Gewitter und böiger Wind langsam ostwärts aus. Der morgige Freitag bringt viele Wolken und zeitweise Regen. Kaum regnen wird es allerdings im Nordosten, vom Weinviertel bis zum Mittelburgenland und von Vorarlberg bis Oberösterreich kommt allmählich auch schon wieder die Sonne heraus. Es ist teilweise windig morgen bei vorübergehend nur 13 bis 21 Grad. Das Wochenende wird dann wieder deutlich sonniger und wärmer, mit einigen Regenschauern und Gewittern, vor allem an den Nachmittagen im Bergland. So viel zum Wetter von Gerald Holzinger.
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1: Im Nachrichtenstudio ist Konstantin Hahn. Beim Absturz eines Kleinflugzeuges über der kroatischen Halbinsel Istrien sind heute 4 Menschen ums Leben gekommen. Wie das Außenministerium vor kurzem bestätigt hat, handelt es sich um Österreicher. Unklar ist, welches Ziel angepeilt wurde, weil in Kroatien keine Landeerlaubnis vorgelegen ist. Roman Wagner berichtet.
2: Die Maschine war heute früh am Flugplatz Nikolsdorf bei Lienz gestartet und ist dann gegen Mittag über der Halbinsel Istrien abgestürzt. An Bord waren 4 Menschen aus Osttirol. Sie alle sind bei dem Absturz ums Leben gekommen. Die Ermittler machen bislang keine näheren Angaben zur Identität der Toten. Nach bisherigen Informationen ist das Flugzeug ins Trudeln geraten und nahe der Stadt Pula abgestürzt. Die genaue Absturzursache soll jetzt im Rahmen von Ermittlungen geklärt werden.
1: Über das neue Abschiebegesetz und mögliche Abschiebezentren beraten derzeit die EU-Innenminister in Luxemburg. Ebenfalls diskutiert wird ein Vorstoß der EU-Kommission, die Grenzkontrollen im Schengen-Raum abzuschaffen. Deutschland und Österreich signalisieren dabei allerdings Widerstand. Aus Brüssel, Tim Kupal.
3: Österreich prescht vor, bei den EU-Abschiebezentren gemeinsam mit den Niederlanden, Dänemark, Deutschland und Griechenland der Gruppe der Umsetzer, wie sie Innenminister Gerhard Karner, ÖVP, nennt.
4: Sie wissen, dass wir hier bis Jahresende konkrete Gesprächspartner oder konkretes Projekt haben wollen, sodass wir nächstes Jahr in die Umsetzung gehen können.
3: Welche Nicht-EU-Länder bereit sein könnten, EU-Rückführungszentren zu beherbergen, bleibt weiter geheim.
4: Weil das natürlich eine sensible Angelegenheit ist und wir nicht die Gespräche, die wir führen, torpedieren wollen, damit, dass wir die nach außen tragen. Und daher bitte ich um Verständnis, dass ich hier keine konkreten Länder auch nennen werde.
3: In 8 Tagen soll der neue EU-Asylpakt EU-weit in Kraft treten. Die EU-Abschiebeverordnung dürfte im Herbst formell beschlossen werden.
1: Die pro-iranische Hisbollah-Miliz im Libanon lehnt auch die neue Vereinbarung zu einer Waffenruhe mit Israel ab. Ihr Chef fordert weiter den Rückzug der israelischen Soldaten und droht mit neuen Angriffen auf den Norden Israels. Zuvor hatten sich Israel und die libanesische Regierung bei Gesprächen in Washington auf die Umsetzung einer Waffenruhe geeinigt. Die libanesische Regierung ist formal aber keine Kriegspartei und hat nur begrenzten Einfluss auf die Hisbollah-Miliz. Am Nachmittag hat die Obduktion des als Timmy bekannten Buckelwals am Strand der dänischen Insel Anholt begonnen. Auf Bildern eines Livestreams im Internet war zu sehen, wie Fachleute den Kadaver begutachtet haben. Anschließend wurde der Kadaver mit einem länglichen Messer aufgeschnitten, um Luft aus dem stark aufgeblähten Tier abzulassen. Es geht vor allem darum, herauszufinden, woran der Buckelwal, der seit Wochen Schlagzeilen macht, gestorben ist. Das waren die Nachrichten mit Konstantin Hahn. Und jetzt zum Wetter.
5: Die Regenwolken einer Kaltfront breiten sich heute Nacht von Westen aus, mit dabei auch Gewitter und böiger Wind. Dazu kühlt es meist auf 16 bis 8 Grad ab. Der morgige Freitag wird größtenteils trüb und zeitweise nass. Nur wenig Regen kommt allerdings ganz im Osten an. Von Vorarlberg bis Oberösterreich lockert es allmählich wieder auf. Zum Teil windig und vorübergehend maximal 13 bis 21 Grad. Am Wochenende dann wieder deutlich sonniger und wärmer, Regenschauer und Gewitter vor allem an den Nachmittagen im Bergland. So viel zum Wetter von Gerald Holzinger.
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6: Aber jetzt geht's los. 4 Stunden mit Ihren Volksmusikwünschen. 0316 46 90, Michael Knaller begrüßt Sie heute Abend am Telefon. Wir freuen uns auf Ihre Anrufe, auf Ihre Volksmusikwünsche. Ein paar Briefe und E-Mails habe ich auch für unsere lange Nacht. Oder Sie schreiben aktuell noch eine E-Mail an volkskultur.sdmk@orf.at. Ja, in 4 Stunden geht sich da einiges aus. Mit der Kellerstöckl-Musi geht's jetzt einmal los. Auf in den Urlaub, auf in die lange Nacht. Musik.

0: Da gibt's gleich einen kräftigen Applaus für unsere lange Nacht heute, die Kellerstöckelmusik, auf in den Urlaub. Der erste Anrufer kommt aus Mortansch, Hans Pressl. Schönen guten Abend.
1: Ja, grüß dich. Ja, wir möchten durchgehen unseren Nachbarn da drüben, einen Schönerl Karl. Und der hat morgen einen 70er. Und da möchte man heute schon durchgehen, weil wir sind morgen ein bisschen schon eingeladen gehabt für irgendwann zu seinem Geburtstag. Ne?
0: Ja.
1: Und da möchte man ihm alles Gute wünschen, für Glück und Gesundheit. Das passt. Und er ist 70 Jahre im Morgen. Ne? Ich rufe aber heute schon an. Ne?
0: Ja,
1: weil er heute die lange Nacht der Volksmusik gewesen. Ne?
0: Ja, eben, eben.
1: Das los ist, so wie es immer. Und das ist so, ja.
0: Super.
1: Ja, das passt schon, ja.
0: Wird dann morgen gefeiert, oder habe ich das richtig verstanden?
1: Also morgen hat er seinen 70er.
0: Und gefeiert wird wann?
1: Und morgen auch.
0: Ja, eben.
1: Ja.
0: Kommen alle zusammen?
1: Ja, Freude, da kommen mehrere zusammen. Da bin ich schon wieder ein bisschen informiert geworden. Und da möchte ich mein Schatz, die Walter, die Nachbarn, mein Lebensgefährte, mir möchte ihm alles Gute wünschen, gell?
0: Ja, fein.
1: Verständigt ist er schon, wenn ich durchkomme, dann hört das normal. Ne?
0: Er wird jetzt wahrscheinlich gleich herrennen, oder? Über den guten Zaun.
1: Hauptsache, ja. Das passt. Und Karl, nur irgendwas zum Abschluss, möchte ich dir noch was sagen, Karl. Karl, du hast dich gut gehalten. Jetzt komme ich aber sagen, du hast dich gut gehalten mit 70 Jahren. Du schaust aus wie 68 Jahre.
0: Ja, wow, so jung aber noch. Ja, Hans, was spielen wir denn dem Karl?
1: Ja, was? Das Taterloch-Lied von der Maria und Norbert.
0: Norbert und Maria, machen wir doch gern.
1: Ja, weißt du, das ist für da. Also mit dem Auto darf ich 15 Minuten fahren.
0: Mhm. Ja, gut.
1: Das passt, gut. Dann haben wir es los, wenn es das auch, gell?
0: Danke dir, Hans, für den Anruf.
1: Ja, gut, ja, gell?
0: Servus.
1: Servus auch, gut.

Eine E-Mail habe ich jetzt da. Da geht ein Gruß nach Vorarlberg, nach Röthis. Elisabeth Mauerhofer aus Hartberg schreibt in ihrer E-Mail: Wir möchten Alois Mohr zu seinem heutigen 82. Geburtstag herzlichst gratulieren. Für das neue Lebensjahr wünschen wir alles Gute, vor allem viel Gesundheit. Auch seiner Luisi nachträglich alles erdenklich Gute. Sie hatte am 17. Mai ihren 83. Geburtstag. Diese Wünsche kommen aus ganzem Herzen, von der ganzen Verwandtschaft aus der Steiermark, Staudach. Wir würden uns freuen, wenn ihr wieder mal auf Urlaub kommen könntet. Ja, lieber Alois, liebe Luisi, die Moos Kirchner werden für euch gewünscht mit Steiermark.

0: 0316 46 90. Jetzt habe ich den Hermann Mittendorfer dran aus Altaussee. Christi.
1: Grüß dich, Christine.
0: Servus.
1: Wie geht's dir?
0: Geht mir gut. Dir auch, Hoffi.
1: Ja, danke, danke. Ich möchte wen grüßen lassen, bitte.
0: Bitte.
1: Und zwar meine Mutter, die ist im Pflegeheim im Generationenhaus in Altaussee.
0: Ja.
1: Die möchte ich lieb grüßen lassen, die dort auch Radio hören.
0: Mhm.
1: Wahrscheinlich. Und das ganze Personal vom zweiten Stock möchte ich Danke sagen für die hervorragende Pflege, was die für Arbeit leisten.
0: Mhm.
1: Möchte auch herzlichen Dank sagen.
0: Das ist lieb. Ich hätte viel mehr Danke gesagt, gell?
1: Ja, ja.
0: Und der Mutter geht es so halbwegs gut?
1: Ja, geht ja gut, ja, halbwegs gut wohl.
0: Oh, schön.
1: Passt, halbwegs. Und das ganze Team von Radio Steiermark möchte ich lieb grüßen lassen.
0: Dankeschön.
1: Und mich, ich habe mich schon bedankt. Und bei euch sage ich auch alles Liebe und alles Gute. Und Dankeschön. Macht's weiter so.
0: Mach mal. Hermann, was darf ich denn spielen? Was willst du denn hören?
1: Frühsolmdolatieren, bitte.
0: Dann nehmen wir was von oben kommt, auf Bergeshöhen.
1: Genau, super. Danke.
0: Sehr gerne, Hermann. Pfiat dich.
1: Danke. Pfiat dich.

0: 0316 46 90. Rita Ulbing aus Werndorf ist jetzt dran. Grüß dich.
1: Ja, hallo Christine.
0: Servus.
1: Ja, ich möchte gern meine Mutter, also unsere Oma, die Maria Ulbing, heute noch einmal zum gestrigen 75. Geburtstag gratulieren. Wir wünschen ihr ganz viel Gesundheit, schicken eine Riesenportion Liebe und sagen Danke, dass du immer ein offenes Ohr und helfende Hände für deine Familie hast. Bleib so ein positiv denkender und kritischer Mensch, so lieben wir dich. Die Grüße kommen von deinen Kindern Rita und Hubert samt Familien. Und natürlich lässt sie auch der Opa Hubert recht herzlich grüßen, der jetzt wahrscheinlich im Auto neben ihr sitzt.
0: Wohin sind sie unterwegs, die beiden?
1: Ah, die haben heute einen Tagesausflug nach Salzburg gemacht und sind wahrscheinlich noch auf dem Nachhauseweg.
0: Oh. Ja. Ist das ein Geburtstagsgeschenk gewesen, so ein bisschen Salzburg?
1: Ja, genau, hat der Opa sie eingeladen und da waren sie ein bisschen unterwegs heute.
0: Ja, hoffentlich hören sie jetzt zu im Auto.
1: Das war ein Opa sein Auftrag, ich hoffe schon.
0: Wird sicher klappen, meistens schön.
1: Ich glaube auch, ja.
0: Dann spielen wir.
1: Ja, ich sage danke, dass ich die Grüße durchgeben habe dürfen.
0: Ja, gerne.
1: Ich wünsche euch noch einen schönen Abend.
0: Danke dir und der Maria, der Mutter, der Oma, spielen wir zum 75. nachträglich vom Wittinger Trio, die Bauernburm.
1: Super, danke schön.
0: Servus,
1: danke
0: für dir. Die Rita.
1: Ciao.

Ewald Weghofer aus der Veitsch hat sich letzten Donnerstagabend den alten Holzknecht gewünscht. Leider haben wir sie jetzt für ein Telefonat nicht erreicht. Deshalb jetzt Ihr Musikwunsch, die Steirer Saiten für Sie, Herr Weghofer. Ewald Weghofer aus der Veitsch hat sich letzten Donnerstagabend den alten Holzknecht gewünscht. Leider haben wir sie jetzt für ein Telefonat nicht erreicht. Deshalb jetzt Ihr Musikwunsch, die Steirer Saiten für Sie, Herr Weghofer.

0: Steirerseiten mit der alte Holzknecht. Und da habe ich ein paar Hinweise.
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0: 70 Jahre Trachtenverein Dörfler. Das wird gefeiert bei einem Frühschoppen am Sonntag, den 14. Juni ab 11 Uhr in der Mehrzweckhalle in Gössendorf. Musik gibt's von lustigen Steirats Dörfler bei Graz. Ab 12.30 Uhr übrigens ein offenes Volkstanzen. Der Theaterverein Schrems lädt zur Freiluftaufführung Das sündige Dorf, eine Bauernkomödie von Max Neerl und Susanne Köhler. Die nächsten Aufführungen morgen Freitag, 5. Juni, Beginn 19.30 Uhr und am Sonntag, das letzte Mal dann am 7. Juni ab 18 Uhr. Auf www.theateramBauernhofSchrems.at gibt's alle Infos. Und das Steirische Volksliedwerk präsentiert den Sänger- und Musikantenstammtisch in der Veranstaltungsstätte Lassnitztal am Samstag, den 27. Juni ab 13 Uhr im Gemeindezentrum.
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jetzt kommt ein Gruß, der wäre eigentlich für letzten Donnerstag gedacht gewesen. Da habe ich leider etwas durcheinander gebracht. Lieber Hans Zörer, entschuldigen Sie vielmals. Ich hole den Gruß für Sie heute umso herzlicher nach. Alles Gute nachträglich zum 78. Geburtstag wünschen dir, lieber Hans Zörer, aus Hatzendorf, deine Frau Marianne, deine Töchter, Schwiegersöhne, Enkel und Urenkel. Manfred Gradwohl und seine Allstars werden für Sie gewünscht. Goldene Heimat.

0: 0316 46 90. Isabella Sturm aus Randen habe ich jetzt dran. Grüß dich.
1: Ja, grüß dich. Und zwar, ich möchte gern meine Leute in Scheifling unten begrüßen, die Sturmfamilie. Und dann geht noch ein Gruß nach Molitschowi, St. Nikolai im Sausaal. Da hat nämlich der Molitsch-Opa letzte Woche den 71. Geburtstag gehabt.
0: Hm.
1: Und da möchte ich neben die Enkelkinder und der Schwiegersohn ganz, ganz liebe Grüße ausrichten.
0: Habt ihr zusammen gefeiert mit dem Molitsch-Opa?
1: Nein, leider nicht, leider nicht.
0: Was?
1: Ich habe mir nichts abgekommen.
0: Oh, schade.
1: Also ich nicht, nein, ich nicht, aber die anderen schon. Also die anderen zwei Enkelkinder waren unten, aber ich leider nicht, nein.
0: Ah, schade.
1: Ja.
0: Aber ich erlebe, dass du deinen Gruß jetzt über Radio Steiermark ausrichtest.
1: Ja, sowieso.
0: Super. Ja,
1: wenn ich schon durchkomme, muss ich einen Gruß auch richten.
0: Ja, das stimmt, das stimmt. Ist er ein lieber, der Molitsch-Opa?
1: Ja.
0: Ja.
1: Der ist ein Floater, heißt. Ohne am Gang hat auch nichts.
0: Ja, das glaube ich. Das glaube ich. Schön ist das.
1: Schön. Ja. Naja, ist ja wohl.
0: Was wüssten?
1: Schaut auf alle gut.
0: Ja, das ist fein. Was wüssten der Sturmfamilie und dem Molitsch-Opa spielen?
1: Was haben wir die?
0: Ja, ich hilf da. Die Edelseher hast du gemeint.
1: Ah, ja, die Edelseher, genau.
0: Der Molitsch-Opa muss ein Steirer sein. Kann das sein?
1: Ja, genau.
0: Machen wir. Machen wir gerne.
1: Ja, bitte. Ja, supi.
0: Isabella, dann danke dir für den Anruf.
1: Danke ebenso und euch noch einen schönen Abend.
0: Danke da. Servus.
1: Ja, danke. Tschüss.

0: 03 16 46 90. Gerhard Hutter aus Wettmannstetten ist jetzt dran. Guten Abend.
1: Hallo, liebe Christine.
0: Christi.
1: Das letzte Mal habe ich beim Pauli angerufen, 100 Mal, und bin aber nicht durchgekommen. Jetzt habe ich gedacht, jetzt probiere ich bei dir, und da habe ich wieder Glück gehabt.
0: Na schau, super.
1: Ha, jetzt sauber, es geht, ha? Ist der Funken überkopft.
0: Bin ich dein persönlicher Glücksbringer?
1: Ja, ich glaube auch.
0: Super.
1: So, liebe Christine, ich möchte alle meine Schwogern, die Familie Kappel und Scharabaum, Familie Hutter, alles Gute wünschen. Und dann die lieben Kameraden aus Wettmannstetten, die im Mai Geburtstag haben, Simeone, ich möchte alles Gute wünschen. Und die liebe Frau Ball aus Lassenberg, das ist eine treue Hörerin für euch, gell? Die lost immer.
0: Ja.
1: Und der möchte alles Gute wünschen. Ja, und bleib so, wie sie seid, gell?
0: Das tun wir, das versprechen wir.
1: Eure Partie ist spitze.
0: Das freut uns sehr, das freut uns. Zwischen Glocken und der Choralm wünschst du dir, gell?
1: Ja, genau, das passt.
0: Das mach ich.
1: Das mach. Und danke und alles Gute, gell?
0: Dank dir, liebe Grüße nach Wettmannstetten.
1: Bleib so, wie ihr seid, gell?
0: Tun wir, mach mal.
1: Gut, danke schön.
0: Servus, Gerhard.
1: Baba.

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0: Jetzt habe ich die Frau Maria Wendler aus Hengsberg dran. Schönen guten Abend, Frau Wendler.
1: Guten Abend. Ich möchte gerne meine Tochter Christa Petritsch aus Hengsberg ganz lieb grüßen und die Tochter Hemmer.
0: Mhm.
1: Auch an euer Team alles Liebe und Gute und mach's so weiter.
0: Mhm.
1: Mit dem Musikwunsch, die Sibylle Mölldaler, der Walzer der Heimat.
0: Ja, den spiele ich Ihnen gerne.
1: Danke.
0: Viel Freude damit, Frau Wendler.
1: Danke.
0: Wiederhören.
1: Wiederhören.

0: Jetzt habe ich Johann Reichert aus Bad Waltersdorf dran. Grüß Sie, Herr Reichert.
1: Ja, guten Abend. Ich wünsche meinem Freund, Reichel Hans, zum 66. Geburtstag alles Gute nachträglich.
0: Wann hat er gehabt, der Hans?
1: Am 28. Mai.
0: Und der Hans, 66, ist eine Schnapszahl, gell?
1: Ja, genau.
0: Und das ist ein guter Freund von Ihnen, Johann?
1: Ja, Schulfreund, Jugendfreund, ja.
0: Boah, das ist schon gewaltig, wenn so eine Freundschaft so lange hält, gell?
1: Ja, eigentlich. Er ist ganz ein lustiger Bursche. Nur hat er morgen hat schon nachher mit den Füßen. Er ist ziemlich stark mit offenen Fuß, oder? Er ist ziemlich bedient, aber er ist ein ganz lustiger Bursche.
0: Und trotz solcher Krankheiten lustig geblieben, das ist schön.
1: Genau, er ist immer gut aufgeregt, ja.
0: Von den Starkoglern hätten Sie gern was gehört?
1: Ja, bitte.
0: Hört der Hans auch gern?
1: Ja, sicher, der hört das auch gern.
0: Dann nehmen wir ihn fortan, sein Bub.
1: Ja, genau, machen wir es auch, ja.
0: Für den Hans nachträglich zum 66er.
1: Ja, passt. Ja, danke nochmal, ja.

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1: Im Nachrichtenstudio ist Konstantin Hahn. Die Anzahl der Verurteilungen wegen Rechtsextremismus in Österreich nehmen zu. Das geht aus einer parlamentarischen Anfragebeantwortung hervor. Auch bei den Diversionen gibt es demnach ein Plus. Paul Siosch berichtet.
2: Die Grünen wollten von Justizministerin Sporer von der SPÖ Auskunft zu Verurteilungen und Diversionen nach dem Verbotsgesetz. Die Zahlen des Justizministeriums zeigen einen Anstieg von 2024 auf 2025. Bei den Verurteilungen um knapp 9% auf fast 200, bei den Diversionen um knapp 30% auf 170. Bei einer Diversion wird auf ein Strafverfahren verzichtet, der Beschuldigte übernimmt aber Verantwortung und leistet zum Beispiel gemeinnützige Arbeit. Wer behauptet, Rechtsextremismus gehe zurück, ignoriert bewusst die Fakten, heißt es vom grünen Abgeordneten Lukas Hammer in Richtung FPÖ. Im Mai zeigte ein Bericht des Dokumentationsarchivs des österreichischen Widerstandes Anstiege bei rechtsextremistischen Vorfällen. Der Bericht sorgte für hitzige Debatten im Nationalrat. Die Justizministerin sah Handlungsbedarf, die FPÖ sprach von Pseudowissenschaft.
1: Die EU ebnet den Weg für Beitrittsverhandlungen mit der Ukraine und der Republik Moldau. Die zypriotische Ratspräsidentschaft bereitet laut eigenen Angaben bereits die formale Eröffnung des ersten Verhandlungsabschnittes vor. Nach zweijähriger Blockade hat die neue Regierung Ungarns ihr Veto zurückgezogen. Tim Kuperl in Brüssel. Ist Kiew damit klar auf Kurs zur EU-Mitgliedschaft?
3: Ich würde eher sagen, die Tür zur EU hat sich für die Ukraine gerade einen Spalt breit geöffnet. Zwei Faktoren haben das ermöglicht, die Abwahl des langjährigen ungarischen Premiers Orban und dass es dem neuen Regierungschef Madja gelungen ist, für die 100.000 Ungarn in der Ukraine Minderheitenrechte herauszuverhandeln, wie zum Beispiel Schulunterricht oder Prüfungen auf Ungarisch. Aber Madja schränkt in einer Rede am Abend in Budapest ein, Verhandlungen im Eiltempo, die wird es für Kiew mit ihm nicht geben. Also ein Ende der zweijährigen Blockade, aber höchstens der Beginn jahrelanger Beitrittsverhandlungen.
1: Vier unter iranischer Flagge fahrende Öltanker haben heute die Straße von Hormus passiert, trotz einer US-Blockade. Das erklärt ein Unternehmen, das sich auf die Überwachung des weltweiten Rohstoff- und Schiffsverkehrs spezialisiert hat. Dafür wurden Satellitenbilder ausgewertet. In vielen Fällen fahren die Schiffe in Gebiete vor Malaysia oder Singapur, wo das Öl dann auf andere Tanker verladen wird. Mithilfe dieser Praxis umgeht der Iran die internationalen Sanktionen. Nach dem Vorfall mit einem Boeing-Flugzeug am Frankfurter Flughafen sind mehrere Mitarbeiter ins Krankenhaus gekommen. Sie waren an Bord, als das vordere Fahrwerk der Boeing 787 unerwartet zusammengeklappt ist. Nach Angaben eines Unternehmenssprechers der Lufthansa waren 13 Crewmitglieder an Bord. Dazu kommt eine nicht bekannte Zahl von weiteren Mitarbeitern von Partnerfirmen. Die Teams waren dabei, das Flugzeug vor dem Einstieg der Passagiere vorzubereiten. Das waren die Nachrichten mit Konstantin Hahn. Zum Wetter.
4: Die heutige Nacht wird vor allem in der Westhälfte Österreichs zunehmend nass, zum Teil auch gewittrig und windig. Die Tiefstwerte liegen meist zwischen 8 und 16 Grad. Der morgige Freitag bringt viele Wolken und zeitweise Regen. Nur wenig regnet es ganz im Osten und auch von Vorarlberg bis Oberösterreich lockert es langsam wieder auf. Frischer Nordwestwind und maximal 13 bis 20 Grad. Am Wochenende wieder deutlich sonniger und wärmer, Regenschauer und Gewitter vor allem an den Nachmittagen im Bergland. So viel zum Wetter von Gerald Holzinger.
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5: Ja, rein in unsere zweite Stunde 0316 46 90. Die Nummer zu uns für Ihre Volksmusikwünsche. Von der Wetterlochblas gibt's jetzt ein feines Stickel und dann telefonieren wir wieder.

0: schön klingt das, die Wetterlochblas in der Hubertusklause. 0316 46 90. Jetzt habe ich jemanden dran, der im Auto unterwegs ist, mit Freisprechanlage natürlich. Christian Blasbauer aus Kindberg, servus.
1: Grüß dich, servus.
0: Wohin bist du unterwegs?
1: Jetzt am Weg nach Hause, nach einem Familienausflug.
0: Oh, was war das für ein Familienausflug? Was habt ihr denn gemacht?
1: Ja, ein bisschen am Neusiedl sind wir da spazieren gewesen. Jetzt fahren wir heim.
0: War schön.
1: Das passt jetzt genau, jetzt haben wir gedacht beim Heimfahren, weil meine Mama eben mit ist. Da taugt es so, wenn die Kärntner singen, dann sind wir dann gerufen. Dann für das einmal.
0: Wie heißt denn die Mama?
1: Eva.
0: Die Eva. Sitzt neben mir jetzt bei dir?
1: Sali.
0: Aha. Kannst du ja mal kurz irgendwie was von sich geben?
1: Ja, sicher, der rette gern mit dir.
2: Nein. Wir haben eh schon mal geredet.
0: Ja. Ja, servus, Eva, grüß dich. Haben wir schon, weiß ich jetzt nicht, aber mag sein.
2: Ja, aber das ist schon lange her, im Februar war das einmal, da habe ich einmal angerufen, weil ich hoffe, die Sendung wirklich gern und immer.
0: Ja, das ist super, das freut uns gewaltig. Perfekt, ja. Perfekt. Und das noch am Familienausflug am Neusiedlersee.
2: Ja, genau.
0: Super.
2: Ist immer schön mit meinem Sohn.
0: Ja, das ist fein, das ist fein. Wie lange braucht es noch, bis daheim seid?
2: Nicht mehr lang, Viertelstunde.
0: Hört's aber daheim auch noch weiter an, nehme ich an, oder?
2: Ja, Braule, ich hoffe, daheim auch noch weiter.
0: Ja, super, super.
2: Ich hoffe, bis es aus ist, bis Mitternacht heute.
0: Ja, das hoffe ich doch, dass ich da nicht allein sitze erst. Eva, was darf ich denn dann spielen, dem Christian und deinem Sohn und dir?
2: Habt ihr gesagt, wann ich...
0: Ich, wann ich du war. Vom Singkreis Ars Musica Althofen habe ich es da.
2: Ja, genau, passt schon.
0: Ich, wann ich du war... Die jetzt bald heimkommen.
2: Ja, genau. Ja, aber ich höre dich gern mal so gern singen. Das hilft nicht.
0: Ja, dann hören wir es ihnen zu.
2: Ja, genau.
0: Gute Fahrt nach euch. Kommt's gut heim.
2: Danke, dir alles Gute. Danke, Papa.
0: Für dich.

0: Sehr schön. Ich, wenn ich du war, der Singkreis Ars Musica Althofen. 0316 46 90. Guten Abend, Maria Dieber aus St. Marein.
1: Guten Abend, Christine.
0: Grüße.
1: Und zwar, ich habe heute eine zwei ganz liebe Damen, die möchte ich zu ihrem Geburtstag gratulieren. Und zwar, die eine ist Friede Forstenauer aus Gokitz. Die feierte gestern ihren 93. Geburtstag. Liebe Friede, ich wünsche dir viel Gesundheit für die nächsten Jahre. Und auch an deine Schwester Maria, die feierte im Mai ihren 98. Geburtstag. Auch viel Gesundheit und bleibt so, wie ihr seid. Liebe Friede, ich freue mich immer, wenn wir uns sehen. Vielleicht gibt es auch wieder kleine Spaziergänge. Und einen Musikwunsch hätte ich für die beiden Damen.
0: Ja.
1: Das Lieblingslied von den Laventaler, wenn die Schwalben heimwärts ziehen.
0: Für die Friede.
1: Danke.
0: Und für die Maria.
1: Ja, ich freue mich so, dass ich durchgekommen bin. Ich bin das erste Mal heute in der Leitung.
0: Ist das schön. Das ist ja schön. Das ist schön.
1: Obwohl ich oft probiert habe.
0: Ja. Und das noch dazu zu so besonderen Geburtstagen, 93 und 98, sehr gewaltig.
1: Ja, das war mir heute wirklich ein großes Anliegen, dass ich es schaffe, durchzukommen.
0: Ja, ja, hat geklappt, hat funktioniert und das in der zweiten Stunde, perfekt.
1: Ja, danke vielmals.
0: Wie sind denn Friede und Maria so beieinander in dem hohen Alter?
1: Ja, die Friede ist bewundernswert, das ist eine Nachbarin von uns, die arbeitet noch fleißig im Garten. Die hat ja einen irrsinnig großen Garten und ihre Tochter hilft ihr schon, aber das Haupt macht sie.
0: Mhm.
1: Sie ist noch ganz flotte Biene.
0: Schön, schön. Und die Maria?
1: Ja, ihrer geht es auch so halbwegs, sagen wir, dem Alter entsprechend. Sie war bis heuer, glaube ich, war sie noch in ihrem Haus und jetzt ist sie zur Tochter gezogen.
0: Das wäre auch schön, wenn man in der Familie bleibt.
1: Ja.
0: Auch schön.
1: Ja, und auch möchte ich liebe Grüße an die Familie von der Frieda grüßen, die besonders lieb zu ihrer Mutter sind, die was viel unternehmen mit ihr, Tagesausflüge, was sie sehr gerne macht.
0: Freut mich ganz besonders, Frau Dieber, dass Sie heute durchgekommen sind mit diesen besonderen Glückwünschen. Dann spielen wir jetzt die originalfidelen Laventaler mit Wenn die Schwalben heimwärts ziehen.
1: Danke, Christine. Ich freue mich besonders.
0: Ich mich auch. Schönen Abend noch.
1: Danke. Gute Nacht.

0: wir ja heute Abend in unserer langen Nacht schon wieder richtig schöne Abwechslung drin. 0316 46 90, jetzt ist die Lucia Scheuswohl aus Hieflau dran. Guten Abend.
1: Guten Abend, Christine. Danke, dass ich durchgekommen bin.
0: Jo.
1: Darf ich bitte Grüße durchgeben?
0: Sehr gerne.
1: Bitte. Und zwar meine großen Freunde an die Maria und an Erich, dann in Hieflau an die Gerti, an die Gysi und an die Gabi Schwinger und in Eisnitz meine Freundin Hermi und dann meine Cousine in Liezen und die zweite Cousine ist in Wildalpen, die Christa. Mhm. Ganz liebe Grüße, ich wünsche Ihnen alles Gute und natürlich Grüße noch die Hieflauer und alle, die mich kennen.
0: Dann ist jeder genannt, genau. Genau. Lucia, was darf ich denn spielen? Was gibt es denn für einen Musikwunsch?
1: Ich hätte gerne Schau das Alpenglühen über den Bergsee mit dem Baggerbuben. Wenn es möglich ist, bitte.
0: Habe ich schon.
1: Ja, danke schön. Danke. Und noch schönen gerne. Abend und dem ganzen Team. Vielen Dank und alles Gute.
0: Sehr gerne. Alles Liebe.
1: Danke.

Wolfgang Agathon ist ein begnadeter und begeisterter, was ich gern höre, Hörer. Er hätte gerne von sich selbst, also vom Ensemble Wolfgang Agathon, Polkaschwung gehört. Bitteschön, Wolfgang.

0: von den Firmenwahlbuben, der Chef, der Manfred und die Tochter und die Freundin natürlich selbstverständlich auch. Und jetzt übergebe ich noch schnell der Hertha Hermann noch schnell das Telefon nochmal. Peti, servus.
1: Ja. Hallo, guten Abend.
2: Guten Abend, Hermann.
1: Da ist Hertha Hermann. Ich möchte ganz liebe Grüße durchgeben nach Baschluck, an Walti und Sonja Rack.
2: Mhm.
1: Baschluck, das ist bei Kapfenberg.
2: Jo. Genau, super.
1: Das wäre es im Moment. Danke vielmals.
2: Ja, sehr gerne, sehr gerne. Und ihr sitzt in der Schweiz zusammen und hört Radio Steiermark.
1: Ja, genau, das machen wir. Und ja, eigentlich jeden Donnerstag.
2: Das ist großartig.
1: Und heute sind wir mit dem Jakob zusammen.
2: Super.
1: Mit der Frau. Super.
2: Schön ist
1: danke
2: das.
1: Vielmals.
2: Herr, das sagen Sie uns bitte noch, was Sie hören wollen, hätte ich noch gern gewusst.
1: Ah, du hast doch zwei Herzen.
0: Ja, zwei Herzen haben Sie gefunden, gell?
2: Ja, in der Schweiz oder wie?
0: Ja, ich habe natürlich die Etienne, habe ich vor, ja, das Jahr haben wir das 50. Hochzeitstag und die Anni ist von mehr als 50 Jahren in die Schweiz gekommen zum Arbeiten und da habe ich sie getroffen und ja, kennengelernt und geliebt und soweit sind wir so viele Jahre beieinander.
2: Ist das schön.
0: Und die lieben Kollegen haben wir heute zusammengefunden. Er ist mir der Freund von der Hertha Hermann, der ist bei mir im Fleischerchor und noch ein Kollege, der war auch im Fleischerchor bei mir und so sind wir wieder mal zusammengekommen und den Tag und genossen heute Abend bis heute Abend und gutes Essen beisammen gehabt.
2: Wunderbar. Dann die Zirnwaldbuben für
0: Gute.
2: Euch, gell?
0: Genau. Und in der Steiermark sehen wir uns im Juli, August, ha? Gell?
2: Gipfeltreffen gibt's keins mehr.
0: Ha?
2: Gipfeltreffen gibt's keins mehr. Findet nicht mehr statt.
0: Leider.
2: Genau.
0: Wir sind immer beieinander gewesen. Ja. So schön gewesen, ja. Ha? Gell?
2: Genau.
0: Ja. Aber es gibt wieder mal was anderes, vielleicht mal in Graz drin, wenn ich Schokolade vorbeibringe. Gell?
2: Jawohl, so machen wir das. Ja? Dann liebe Grüße in die Schweiz, die Zirnwaldbuben für euch. Gell?
0: Ja, danke schön. Servus, Christina. Danke schön.

0: 0316 46 90. Jetzt ist Christine Politsch aus Köflach dran. Guten Abend.
1: Guten Abend, Frau Christine. Ich möchte gerne meiner Schwester, Frau Aloysia Ecker in Krems bei Voitsberg, alles Gute zu ihrem 94. Geburtstag wünschen.
0: 94? Boah.
1: Ja, sie war immer für die Geschwister alle da, hat immer alle geholfen. Möchte ihr alles Gute wünschen und viel Gesundheit noch.
0: Ist denn auch gefeiert worden, der 94er?
1: Ah, sie, die Tochter macht das immer.
0: Ah. Hat, ja. Hat sie jetzt schon gehabt oder steht er noch bevor?
1: Heute.
0: Heute? Heute,
1: ja.
0: Großartig.
1: Sie hat bei ihrer Tochter gegrillt.
0: Ma, schön, schön, schön.
1: Ja.
0: Das ist ja toll. Das Wetter hat auch gepasst. Super.
1: Ja. Super. Man möchte ihre herzlich gratulieren noch einmal.
0: Wenn Ihre Schwester, die Aloysia, 94 ist, darf ich fragen, wie alt Sie sind?
1: 76.
0: Na schau.
1: Ja. Und meine Schwester hat immer auf die ganzen Geschwister, weil sie ja die Älteste war, immer geschaut.
0: Ja. Wie viele Geschwister sind Sie?
1: Wir waren 6 Kinder.
0: Boah. Ja.
1: Ja.
0: Was wollen wir denn an Ihrer Schwester spielen? Was für ein Musikstück?
1: Ja, das Hirscherljoben, bitte.
0: Dann passt das von der Voitsberger Jagermusik ja eigentlich perfekt.
1: Jawohl, passt perfekt.
0: Super.
1: Ich sage, bedanke mich herzlichst.
0: Sehr gerne. Und danke für den Anruf, Christine.
1: Dankeschön. Schönen Abend noch.
0: Ihnen auch. Wiederhören.

0: Aus Kapfenberg habe ich jetzt Maria Stangl dran. Schönen guten Abend, Maria.
1: Guten Abend. Ich möchte meinen Bruder Fritz Petter, auch aus Kapfenberg, der hat gestern seinen 77. Geburtstag gehabt, alles Gute und viel Gesundheit noch wünschen, meinen Anhang, alles und alles Gute.
0: Habt ihr ein bisschen gefeiert auch, ein bisschen zusammengesessen?
1: Nein, er tut nicht feiern, der ist nicht so, aber es passt alles, danke.
0: Das ist danke. Gut. Und was spielt man Fritz Petter? Was hört er gern?
1: Von die Slower, aber kleiner am Flottenpulker.
0: Das machen wir. Bald kommen wir wieder, hören wir uns an.
1: Ja, bitte. Danke vielmals und dazu weiter. Es hat super.
0: Vielen Dank, Frau Stangl. Wiederhören.
1: Danke. Wiederhören.

0: TV Obdach, knietief in der Erde. Rosamunde Pirker aus Übelbach habe ich jetzt dran. Hallo.
1: Ja, hallo, guten Abend.
0: Guten Abend.
1: Ja, ich möchte gerne einen Engel in der Schrems grüßen, der hört eure Radiosendung so gern mit seiner Frau. Und die Frau hat ihm extra einen Radio geschenkt zu Weihnachten, dass er auch im Bett noch die Sendung hören kann. Das ist ganz lustig. Die sind ja nicht so alt, die zwei, aber die haben eure Sendung recht gern.
0: Ja, das ist ja wunderbar. Wie heißt es, Enkel? Ja. Und wie heißt die Frau?
1: Stefan und die Monika Handel.
0: Ach, das ist ja großartig. Das ist ja ganz großartig. Mit Radio so richtig?
1: Einschlafen.
0: Das ist ja großartig. Sind dann die beiden bis Mitternacht mit dabei? Eine lange Nacht, oder?
1: Das weiß ich nicht. Sind beide berufstätig, also bis 10:30 werden es bestimmt, glaube ich.
0: Gut, dass Sie jetzt dran sind, Frau Pirker.
1: Fürs Enkern. Ist schön.
0: Schön. Ja. Das ist außergewöhnlich. So einen Gruß haben wir auch noch nie gehabt.
1: Echt, wahr?
0: Ja. Also ich noch nicht, sagen wir so.
1: Geburtstag hat er erst im Dezember, aber ich war jetzt aber in der Schrems drin bei Ihnen. Und da hat er mir erzählt, dass er eben die Radiosendung so gern hört. Habe ich gesagt, du, wenn ich durchkomme, ich gebe euch einmal durch. Und das ist mir heute gelungen.
0: Ja, schön. Schön, ja, das freut mich.
1: Freut mich sehr.
0: Super. Was wollen wir dann dem Stefan und seiner Frau, der Monika, spielen?
1: Monika? Ja, ich habe mir gedacht, der flotte Polka von den Fuchsbattelbanda.
0: Das machen wir. Am Tanzboden, das muss er noch mal ausstehen aus dem Bett.
1: Ja, sollen sie Tanzerl machen, die zwei.
0: Ja.
1: Ja, gut.
0: Gut, Frau Pirker, Dankeschön.
1: Ich sage recht schönen Dank und gute Nacht.
0: Gute Nacht.
1: Danke.

0: Das ist ja wirklich zünftig. Die Fuchsbadelbanda mit der Tanzbodenpolka. Gerti Kummer aus Hengsberg habe ich jetzt dran. Guten Abend.
1: Genau, ja.
0: Grüß Sie. Hengsberg.
1: Und zwar möchte ich die Geburtstagsgrüße durchgeben an meinen Bruder, Herrn Hansl Suppern. Er hat am 14. Juni sein 80er. Und da möchte ich ihm alles Gute wünschen, vor allem Gesundheit. Also weiterhin seinen Humor behalten.
0: Ja.
1: Und ein großes, großes Danke, weil er war immer zur Stelle, weil man ihn gebraucht hat bei irgendeiner Hilfe.
0: Schön ist das.
1: Und die Grüße kommen von der Schwester Gerti mit Hans und von Nichte Claudia mit dem Gerald und mit dem Kleinliebling Johannes.
0: Mhm.
1: Und er soll das Elternhaus nicht vergessen und wir freuen uns immer, wenn er bei der Tür reinkommt.
0: Ja, ist das schön. Das ist schön. Was darf man denn dem Hans Suppern spielen?
1: Ja, es ist nicht so irgendwas, halt ein Dankeschön oder ein Heimatshaus oder irgendein Flautstecke. Ich habe da keinen besonderen Wunsch.
0: Also, dann nehmen wir ein Dankeschön an die.
1: Ja, ja, sehr gut.
0: Für den Hans Suppern.
1: Ja.
0: Danke für den Anruf, Frau Kummer.
1: Ich sage auch danke und ich war selber erst das erste Mal probiert, um durchzukommen.
0: So haut das heute hin. Wunderbar.
1: Ja, liebe Grüße an alle, das ganze Team und recht schönen Dank und ich höre sehr oft eure Sendung.
0: Schön. So soll es bleiben, Frau Kummer.
1: Ja, genau. Danke.
0: Gerne.
1: Gute Nacht.
0: Gute Nacht.

0: Die Familienmusik Lugic mit A Dankeschön an die. Na, eine schöne lange Nacht ist das mit Ihren Volksmusikwünschen. Ob nun per E-Mail, Brief, Postkarte oder eben übers Telefon. Freue mich über Ihre Volksmusikwünsche. 2 Stunden haben wir noch. Heute geht's ja bis Mitternacht. Der letzte Anruf in dieser Stunde, 0316 46 90, da habe ich die Monika Schwab aus Niederöbland dran. Schönen guten Abend, Monika.
1: Grüß Gott.
0: Ich freue mich so, Frau Schwab. Sie haben einen besonderen Musikwunsch, selten bis nie gehörtes. Sie wünschen sich was vom Gesangsduo Geschwister Grubbauer.
1: Ja, das ist mir so spontan eingefallen, weil die sind seinerzeit, ich bin nämlich schon älteres Semester, und die waren da immer mit dem Panzenbeck unterwegs, unter anderem. Und dann sind mir die eingefallen und dann haben wir gedacht, eigentlich, die hat man schon ewig nicht mehr gehört. Und vielleicht war es möglich, dass noch was im Archiv habt.
0: Ja, ja, ich habe ja natürlich sofort nachgeschaut. Es sind einige Stücke von den Geschwistern Grubbauer im Archiv. Zum Beispiel das Zeiserl-Lied, ganz was Feins.
1: Ja, sehr gut.
0: Dann wollen wir uns das anhören, oder?
1: Wenn ich das in der blauen Nacht kriege, war gut, ja.
0: Ja, das machen wir.
1: Das ist lieb, Christine. Herzlichen Dank.
0: Wiederhören.
1: Danke, wiederhören.

0: Schön. Und selten gehört, das Gesangsduo Geschwister Grubauer, Elli und Maria mit dem Zeiserlied. Jetzt das Journal um 22 Uhr und dann geht's weiter mit Ihren Volksmusikwünschen.
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2: Im Nachrichtenstudio ist Konstantin Hahn. 4 Österreicher sind heute beim Absturz eines kleinen Flugzeugs über der kroatischen Halbinsel Istrien ums Leben gekommen. Das bestätigt am Abend das Außenministerium. Die genaue Absturzursache ist noch unklar, berichtet Roman Wagner.
3: Die Maschine war heute früh am Flugplatz Nikolsdorf bei Lienz gestartet und ist dann gegen Mittag über der Halbinsel Istrien abgestürzt. An Bord waren 4 Menschen aus Osttirol. Sie alle sind bei dem Absturz ums Leben gekommen. Die Ermittler machen bislang keine näheren Angaben zur Identität der Toten. Nach bisherigen Informationen ist das Flugzeug ins Trudeln geraten und nahe der Stadt Pula abgestürzt. Die genaue Absturzursache soll jetzt im Rahmen von Ermittlungen geklärt werden.
2: Die von den USA vermittelte Einigung über eine Waffenruhe zwischen dem Libanon und Israel ist Geschichte, noch bevor sie umgesetzt wurde. Wenig überraschend hat die pro-iranische Miliz Hisbollah die Waffenruhe abgelehnt. Für die Miliz seien eine vollständige Waffenruhe und der Abzug Israels aus dem Süden des Libanon entscheidend, heißt es. Aus Israel, Nikolaus Wildner.
4: Die Ankündigung einer Waffenruhe von der Waffenruhe durch den Stabschef des US-amerikanischen Außenministeriums sorgt gestern in Washington DC für einen kleinen Aufschwung der Hoffnung nach mehreren Wochen gefühlter Aussichtslosigkeit. Vertreter Israels und des Libanon haben direkt miteinander vereinbart, die Waffenruhe auch umzusetzen. Voraussetzung dafür, die nichtstaatliche Hisbollah-Miliz muss den Beschuss einstellen und ihre Leute aus dem Grenzgebiet zu Israel abziehen. Doch was die USA wieder einmal als Durchbruch vorstellen, ist höchstens ein kleiner Schritt in Richtung einer neuen Ordnung im Libanon. Hisbollah-Generalsekretär Naim Qassem hat erklärt, dass sich seine Organisation nicht an das Abkommen halten werde. Der Beschuss Israels und israelische Gegenangriffe im Libanon halten vorerst an.
2: Kreml-Chef Wladimir Putin zeigt sich beim Wirtschaftsforum in St. Petersburg weiterhin siegesgewiss, was den Ukraine-Krieg betrifft. Er beharrt auf seiner Forderung nach einer vollständigen russischen Kontrolle der Gebiete Donetsk und Lugansk. Diese sieht Putin als Voraussetzung für einen Frieden in der Ukraine. Die Forderung sei auch kein Widerspruch zu seiner Dialogbereitschaft, betont Putin. Der russische Präsident wiederholt beim Treffen mit westlichen Journalisten auch die Aussage, wonach Russland in der Ukraine auf ganzer Front angreife. In Österreich dürfte Hepatitis E weit verbreitet sein. Das zeigt eine Auswirkung von Virusantikörpern in Blutspenden. Der Krankheitsverlauf ist sehr mild, daher können Infektionen oft übersehen werden. Mehr von Paul Sihosch.
5: Eine Infektion mit viraler Hepatitis E verläuft zumeist ohne Symptome oder sehr mild. Für Ungeborene und Schwangere kann das Virus gefährlich sein. Eine Erhebung der Med-Uni Innsbruck hat jetzt gezeigt, Hepatitis E-Erkrankungen gibt es offenbar einige. Von 4.900 Blutspendern wurden bei fast einem Fünftel entsprechende Antikörper gefunden. Ein Bruchteil hatte akute Infektionen. Ein Routinetest auf Hepatitis E für Blutspenden könnte sinnvoll sein, so die Schlussfolgerung der Forschenden.
2: Jetzt noch das Wichtigste vom Sport, zusammengefasst von Wolfgang Eichinger.
6: Österreichs Fußballnationalteam ist heute zur Weltmeisterschaft abgeflogen und vom Bundespräsident Alexander Van der Bellen verabschiedet worden.
7: Es ist ein Spiel letztlich. Und in einem Spiel gibt es einmal Glück und einmal Unglück. Tragen Sie es mit Fassung, wenn es einmal Unglück ist. Und wir alle werden uns mit Ihnen freuen, wenn es gut geht.
6: Angeführt von Kapitän David Alaba geht es also nach Kalifornien, nach Santa Barbara ins Teamcamp.
8: Wir haben wirklich sehr, sehr lange auf diesen Tag gewartet und gehen wir pushen.
6: Tennis, das Frauenfinale bei den French Open in Paris bestreiten die Polin Chorwinska und die Russin Andrejewa. Maja Chorwinska besiegt die Russin Diana Schneider ebenso in 2 Sätzen wie Mira Andrejewa die Ukrainerin Marta Kostyuk. In der Herren-Basketball-Finalserie gewinnt Kapfenberg in Oberwart mit 88:80 und stellt auf 2:2 das entscheidende 5. Finale um den Meistertitel am Samstag in Kapfenberg. Und 2 Rekorde gibt es beim Leichtathletik-Meeting in St. Pölten. Isabel Posch läuft die 100 Meter in 11 Sekunden 10 Hundertstel und verbessert die 23 Jahre alte Bestmarke von Karin Meyer-Griffka. Anja Tlauhi läuft die 400 Meter Hürden in 54,8 Sekunden.
2: Und damit zum Wetter.
9: Die Regenwolken einer Kaltfront breiten sich heute Nacht von Westen her aus, mit dabei auch Gewitter und böiger Wind. Dazu kühlt es meist auf 16 bis 8 Grad ab. Der morgige Freitag wird größtenteils trüb und zeitweise nass. Nur wenig regnet es ganz im Osten und auch von Vorarlberg bis Oberösterreich lockert es allmählich wieder auf. Zum Teil windig und vorübergehend maximal 13 bis 20 Grad. Am Wochenende dann wieder deutlich sonniger und wärmer, Regenschauer und Gewitter vor allem an den Nachmittagen im Bergland. So viel zum Wetter von Gerald Holzinger.
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10: Ja, heute geht's noch bis Mitternacht. Ich hoffe, Sie sind noch fit und munter. 0316 46 90. Gerne anrufen für Ihre Volksmusikwünsche. Michael Knaller freut sich wie ich auf Sie. Mit dem Trio Huber Steindl-Küberger geht's jetzt einmal weiter. Der Nagelschurch-Borische.

0: Hildegard Gössler aus Obdach habe ich jetzt dran. Guten Abend, Frau Gössler.
1: Guten Abend, Christine.
0: Grüß Sie.
1: Grüß Gott. Also ich möchte für meine Schwester einen Gruß durchgeben. Herzlichen Glückwunsch zum Geburtstag heute. Sie ist bei mir auf Besuch. Sie hört auch ihre Sendung Radio Steiermark auch in Tirol. Hm. Sie kommt von Tirol. Und alles Gute. Und sie wünscht sich das Lied von den Kernburm oder von Schneiderwettreo. Wir sind von Kronatoll.
0: Ja, die Kernburm hätte ich da schon hergekriegt.
1: Ja, okay, ja, das war super.
0: Aber jetzt
1: ja.
0: Hätte ich noch gern gewusst, wie die Schwester aus Tirol heißt.
1: Luise Gasser.
0: Die Luise Gasser. Und die ist bei Ihnen zu Besuch gerade.
1: Die ist zu mir Besuch, die ist heute gekommen.
0: Ach schau. Sitzt sie im Nebenzimmer oder ist sie bei Ihnen?
1: In der Küche, neben dem Radar, ja.
0: Ja, logisch, sie muss ja hören.
1: Sie muss ja hören, dass sie durchgeht. Aber sie hört immer die Sendung auch in Tirol.
0: Wo in Tirol ist sie denn daheim?
1: In Steinach am Brenner.
0: Mhm. Das freut uns immer besonders, wenn da nicht nur die Steiermark zuhört, gell?
1: Ja, das, weil sie, mein Mann ist ein treuer Steiermark-Hörersender, also Hörer-Steiermark. Ja.
0: Radio Steiermark-Hörer.
1: Radio Steiermark-Hörer, ja. Und das ist auserbringen. Und dann hat sie angesteckt worden für ihn und die hören immer miteinander. Und heute sind sie schon gesessen und dann habe ich gesagt, jetzt probiere ich anrufen. Jetzt, weil sie Geburtstag hat, jetzt passt es genauso zusammen.
0: Ich finde das super. Ich bin jetzt neugierig, was sie für ein Gesicht macht, wenn sie jetzt dann einer kommt.
1: Ja, so bin ich auch neugierig.
0: Dann der Luise, alles Gute zum Geburtstag.
1: Ja.
0: Die Kernbrumm für Sie. Wir sind vom Gradner toll.
1: Ja, passt. Danke.
0: Danke.
1: Danke. Wiederhören.

0: Kärnten ruft an aus Wolfsberg die Rosemarie Haberl. Guten Abend, Rosemarie.
1: Ja, guten Abend. Schön, dass Sie noch drankommen sind.
0: Ja, haben wir ja noch Zeit bis Mitternacht, Rosemarie.
1: Ja, habe ich so spät gedacht erst dran.
0: Ja.
1: Ich möchte gerne meinen Sohn anrufen, meinen Sohn zum Geburtstag gratulieren. Mhm. Er hat eben am 11. Juni seinen Geburtstag. Ich möchte ihm alles, alles Gute wünschen, vor allem bessere Gesundheit. Es geht ihm nicht so besonders gut, aber dafür geht er auf Freitag, sie schon jetzt, kann er dann in Pension gehen.
0: Hey.
1: Und dafür wünsche ich ihm alles, alles Gute, weil das braucht er notwendig. Ewig mit dem Lastwagen fahren, ewig unterwegs sein, jetzt taugt es ihm einmal so daheim.
0: Das ist wohl wahr, das ist schön.
1: Ja, nein, er hat viel auf der Autobahn viel Zeit verbracht, wirklich viel. Und deswegen, jetzt taugt es ihm einmal so daheim, jetzt mag er nicht einmal rausgehen.
0: Rosemarie, jetzt hast du nicht einmal noch gesagt, wie der Sohn heißt.
1: Das ist der Walter Haberl.
0: Der Walter. Am 11. Juni zum bevorstehenden Geburtstag.
1: So, möchte ich dir alles erdenklich Gute wünschen, vor allem bessere Gesundheit und hab Mut, es wird schon wieder. Ich wünsche dir nur, dass wieder alles ins Klare kommt und dann kann er öfters wieder nach Kärnten kommen.
0: Das ist schön. Was spielen wir denn dem Walter zum Geburtstag?
1: Wenn es geht, von den Geschwistern Schaf, die aus Bad St. Kleinhardt sind, die wird er aber sicherlich kennen. Und da gibt es die Berntaler Polka. Berntal, da von der Weinebene.
0: Ja, wird gemacht, Rosemarie. Mach ich.
1: Bitte. Das ist zwar ganz was Schönes noch, was Flottes. Einfach. Ja. Was Lustiges.
0: Für den Walter, was Flottes.
1: Ja.
0: Rosemarie, liebe Grüße nach Wolfsberg.
1: Danke, ich darf mich wieder mal melden.
0: Ja, freilich. Servus.

0: Eine Rose für dein Herz wird gewünscht vom Musikverein Unterrohr, und zwar vom Günther Hallwachs aus Lafnitz. Guten Abend.
1: Ja, guten Abend. Hier spricht Hallwachs Lafnitz. Ich möchte heute mal wirklich zu der Geburtstagfeier von Arthofer Franz aus Pinkelfeld. Wirklich, Franz, alles, alles Gute. Das war wirklich eine schöne Feier und ich möchte mich auf das Allerherzlichste bedanken. Und jetzt sind wir hier beim Ewald in Neustift an der Lafnitz und feiern noch ein bisschen weiter. Ja, Ewald, alles, alles Gute. Alles Gute zu deinem 70. Geburtstag. Und das wünscht dir auch deine zukünftige oder wie man sagen soll, deine Freundin, weil die feiert natürlich am Sonntag ihren 60. Geburtstag. Und der wünschen wir natürlich alles, alles, alles Gute.
0: Hat die zukünftige einen Namen?
1: Ja, ja, sie hat einen Namen, ja genau. Sie hat den Namen. Und jetzt?
0: Ach so.
1: Anita. Die Anita. Anita, ja. Die Anita, ja.
0: Zum 60er, dann Anita, alles
1: Gute. Zum 60er, ja. Die hat am Sonntag den 60er und sie feiern jetzt zusammen 130 Jahre.
0: Hey.
1: Ui,
0: das ist grob. Ist grob.
1: Ja. Ewald, wirklich alles, alles Gute, Anita, alles, alles Gute.
0: Und eine Rose für euer Herz jetzt.
1: Und eine Rose für euer Herz, ja genau.
0: Danke dafür den Anruf, Günther.
1: Gute, danke, gell?
0: Servus.
1: Alles, alles Gute, tschüss.

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Franz Grabenhofer hat gerade gemailt. Hallo Christine, schreibt er. Ich möchte Rosi Grabenhofer daheim in Rabenwald, Bad Gastein, herzliche Grüße schicken und grüße auch alle, die mich kennen. Wir kennen uns vom Gipfeltreffen in der Ramsau. Wir saßen auf der Brandalm zusammen mit dir und deinen Eltern am Tisch. Ich möchte auch deine Eltern auf diesem Wege Grüße schicken von Franz Grabenhofer. Ganz lieb, Franz. Vielen lieben Dank. Musikwunsch, ein flottes Stück von der Filzmoser Tanzlmusi. Machen wir doch den Heimatmarsch.

0: Was geht da hin mit der Filzmoser Tanzlmusi, der Heimatmarsch, eine Musik für die Heimat? Hm? Schön. So, jetzt ist Oberösterreich in der Leitung. Ja, Josef Fragner.
1: Jawohl.
0: Ja. Woher aus Oberösterreich, Herr Fragner?
1: Ja, das ist eine Engerwitz, Gemeinde Engerwitzdorf. Das ist zwischen Linz und Gallnerkirchen.
0: Engerwitzdorf.
1: Engerwitzdorf, ja.
0: Und Sie sind begeisterter Radio Steiermark-Hörer?
1: Ja, ich bin ein begeisterter Radio Steiermark-Hörer. Ja, ich höre nicht nur die Obergräne, ich höre auch die Kernwurm habe ich schon früher gern gehört, auch diese Stücke spiele ich selber. Und ja, auch die Stornkugler, die sind mir ganz ans Herz gewachsen. Da war ich sogar schon mein Gassen unten bei ihnen und habe diesen Wanderweg auch gegangen, also mit meiner Frau. Das war ganz schön, ja.
0: Oh. Ja. Und Sie sind ein Volksmusikant. Ja, ja. Was spielen Sie denn?
1: Bariton.
0: Oh.
1: Bariton. Und da spiele ich zur Steirischen spiele ich dazu und da habe ich mehrere Musikanten, wo ich da gern zubespielen kann, wie man so sagt. Ja,
0: ja, das ist immer was, dieses wild aufspülen, gell?
1: Ja, im Wirtshaus, wenn einer die Steirische auspackt und dann ein Bariton oder ein Bebus auch dazu und dann geht's schon.
0: Ja, oh, herrlich, da die mit meiner Klarinetten auch gut dazu passen.
1: Ja, ja. Bei uns gibt es ja auch viele Musikantenstammtische da in Oberösterreich geroben und da bin ich auch oft vertreten und spiele mit anderen Musikanten zusammen. Gestern war ich auf einem Musikantenstammtisch in Alberndorf und da habe ich mit einem Eisenerzer zusammenspielen können und das war ganz ein super Erlebnis für mich, wie der gespielt hat mit der Steirischen.
0: Oh, schön ist das. Herr Fragner, ja. Das freut mich, dass wir da jetzt Ihren Musikwunsch erfüllen können. Kommt von Slaukhause, nicht?
1: Ja, ganz genau. Ja.
0: Also was darf ich spielen?
1: Das Wiegenlied habe ich mir angeschaut.
0: Ja. Das Hirtenlied?
1: Das Hirtenlied, genau.
0: Ja, dann wollen wir das jetzt genießen.
1: Ja, danke. Mich freut mich, dass ich einmal durchgekommen bin. Ich habe schon öfter versucht, bei Ihnen durchzukommen. Ja.
0: Liebe danke, Grüße nach Oberösterreich.
1: Ja, ich wünsche Ihnen noch einen schönen Abend. Bleiben Sie so. Also mir gefällt Ihre Sendung ganz besser. Ja.
0: Das freut mich.
1: Ja.
0: Josef,
1: ja,
0: vielen Dank.
1: Vielen Dank auch und einen schönen Abend noch.
0: Danke. Schönen Abend.

0: So viel schön, so viel schön, Slavko Osenek und sein Original Oberkrainer mit dem Hirtenlied. Jetzt habe ich die Walli dran, die Waltraud Schindelbacher aus Mautern. Christi.
1: Guten Abend, Christi. Servus, Christine.
0: Wir haben vor kurzem einmal telefoniert, gell?
1: Ja, ich höre ein bisschen her. Donnerstag.
0: Ja. Ist schon her, gell? Aber ich kann mich erinnern, das waren die lapidaren Grüße, oder?
1: Ah ja, genau. Aber heute sind sie gar nicht lapidar.
0: Jetzt bin ich gespannt, jetzt aber.
1: Liebe Grüße an meine Familie in Mautern, besonders meine Mama. Dann liebe Grüße meine Freunde in Murek. Einen besonderen Gruß an die Familie Treucher zu ihrem Firmenjubiläum. Dann ganz, ganz liebe Grüße an die Frau Sophie Mosauer in Trabach. Wir kennen uns ja persönlich überhaupt nicht. Wir kennen uns durch das, dass wir alle zwei, wo sie gern her, Fans sind.
0: Ja.
1: Und wir einmal gegenseitig zusammen telefoniert haben. Und ich habe ihr immer versprochen, ich treffe mich mal mit ihr auf einen Kaffee. Und jetzt war in Trabach von Musikverein ein Konzert und da haben wir uns kennengelernt.
0: Schön.
1: Persönlich, das war richtig gut. Richtig gut war das.
0: Und nicht lapidar.
1: Nein, nicht lapidar, genau. Genau so ist es. Ja, und dann grüße ich noch alle, die mich kennen.
0: Mhm, das sind dann auch.
1: Haben wir alles benannt.
0: Genau, genau. Damit hat ich noch wissen, liebe Walli, was darf ich spielen?
1: Naja, nachdem ich ja erstaunt hoffe, die Liesingtalerin bin, hätte ich gerne das Liesingtaler gelernt.
0: Vom Singkreis Wald am Schoberpass hätte ich es.
1: Genau, so ist es.
0: Ja, viel Freude damit, Walli.
1: Perfekt.
0: Schönen Abend noch.
1: Ebenso. Baba.
0: Servus. Vierte,
1: danke.

Eine E-Mail aus Oberwölz mit Glückwünschen für Hubert und Gerti Priller. In Salchau sind sie daheim. Lieber Opa, liebe Oma, zu eurem 48. Hochzeitstag wünschen wir euch alles erdenklich Liebe und Gute. In den 48 Jahren habt ihr schon viele Höhen und Tiefen erlebt, aber zusammen habt ihr sie alle gemeistert. Wir wünschen euch noch viele schöne Jahre und freuen uns schon jetzt, mit euch in 2 Jahren die goldene Hochzeit zu feiern. Alles Gute weiterhin wünschen euch Hubi und Moni mit Leonie, Nina und Maximilian. Die Festbänkler spielen für euch, Hubert und Gerti Priller, ein Leben lang.

0: Ich sage Ihnen, wir haben heute eine ganz besondere Mischung in unserer langen Nacht der Volksmusik. Von den Festspänklern ein Leben lang geht's jetzt zu einem Musikwunsch, der geht so richtig unter die Haut. Der Andachtsjodler Sepp Pratter aus Leibnitz. Sie wollen den hören.
1: Ja, richtig. Hallo Christine, servus.
0: Christi.
1: Wir haben eh schon mal telefoniert miteinander. Und ich hoffe, dass wir uns auch mal irgendwo live sehen. Und ich wünsche mir das für mich selber noch und für alle, die was mich kennen.
0: Das ist ja ganz ein gefühlvoller Jodler, der Andachtsjodler.
1: Ja, genau. Weil ich dort selber mal im Chor mitgesungen, im Kirchenchor Leibnitz, sicher gute 20 Jahre. Und das haben wir auch oft dann Advent und Weihnachten gesungen. Es war immer sehr ergreifend. Es ist schön. Manchen Tagen geht es mir nicht so gut und deswegen höre ich das oft gern.
0: Da hören wir es uns an, auch wenn nicht Advent ist und auch wenn keine Weihnachtszeit ist.
1: Ist wurscht.
0: Das ist wurscht.
1: Man kann es immer hören.
0: Das stimmt, das stimmt.
1: Jo. Danke Sepp. Dir, Christine.
0: Gerne, schönen
1: Abend. Und wenn schon tut es ja so weiter, gell?
0: Das tun wir, versprochen.
1: Passt, danke dir, Baba.
0: Servus.
1: Servus.

0: Schön. Schöner Radio Steiermark. Der Andachtsjodler, der Grenzlandchor Arnold Stein.
1: Mein Gott, nein.
0: Schön, gell, Waltraud Meier aus Obdach?
1: Ja, wunderbar.
0: Sie sind ganz begeistert.
1: Ich höre immer so gern und Sie haben immer so bunt gemischt. Das ist so schön. Ja. Vorher die Festbänkler oder wie die heißen, die Bühne auch so gut.
0: Ja. Freut mich, dass es Ihnen gefällt.
1: Ja, wissen Sie, man hört ja so gern die Sänger, ich halt speziell.
0: Ja. Was haben Sie denn für einen Musikwunsch, Frau Meier?
1: Ja, ich habe eben den Wunsch, den von Wand ist unverschleicht.
0: Mhm. Ich habe es vom Schwanberger Doppelquartett ausgesucht.
1: Aha, das passt eh gut.
0: Ja, ich hoffe, das passt.
1: Das passt ganz gut.
0: Hört man ja auch selten, wenn die Sonne verschleicht.
1: Ja, nie mehr. Die Obdacher haben sie immer mal gehabt im Programm, aber ich höre sie auch nie mehr.
0: Aha.
1: Ich weiß nicht, das ist auch schwierig, wahrscheinlich das Solo zu singen.
0: Ja, wer weiß, gell? Das ist ja
1: aber
0: schon
1: vorher haben sie schon ein Kärntner Lied gehabt. Mein, ich sage Ihnen das.
0: Welches?
1: Ja, was weiß nicht, war kurz vorher, ich kann es jetzt nicht sagen, wo ein Mann so lang Solo singt.
0: Knietief in der Erden?
1: Nein, das ist nicht ein Kärntnerlied, das war ein Kärntnerlied, richtiges. Ich weiß nicht, wenn es da...
0: Wenn du durchgehst durchs Tal, haben wir gehabt, vor kurzem.
1: Nein, ja, möglich.
0: Es waren einige, nein, gell?
1: Es ist immer so schön, ja.
0: Fein.
1: Ja.
0: Ja, dann freue ich mich, dass wir Ihnen jetzt, liebe Waltraud Meier, wenn die Sonne verschleicht, spielen.
1: Ja, ist recht.
0: Genieß mas.
1: Danke vielmals.
0: Schönen Abend.
1: Ebenfalls. Auf Wiederhören. Wow.

0: Jetzt habe ich Gertrud Böhm aus Hofstetten bei Kumberg dran. Guten Abend.
1: Guten Abend. Es freut mich, dass ich durchgekommen bin. Mhm. Und ich hätte nur Geburtstagswünsche durchzugeben für meinen Sohn, der hat am Samstag Geburtstag. Und da möchte ich ihm alles, alles Gute wünschen und viel Gesundheit.
0: Wie heißt der Sohn?
1: Harald Böhm.
0: Der Harald. Darf man fragen, wie alt er wird?
1: Ja, 56.
0: 56.
1: Ja.
0: Fein.
1: Und ich hätte mir, ich weiß nicht, was für Lieder sie ausgesucht haben. Ich hätte sonst gern für die Hafendorfer gehabt, aber die haben...
0: Norbert und Maria, hat jetzt der Michael mir gesagt, vom Schöckl bis zur Sommeralm.
1: Ja. Okay, bitte.
0: Gerne, dann machen wir das.
1: Ja, bitte, sehr, freut mich.
0: Für den Sohn Harald. Fein.
1: Ja, gut.
0: Schönen Abend noch, Frau Böhm.
1: Danke, danke Ihnen auch. Dankeschön.

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1: Im Nachrichtenstudio ist Konstantin Hahn. Die EU-Kommission fordert ein Ende der Grenzkontrollen im Schengen-Raum. Als Gründe werden das Inkrafttreten des EU-Asylpaktes und das neue Einreisesystem genannt. Beim Treffen der EU-Innenminister in Luxemburg regt sich aber Widerstand, berichtet Tim Kupal.
2: Unbegrenzte Reisefreiheit, das sollte der Schengen-Raum sein. Grenzkontrollen höchstens im Krisenfall und nur vorübergehend. Aber seit der Flüchtlingskrise vor mehr als einem Jahrzehnt sind die Ausnahmekontrollen zum Dauerzustand geworden. EU-Innenkommissar Magnus Brunner.
3: Die Außengrenzen werden besser geschützt, die Rückführungsverordnung ist beschlossen und ja, ich glaube, jetzt ist der richtige Zeitpunkt, schrittweise von diesen Grenzkontrollen wegzugehen.
2: Ein klares Nein kommt dazu von Deutschlands Innenminister Alexander Dobrindt.
4: Ich habe auch deutlich gemacht, dass wir die Grenzkontrollen jetzt auch weiterführen, um keine falschen Signale in die Welt zu setzen.
2: Österreichs Innenminister Gerhard Karner, ÖVP.
5: Die Maßnahmen, die wir gesetzt haben, haben offensichtlich gewirkt.
2: Insgesamt 9 Länder des Schengen-Raumes kontrollieren ihre Grenzen zu anderen Schengen-Ländern, darunter Deutschland, Österreich und die Niederlande.
1: Kreml-Chef Wladimir Putin wird beim St. Petersburger Wirtschaftsforum morgen vor großem Publikum eine Rede zur Weltpolitik und zur wirtschaftlichen Lage Russlands halten. Bei der Veranstaltung beantwortet er traditionell auch Fragen. Russland nutzt das Wirtschaftsforum, um sich der Welt zu präsentieren. Trotz eines Wachstumseinbruchs will das Land dabei ökonomische Kraft demonstrieren. US-Präsident Donald Trump will der Kohleindustrie fast 700 Millionen Dollar zur Verfügung stellen. Er kündigt an, dafür ein Gesetz aus der Zeit des Kalten Krieges zu nutzen. Dieses räumt dem Präsidenten weitreichende Eingriffsrechte in Industrien ein, die als entscheidend für die nationale Sicherheit gelten. Unter anderem sollen dadurch mehr als ein Dutzend Kohlekraftwerke modernisiert werden. Am Flughafen Frankfurt hat es heute einen Unfall mit einer Lufthansa-Maschine gegeben. Zahlreiche Mitarbeiter sind verletzt worden. Ein Langstreckenflugzeug, eine Boeing 787, ist während der Parkposition nach vorne gekippt. Mehr von Teresa Kulovic.
6: Auf Videos in den sozialen Netzwerken ist zu sehen, wie der sogenannte Dreamliner stehend während seiner Parkposition nach vorne kippt und auf dem Bug liegen bleibt. Ein Fahrzeug, das mit einer Fluggastbrücke bereits am Flugzeug anliegt, wird eingeklemmt. Auch das Flugzeug selbst wird beim Aufprall beschädigt. Danach sind Dutzende Rettungskräfte im Einsatz. An Bord waren zwar noch keine Fluggäste, sehr wohl aber schon Flugpersonal. Mehrere Mitarbeiterinnen und Mitarbeiter wurden verletzt, wie die Lufthansa bestätigt. Wie viele genau und wie schwer ist noch unklar. Ebenso, was genau passiert ist, das soll nun eine Untersuchung klären. Die Lufthansa hat eigenen Angaben zufolge extra einen Krisenstab dafür eingerichtet. Die betroffene Maschine ist noch relativ neu. Seit Jänner ist sie für Langstreckenflüge der Lufthansa im Einsatz. Heute hätte sie nach Los Angeles fliegen sollen.
1: Das waren die Nachrichten mit Konstantin Hahn. Zum Wetter.
7: Heute Nacht kühlt es meist auf 16 bis 8 Grad ab. In der Westhälfte Österreichs regnet es immer häufiger und zum Teil kräftig. Auch Gewitter und stürmische Windböen sind möglich. Der morgige Freitag bringt viele Wolken und zeitweise Regen. Nur wenig regnet es ganz im Osten und auch von Vorarlberg bis Oberösterreich lockert es allmählich wieder auf. Frischer Nordwestwind und vorübergehend maximal 13 bis 20 Grad. Am Wochenende dann wieder deutlich sonniger und wärmer, Schauer und Gewitter vor allem an den Nachmittagen im Bergland. So viel zum Wetter von Gerald Holzinger.
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8: Auf in unserer letzte Stunde mit Ihren Volksmusikwünschen 0316 46 90. Michael Knaller und ich freuen uns auf Sie. Für alle, die heute Geburtstag haben, spielt uns die oststeirische Tanzelmuse jetzt einmal den geburtstagsbayerischen.

0: Applaus, Applaus für die oststeirische Tanzelmusik, der Geburtstagsbayerische. Hans Pirzel aus Hohentauern habe ich jetzt dran. Schönen guten Abend.
1: Ja, guten Abend. Grüße, Frau Christine.
0: Grüße.
1: Freut mich, die Stimme zu hören.
0: Jo.
1: Ich hätte da eine Freudesmitteilung sozusagen. Wir sind mit meiner Lebensgefährtin, kannst du sagen, 25 Jahre beieinander. Und das ist eine schöne Zeit, muss ich sagen. Wir haben da viel erlebt, musikalisch. Wir haben gesungen und gespielt miteinander und viel erreicht. Und so möchte ich heute da einen Wunsch durch, wünschen wir uns das, dass wir da mal eine super Sache haben. Und noch dazu möchte ich gleich vorher mal enthalten, möchte ich gleich ihren Geburtstag, was in 10 Tagen hat, gleich mal voraus herzlich gratulieren und dass wir weiter so gut harmonieren.
0: Darf ich denn wissen, wie die Lebensgefährtin heißt?
1: Die Trude, meine liebe Trude.
0: Die Trude. 25 jetzt. Glückliche Jahre miteinander.
1: Ja, ja.
0: Und wenn Sie sagen, Sie haben viel gesungen und gespielt miteinander, was gesungen was gespielt?
1: Ich habe die Steirische gespielt, nicht? Und ich habe einmal das Mölderbunker Trio gehabt. Nicht?
0: Ah, klar.
1: Ja, jetzt sind wir wieder benannt, oder?
0: Jetzt sind wir wieder benannt, genau. Genau. Super, Hans. Perfekt.
1: Ja.
0: Schön.
1: Ja.
0: Und heute darf's, ja, bitte?
1: Und unseren, was bei uns jagert, in Schaumberger Hubert, der ist Hüften operiert worden, und ich möchte meine gute Genesung wünschen.
0: Mhm. Ja. Gut. Was spielen wir jetzt der Trude und dem Hubert?
1: Ja, hast du schon gesagt, was du hast von allem rausgegangen, hast du was gesagt, ne?
0: Ja, habe ich was gesagt, gell? Im Vorgespräch. Ich tue immer gerne ein bisschen ein Vorgespräch führen.
1: Oder irgendwas Feines, irgendwas, was so richtig passt, halt nicht für ein Miteinander, nicht?
0: Für mich hat es jetzt geheißen, was vom Original Almrausch klang, zu suchen. Da habe ich jetzt einen Gruß an Straubing für euch.
1: Ja, passt.
0: Machen wir, gell?
1: Ja.
0: Fein, Hans, dann danke dafür einen Anruf. Alles Liebe.
1: Weil der Chef von Dings Almrausch gegangen ist, ja gestorben, nicht der Erwin Flödel.
0: Mhm.
1: In September schon, ne?
0: Ja, dann machen wir das jetzt für euch, gell? Für die Trude und für den Hubert.
1: Alles Gute und ich wünsche euch alles Gute, euren ganzen Team, super. Das ist wir sind ja alle immer, alle jeden Donnerstag dabei.
0: Das freut uns sehr. Ja. Dann jetzt einen Gruß an Strauß.

Für Ambros Palzer geht ein Glückwunsch nach Waldstein. Lieber Ambros, wir möchten dir nachträglich zum 60. Geburtstag herzlichst gratulieren. Am 2. Juni hast du ihn gefeiert. Alles Liebe wünschen dir Christel, Brigitte, Erwin, Marco, Christine, Martin, Daniel und Martina. Bitte spielt ihm von den Zillertaler Mander mit Leib und Seel ab Bauer sein. Das passt perfekt zu ihm.

0: Franz Mohr aus Tragöss habe ich jetzt in der Leitung. Guten Abend, Herr Mohr.
1: Ja, begrüße Sie, Frau Christine.
0: Grüß Sie.
1: Hier spricht Mohr Franz aus Tragöss. Ich möchte alle Senner und Sennerinnen zum bevorstehenden Almauftrieb von der Neuwald bis Herndlalm, Sonnschein und Privitzalm und noch viel mehr einen erfolgreichen Auftrieb wünschen und hoffentlich mit genug Futter und Wasser auf der Alm.
0: Oh, ja.
1: Und einen kleinen Verlauf, einen guten, gesunden Almsommer mit einem Fisch. Das war mein Wunsch.
0: Das ist ein schöner Gruß für alle Senner und Sennerinnen, einen schönen Almsommer.
1: Ja, das ganze Almgebiet, das ist ein riesen Almgebiet und das Auftreiben ist auf der Mut Problem nicht einfach mit dem Vieh und alles, bis sie das angewöhnt und alles auch.
0: Ja.
1: Es ist und dann geschweige denn hoffentlich, dass der Sommer halbwegs ist und mitspielt mit den Wetterkapriolen, was man nur hoffen kann. Und das ist Fisch und bleibt und das alles, das wäre mein Anliegen.
0: Schön.
1: Und das wäre, und wenn es möglich ist, Christine, wenn es die Gesellermeißenpichle, wenn es das Herzog Johannjodler, wenn es das gangert.
0: Habe ich schon parat.
1: Super, taugt mir.
0: Hören wir uns jetzt an, lieber Herr Mohr.
1: Ja, danke.
0: Sehr gerne.
1: Christine, danke.
0: Gute Nacht.
1: Alles gut, gute Nacht. Baba.

0: Gisela Meisenbichler und der Erzherzog Johann Jodler. Jetzt habe ich Margarete Janscher aus Gradwein dran. Schönen guten Abend.
1: Guten Abend, liebe Christine.
0: Frau Janscher, Ihnen gefällt der Abend auch besonders gut heute, gell?
1: Ja. Wir hören sehr viel eigentlich, mein Mann und ich, immer gemeinsam, jeden Donnerstag. Und das ist immer sehr, sehr schön, vor allem die vielen alten Lieder, die man immer wieder hört, die wir oder ich in meiner Kindheit, in meiner Jugendzeit, im Rainer Singkreis, aber auch zu Hause im Elternhaus mit meiner Mutter und meinen Geschwistern gesungen haben.
0: Ist viel gesungen worden bei Ihnen daheim?
1: Ja, so, wenn es halt passt hat, wenn wir zusammengesessen sind. Mein Vater ist sehr früh verstorben. Und dann hat sich das oft so ergeben, nach dem Nachtmahlessen. Ich habe 4 Geschwister, da sind wir dann zusammengesessen, haben wir halt über den Vater gesprochen und dann haben wir auf zum Singen angefangen.
0: Da war es schön.
1: 1, 2 in der Früh.
0: Wow, wunderbar. Schön.
1: Ja, ja.
0: Und singen Sie heute auch noch?
1: Nein.
0: Nichts mehr, echt?
1: Ich singe schon für mich daheim, aber meine Stimme haut nicht mehr hin.
0: Ach so, also Ihre Sprechstimme ist eine sehr schöne.
1: Ja, danke. Aber mit dem Singen habe ich auch Probleme.
0: Ja.
1: Aber wie gesagt, ich singe schon, wenn ich vor allem bei euren Sendungen die alten Lieder höre, da singe ich ganz viel mit immer.
0: Oh, schön, schön.
1: Ja, ja.
0: Jetzt bin ich gespannt, Frau Janscher, was ich Ihnen spielen darf. Was wollen Sie hören?
1: Bitte das schönste Blärmerl auf der Alm.
0: Haben Sie das früher auch selbst gesungen?
1: Ja. Ah,
0: da kommen das jetzt Erinnerungen hoch, gell?
1: Genau.
0: Dann erinnern wir uns zurück mit dem Tennengauer Zweigesang, das schönste Blärmel auf der Welt, auf der Alm.
1: Vielen Dank. Dankeschön.
0: Sehr gerne.

0: Ja, ich freue mich sehr. Mein Vati ist wieder einmal dran. Walter Gutzelnik aus Spital an der Drau. Grüß dich, Vati.
1: Ja, servus. Man, das ist ja gut, dass ich mal dran bin wieder. Du, Christine, ich habe einen besonderen Wunsch, weil du ja, weißt du, was ich gern höre. Und ich habe ein Stück von den Laufenthaler, von Original für den Labenthaler, schon lange nicht mehr gehört. Ich glaube schon 20 Jahre. Und das heißt, an mein Mütterlein, kannst du da irgendwie was unternehmen?
0: Ja, kann ich.
1: Ja, aber seh, das ist ja so schön, dass man mir ältere Leute auch die Stickeln, was man gern gehört hat früher, wieder ausgroben sozusagen. Das ist ja so was Schönes. Deswegen sind wir mir Kärntner so stolz, dass bei euch diese Sendung gibt, was ich gern höre. Da muss man ORF aber Danke sagen. Mhm. Also, das, ja, das gehört wirklich gesagt. Da werden viele Gleichgesinnte mir recht geben. Schön, dass es sowas gibt.
0: Ja, ja. Magst du denn auch jemanden grüßen zu dem?
1: Ja, bitte. Es ist ja so, wir haben ja in der Verwandtschaft einen Steirer Buben, der hat ja ein Enkelkind von uns geheiratet. Die passen gut zusammen, die zwei. Was die Kärnten, Steiermark, da sieht man wieder.
0: Ja. Julia und Thomas, gell, der Thomas Luidold.
1: Die zwei. Und die Familie Luidold, die sind ja da beim Grimming in der Nähe daheim.
0: In Schlattham.
1: So Schlattham am Grimming, ja, oder Enstolende, glaube ich, ist das. Ja. Irgendwie. Gell? Wunderschön. Ja, und noch bei der Gelegenheit, noch lasst mich gleich grüßen, nochmal in die Ederstuben, und zwar die Wirtsleute.
0: Ah ja, genau, die Christine und der Hans von der Ederstuben in der Ramsau.
1: Ja, die haben ja so eine Gaude gehabt, wie wir musiziert haben dort vor einem Jahr oder vor zwei Jahren auch schon. Und jetzt ist aber nichts mehr. Und die hätte aber gerne Grüße durchgeben von unserer Familie, von musikalischen, vielleicht horchen sie sogar zu.
0: Ja.
1: Ja, das wäre es eigentlich, ich will nicht lästig sein.
0: Dann gibt es für dich jetzt ganz speziell die Fidelen Laufenthaler mit An mein Mütterlein.
1: Ma, das ist fein. Danke dir.
0: Wir hören uns dann wieder, gell?
1: Ja, okay.
0: Pfiat die, Fati.
1: Pfiat die. Sie sogar zu.
0: Ja.
1: Ja, das wäre es eigentlich. Ich will nicht lästig sein.
0: Dann gibt es für dich jetzt ganz speziell die Fidelen Laufenthaler mit An mein Mütterlein.
1: Ma, das ist fein. Danke dir.
0: Wir hören uns dann wieder, gell?
1: Ja, okay.
0: Pfiat die, Fati.
1: Pfiat die.

0: Gerhard Geisberger aus St. Bartholomä grüßt alle Mitglieder der Volkstanzgruppe Steins, seinen Schatz Rosmarie, seine Eltern Fritz und Gisela Geisberger in Marhof und seine Töchter Sarah und Lisa. Und jetzt telefonieren wir wieder, und zwar mit der Silvia Schirnhofer aus Pöllau. Guten Abend.
1: Ja, guten Abend. Ich hätte ein paar Geburtstagswünsche zum Durchgeben.
0: Bitte.
1: Natürlich alle, die im Mai Geburtstag kommen. Aber ganz besonders hätte ich da drei 40er, die Bauernhofer Sandra, unserem Sohn der Mario Schirnhofer und von der Sandra Bauernhofer, der Gatte der Markus Bauernhofer, die haben im Mai und im Juni einen 40er gehabt. Mhm. Und der kleine Mila vom Masenberg und der Clara, der Carina Gleichweit, die hat heute einen 30er, der möchte ich alles Gute wünschen. Und ganz besonders unseren Enkelkind, den Simon, der hat auch einen Mai Geburtstag gehabt, und meine Tante, die Johanna. Und ganz besonders möchte ich meinen Schulfreund, den Sheriff Günther, auch vom Masenberg, der ist gerade auf Besuch. Wir haben uns schon lange nicht gesehen. Ist doch schon einige Jahre her vom Schulgang her,
0: ja.
1: Und auch der Tödling Regina, die ist in Bayerdorf zu Hause, mit denen triff ich mich noch so regelmäßig. Und denen möchte ich alles Gute wünschen, und alle, die was im Mai Geburtstag haben und im Juni Geburtstag haben, alles Gute.
0: Und was spielen wir jetzt all den Geburtstags?
1: Ja,

0: Natürlich, wenn wir im Böller zu Hause sind und auch vom Masenberg als Masenberger Hüttendreher.
1: Die alte Uhr
0: Die
1: im
0: alte Uhr,
1: Vaterhaus.
0: ja genau.
1: Mache ich sehr gerne, Silvia.
0: Dass wir einen Mauerfahr Willi nicht vergessen und einen Döglerfahr Peter, einen Humorist und ja, das passt einfach. Das Masenberger Hüttendreher. Die alte Uhr.
1: Machen wir. Viel Freude damit.
0: Ah, danke. Danke.
1: Gut.
0: Einen schönen Abend.
1: Schönen Abend.

0: Was haben wir heute schon alles gehabt? Schweiz, was war noch? Burgenland, ha? Kärnten. Jetzt ist Niederösterreich dran. Guten Abend, Max Jauck.
1: Grüß dich, Christina.
0: Aus Solenau.
1: Wir haben schon mal telefoniert miteinander. Mhm. Ist schon eine Zeit her. Aber es freut mich immer wieder, deine Stimme zu hören.
0: Und
1: ja,
0: hast,
1: ich möchte eigentlich gar nichts sagen. Ich möchte dem ganzen Team und vor allem deiner Familie, weil ich habe das vorhin gerade mitgekriegt, dass der Vati mit dir telefoniert hat.
0: Ja, ja.
1: Ich habe das so toll, also ich finde das so toll, dass du noch eine Familie hast.
0: Ja. Ja. Da bin ich ja sehr dankbar.
1: Ja, ich leider nicht mehr.
0: Hm.
1: Ich hab schon eine Familie, aber meine Eltern sind schon gestorben. Hm. Mein Bruder hat sich abgewendet von mir. Und ja.
0: Reden wir über positive Dinge, Max. Reden wir über das, was du hören möchtest. Das ist viel schöner. Was darf ich dir spielen?
1: Also ich hätte gern bitte von der Familie Musik Hämmerer.
0: Ja.
1: Einen Synkopenbäuerchen.
0: Ja. Ja, den habe ich gesucht und sogar gefunden. Stell dir vor.
1: Ja.
0: Max, den spiele ich da gern und schicke liebe Grüße nach Solenau.
1: So, Christine, vielen herzlichen Dank.
0: Sehr gerne.
1: Und es freut mich, dass du noch Familie hast.
0: Ja. Ich wünsche dir alles Liebe. Liebe Grüße.
2: Ja.
0: Servus.

0: Applaus. Für das Altsteirer Trio Lämmerer und dem Synkopenborischen. Alois Griesel aus Graz habe ich jetzt dran. Servus, Alois.
1: Ja, hallo Christine, servus. Schönen Abend noch.
0: Ja.
1: Schön, deine Stimme zu hören.
0: Freut mich, dass wir uns wieder mal hören, wir zwei.
1: Ja, passt wieder mal, gell?
0: Genau.
1: Ich will nicht lange aufhalten heute, weil es sind bestimmt noch ein paar, aber ich hätte 4 Geburtstagskinder.
0: Bitte drum.
1: Ja. Vorige Woche hat meine zwei Angestellten, der Willi Bausler hat Wilfried Bausler, muss ich sagen, hat vorige Woche am Montag seinen letzten 40er gehabt, also seit 49. Und übermorgen, am Samstag, hat der Schlatzer Hans sein 60er. Mhm. Und gestern hat die Frau Gompotz, die Maria Gompotz, das war einmal vom Musikhaus Gompotz in Köflach, die Chefin, das war einmal meine Chefin, die hat gestern den 88er gehabt.
0: Bah.
1: Und nächste Woche, oder am 18. besser gesagt, hat der Willi Bosler von den Steirischen Bergfahrerbunden und von den Rosenthaler Weißenbläser sein 80er.
0: Mhm.
1: Also, lauter Runde fast jetzt. Ne?
0: Fast, ja. Fast.
1: Und da möchte ich Ihnen einmal alles Gute wünschen und vor allem Gesundheit.
0: Ja.
1: Und als Musikstück hätte ich ja gerne Oberkleiner war schon, du weißt ja, Hirtenlied zur Wahrheit schon, also nehmen wir nur der Wind spielt mir mein Lied.
0: Oh, der Wind bringt dir mein Lied.
1: Bringt mein Lied, ja genau.
0: Das gibt es jetzt noch für den Wilfried, für den Hans, für die Maria und für den Willi Bosler.
1: Ja, schön.
0: Freue mich, dass wir uns wieder mal gehört haben, Alois.
1: Ja, und einen Gruß hätte ich gern ausgerichtet auch an den Kärntner. Du weißt schon, der war ein ganz lieber Kerl auch. Und der hat auf mir mal einen Gruß ausgerichtet. Ich weiß noch nicht, wie er heißt, aber der hört bestimmt zu.
0: Der Gurktalbube, der Edi Schlindl.
1: Ja, genau. Ja, richtig, an den möchte ich auch einen Gruß ausrichten. Gell?
0: Das ist lieb. Alois, ja. Danke dir.
1: Gut, Christine, dann alles Gute und noch einen schönen Abend. Dann hören wir uns wieder mal.
0: Unbedingt, freue mich drauf.
1: Ja.
0: Servus.
1: Gut, Dankeschön.

0: Gänsehaut, Gänsehaut. Der Wind bringt dir mein Lied. Slavko Osanik und seine Original-Oberkrainer. Christine Stix aus Proleb. Habe ich jetzt dran. Guten Abend.
1: Ja, grüß Gott. Wir kennen von Tochter. Und ich möchte gern für die Ziermaltbuben das.
0: Ja?
1: Das Lied in Garten ist so angekommen.
0: Ja.
1: Dass wir das spielen, bitte.
0: Für wen wollen Sie denn das haben? Für sich selber? Oder
1: ja,
0: gibt's?
1: Der Manfred von der Ziermaltbuben, der macht mir alle ein Ständchen, wenn wir uns irgendwo treffen.
0: Mhm.
1: Darum möchte ich ihn grüßen.
0: Ja, dann geht's jetzt in den kalten Steinergraben.
1: Ja, bitte.
0: Frau Stix, viel Freude damit.
1: Ja, danke.
0: Gute Nacht.
1: Gute Nacht.

Freud und Leid liegen oft nah beieinander. Angela aus Lassnitzhöhe hat eine E-Mail geschickt. Sie schreibt, ich will niemanden grüßen. Ich hätte bitte gerne in Gedenken an meine vor kurzem verstorbene Mutter das Lied Rund um a Dumm.

0: Der Kärntner Viergesang mit Rundumadum. Der letzte Anrufer des Abends ist der Karl Pucher aus Edmissel. Grüße.
1: Grüße, Frau Christine. Ich möchte einen Enkelsohn Alexander und seine Verlobte Bianca zum zweiten Sohn Elias, der aus dem 30. Mai geboren ist, Glück wünschen. Der erste Sohn heißt Felix. Der ist über dem 31. Juli 2 Jahre. Das wär's.
0: Ja, was darf ich Ihnen spielen?
1: Den Glückwunsch, Volker.
0: Die Filz muss er tanzen, muss ich. Sehr gerne.
1: Bitte.

Fein wär's, wenn wir noch länger beieinander bleiben könnten, aber die lange Nacht ist um. Michael Knaller und ich, Christine Gutzelnik, sagen Danke fürs Dabeisein mit dem Viergesang St. Martin und Feinsein beieinander bleiben. Sagen wir auf Wiederhören. Gute Nacht.

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1: Es ist Freitag, der 5. Juni. Im Nachrichtenstudio ist Konstantin Hahn. Im Vorjahr hat es in Österreich wieder mehr Organspenden und damit auch mehr Organtransplantationen gegeben. Das zeigen die aktuellen Zahlen der Gesundheit Österreich GmbH des Nationalen Gesundheitsforschungsinstituts. Katja Arthofer mit den Einzelheiten.
2: Die Bilanz für das Vorjahr sieht erfreulich aus, sagt Stefan Milchow, Transplantleiter bei der Gesundheit Österreich.
3: Im Vorjahr konnten wir 733 Organtransplantationen durchführen. Das ist gegenüber dem Jahr 2024 ein Plus um 15%.
2: Im internationalen Vergleich liegt Österreich damit im Mittelfeld.
3: Beispielsweise im Bereich der Lungentransplantation weisen wir die zweithöchste Frequenz nach Spanien aus und haben hier ein sehr etabliertes Lungentransplantationsprogramm.
2: Mit Ende des Vorjahres waren 725 Personen auf der Warteliste für ein Organ.
3: Wobei die größte Anzahl das Nierenorgan betrifft, da haben wir rund 580 Personen auf der Warteliste registriert.
2: Die Niere ist also mit Abstand die Nummer 1, gefolgt von Herz, Lunge und Leber.
1: Die heimischen Friseurinnen und Friseure warnen vor akutem Nachwuchsmangel. Die Zahl der Lehrlinge sei in den vergangenen Jahren stark zurückgegangen, heißt es. Mehr von Laura Graf.
4: 2200 Lehrlinge werden derzeit in Österreich zum Friseur oder zur Friseurin ausgebildet. Vor 15 Jahren waren es noch um die Hälfte mehr. Das Problem liegt vor allem daran, dass es kaum noch Ausbildungsbetriebe gibt, auch weil fast 6 von 10 Betrieben Ein-Personen-Unternehmen sind. Die Friseurvertretung in der Wirtschaftskammer fordert jetzt einmal mehr, dass die Umsatzsteuer auf 10% halbiert wird. Bundesinnungsmeister Wolfgang Eder.
5: Durch die Senkung der Steuer würde auch Kapital frei werden, das wir dann auch unter anderem in die Löhne geben könnten. Und dann wird es auch den Friseuren wieder etwas leichter gemacht, dass sie mehr Jugend aufnimmt und wir wieder mehr Ausbildungsbetriebe bekommen.
4: Zusätzlich müsste die Lehrlingsförderung inflationsangepasst werden. Derzeit sind die staatlichen Förderungen für Lehrbetriebe bei rund 280 Millionen Euro pro Jahr gedeckelt.
1: Die iranisch-französische Comicautorin und Filmemacherin Marjane Satrapi ist im Alter von 56 Jahren in Paris gestorben. Bekannt wurde die Exil-Iranerin durch ihre autobiografische Graphic Novel Persepolis, die sie später auch selbst verfilmt hat. Bei den Filmfestspielen in Cannes hat der Film im Jahr 2007 den Preis der Jury gewonnen und wurde auch für die Oscars ins Rennen geschickt. Wolfgang Popp mit einem Nachruf.
6: Als Persepolis Anfang der Nullerjahre erschien, bedeutete das einen Meilenstein in der Geschichte der Graphic Novel, denn das Buch verkaufte sich international millionenfach. Beschrieben hatte Marjane Satrapi darin ihre Kindheit im Iran, den Sturz des Schahs, den sie mit 9 Jahren erlebte, ihre anschließende Jugend in der Islamischen Republik und ihren Gang ins Exil. Ihr Buch verstand sie dabei als Antwort auf all die Falschmeldungen, die sie über den Iran hörte.
7: That was really my answer to the world, because I heard so many crazy things about my, you know, Iran, you know, and I was like, this is not like this, this is not like that.
6: 2024 wurde Satrapi für ihr Engagement für die Demokratiebewegung und die Frauenrechte im Iran mit dem Prinzessin von Asturien-Preis ausgezeichnet.
1: Das waren die Nachrichten mit Konstantin Hahn. Zum Wetter.
8: Ein eher frischer und insgesamt unbeständiger Freitag steht bevor. In der zweiten Nachthälfte regnet es jetzt vor allem im Westen verbreitet und zum Teil kräftig. Tagsüber wird es heute fast überall zeitweise nass, wobei sich der Regenschwerpunkt in den Südosten verlagert und es von Westen her vermehrt wieder auflockert. Es ist zum Teil windig, bei Höchstwerten zwischen 13 und 20 Grad. Das Wochenende wird dann wieder deutlich sonniger und wärmer. Schauer und Gewitter bilden sich vor allem an den Nachmittagen im Bergland. So viel zum Wetter von Gerald Holzinger.
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1: Im Studio ist Theresa Eder. Es ist 1 Uhr. Immer mehr Kinder und Jugendliche klagen über Kopfschmerzen. Studien zeigen, dass bis zu 60% zumindest zeitweise darunter leiden. Experten sehen Stress, Schlafmangel und vor allem lange Bildschirmzeiten als Hauptverursacher, berichtet Jürgen Freimuth.
2: Besonders problematisch ist die Nutzung von Smartphones. Die Kopfhaltung beim Gebrauch belastet die Nacken- und Halswirbelsäule und führt zu Verspannungen, sagt Stefan Petritsch, Leiter der physikalischen Medizin am Salzkammergutklinikum Vöcklabruck.
3: Wir sprechen davon, dass es einen sogenannten Smartphone-Nacken- oder Text-Neck gibt, wo das ständige Nachvorbeugen des Kopfes zu einer muskulären Überbeanspruchung des Nackens führt.
2: Stundenlange Social-Media-Nutzung sorgt außerdem für eine Reizüberflutung des Gehirns und einer permanenten Stressreaktion, die Kopfschmerzen auslöst. Um vorzubeugen, rät der Experte zu bewussten Bildschirmpausen.
3: Und es ist wichtig, sich regelmäßig und ausgewogen zu bewegen, zu ernähren, ausreichend gut zu schlafen und schulischen und psychischen Druck bestmöglich zu reduzieren.
2: Abhilfe schaffen können zudem spezielle Entspannungstechniken wie Atemübungen oder kindergerechtes Yoga.
1: Vor kurzem ist die Obduktion von Buckelball Timi beendet worden. Woran der Wal gestorben ist, konnte das Expertenteam bei den Untersuchungen aber nicht feststellen. Sicher ist jetzt aber, dass Timi eigentlich ein Weibchen ist. Die Walkuh sei in den letzten Monaten aber nicht schwanger gewesen. Und in der Frauenfußball-WM-Qualifikation treffen die Österreicherinnen heute in Wien auf die Sloweninnen. Das ÖFB-Team will seine Ausgangslage in der Qualifikation mit einem notwendigen Heimsieg verbessern. Martin Lang.
4: Als Vierte und Tabellenletzte hinter den Sloweninnen brauchen die Österreicherinnen einen Heimsieg für Platz 3, um sich damit eine bessere Chance für die Playoffs im Herbst zu sichern. Es ist das 250. Frauenländerspiel und das erste für den neuen Teamchef Lars Söndergaard.
5: Also ich freue mich sicher auf dem Spiel, obwohl ich auch ein bisschen nervös ist.
4: Der Däne setzt auf Offensive, hat auch Nicole Biller wieder ins Team geholt und das ÖFB-Frauennationalteam hat auch Revanchegedanken nach dem 0-1-Nebelspiel im März gegen die Sloweninnen. Katharina Naschenwegen.
6: Ich glaube schon, dass wir uns sehr geärgert haben über ein paar Dinge. Wir haben uns jetzt wieder neu vorbereitet, neue Inputs gekriegt und jetzt geht es darum, das Spiel einfach für uns zu entscheiden. Wir wollen da einen Hexenkessel, wir wollen gegen Slowenien unbedingt gewinnen.
4: 2500 Karten sind weg. Anstoß am neuen Sportclubplatz in Wien-Dornbach ist um 18 Uhr.
1: Das Match ist natürlich live in ORF 1 zu sehen. Jetzt zum Wetter mit Nathalie Auer.
7: Mit teils intensivem Regen müsst ihr auch in den nächsten Stunden rechnen, und zwar von Vorarlberg bis Oberösterreich. Außerdem sind nach wie vor starke Windböen möglich und im Westen kann Schneefall ein Thema sein. Hier sinkt die Schneefallgrenze auf 1800 Meter. Tagsüber wird es dann auch im Osten und Süden zeitweise regnen. Am Nachmittag habt ihr es dann aber an der Alpen-Nordseite meist schon trocken mit ein paar Sonnenfenstern. Noch kurz zu den Temperaturen. Die schaffen heute nur 13 bis 20 Grad. Am Wochenende wird es dann wieder wärmer.
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2: Im Studio ist Theresa Eder. Es ist 2 Uhr. Jedes sechste Betretungs- und Annäherungsverbot ist im vergangenen Jahr gebrochen worden. Das geht aus einer parlamentarischen Anfrage der Grünen an Innen.